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0: Es ist nichts von selbst gekommen. Gott hat es gemacht. 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
0: 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Gott hat es gemacht. 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

Denn so hoch der Himmel über der Erde ist, lässt er seine Gnade walten über die, so ihn fürchten. So ferne der Morgen ist vom Abend, lässt er unsere Übertretungen von

0: fesseln sein, dann lass Jesus in dein Herz hinein und fange an, Gott hoch zu preisen. Dann wirst du ein Kind Gottes heißen.
1: König, so wird unser Gott genannt. Und damit liegt es auf der Hand, dass all die Mädchen, die sein Kind, somit Prinzessinnen noch sind. Doch musst du dann auch danach streben, so wie eine Prinzessin ja zu leben, zumal den Sünden, Schmutz und solcherlei, denn dieses schickt sich nicht dabei.
2: Ja, unser Gott ist Herr der Herren. Ihn soll die ganze Welt verehren. Er schenkt uns wunderbare Gaben und möchte uns als Kinder haben. Ist das nicht wunderbar und fein, ein richtiges Königskind zu sein? Drum danke Gott und freue dich.

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0: Esel, ich bitte dich so sehr ich kann. O, rühre mein kleines Nest nicht an. O, sieh nicht mit deinen Blicken hin. Es liegen ja meine Kinder drin. 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

Siehe die Vögel unter dem Himmel an. Sie säen nicht, sie ernten nicht, sie sammeln nicht in die Scheunen. Und euer himmlischer Vater nährt sie doch. Seid ihr denn nicht viel mehr als sie?

und macht die Herzen weit, euren Mund zum Lob bereit. 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
1: Nach unserem festen Glauben wird's geschehen. Die Berge müssen fliehen, wenn Gottes Kinder vorwärts gehen, wenn sie marschieren, wenn sie was unternehmen, wenn sie was tun. Die richten sich nicht nach der Sonne, die richten sich nach dem Wetterbericht, die richten sich nicht nach den Temperaturen, die gehen vorwärts. Sie kümmern sich nicht um den ganzen Schmarrn, was um einem herum geschehen. Die Berge müssen fliehen, egal wie sie auch heißen möchten, ob Mount Everest oder Sinai oder die Alpen oder die Zugspitze sein mag. Egal, wir gehen vorwärts. Wir kümmern uns nicht, was uns in den Weg steht. Und das ist genau um das, was es mir heute geht. Was ist eine echte, wahrhaftige Anbetung? Was ist der Lobpreis Gottes? Was ist eigentlich die Hingabe, das Leben mit Gott? Was ist das Leben wirklich? Darüber wollen wir uns Gedanken machen. Und ich freue mich, dass du da bist. Und Gott möge dich segnen. In meiner Bibel heißt es, Gott sucht wahre Anbeter, nicht nur Wetterchristen. Und nicht nur die nach dem Wetterbericht gehen und nach dem Schnee gehen oder nach dem Sonnenschein, oder nach dem Wind oder dem Regen oder Glatteis oder was auch immer ist. Wir gehen vorwärts. Wir lassen uns nicht aufhalten von gar nichts. Das ist Christentum. Leute, wir gehen vorwärts. Und ich habe das gelernt in den letzten 50 Jahren meines geistlichen Lebens. Ich halte mich nicht auf an dumme, an törichte, naive, einfältige, blöde Christen, die immer jammern, klagen und sich beschweren und einfach zurückschauen, in der Tradition drinstecken und was weiß ich. Nein, ich gehe vorwärts. Mich interessiert nicht, was hinter mir liegt. Hinter mir ist alles schon verlebt, vertan, verspeist. Das ist nur noch Abfall und nur noch die Verpackung. Das ist, was hinter mir ist. Und das müssen die anderen entsorgen, die Verpackung. Gott sucht wahre Anbeter. Das ist meine Botschaft heute. Und ich lade dich ganz herzlich ein. Ich lade dich auch ganz herzlich ein zu den nächsten Gottesdiensten. Mittwoch 16 Uhr, Freitag 19 Uhr, Samstag 19 Uhr und Sonntag wieder 10 Uhr. Gute Themen habe ich im Programm. So, man erntet, was man sieht. Leute, das, was du glaubst, das wirst du erleben. Das wird ein Thema sein in den nächsten Tagen. Das, was du siehst, was du sprichst, was du proklamierst, was du verherrlichst, was du anbetest, das wirst du auch kriegen. Und wundere dich nicht, wenn du schlechte Tage hast, wenn du Misserfolg hast, wenn du Nöte hast. Was hast du gesehen in den letzten Tagen? Was hast du geredet? Was hast du proklamiert? Deshalb rede Gutes und du wirst Gutes ernten. Das ist meine Philosophie. Das habe ich erlebt im Lauf meines Lebens. Ich halte mich nicht an negative Menschen. Die lasse ich laufen, die lasse ich springen, die lasse ich ihr Leben genießen. Ich möchte mein Leben genießen mit der Gnade Gottes. Nun, durch die Gnade Gottes. So, Gott sucht Anbeter. Das ist mein Thema. Ich lade dich ganz herzlich ein. Gott ist ein Geist oder Gott ist Geist und wie diejenigen, die Gott anbeten wollen, die sollen Gott anbeten im Geist und in der Wahrheit, was das immer heißt. Ein großes Thema, das werde ich wahrscheinlich heute Morgen nicht ausschöpfen können. Gott wohnt nicht in Tempeln, in Häusern aus Stein, in Organisationen oder Religionen oder Konfessionen. Nein, Gott wohnt in unser Herzen und Gott will verherrlicht werden in unserem Inneren, nicht in Äußerlichkeiten. In unserem Inneren, also echte Anbetung passiert in uns, nicht außerhalb dem Körper, sondern im Körper. Da wo du bist, da will sich Gott offenbaren, ist er da sein, der Gott. Wir beten Gott mit unseren Worten an, wir beten Gott mit unseren Gedanken an, wir beten Gott mit unserer Vorstellung an. Gott ist der da sein, der Gott. Und Gott hat uns einen Mund gegeben und mit diesem Mund können wir Gott loben oder Gott fluchen. Wir haben beide Möglichkeiten. Mit deinen Worten wirst du verdammt oder mit deinen Worten wirst du selig gesprochen. So heißt es in der Heiligen Schrift. Mit dem Mund können wir den Namen Gottes heiligen. Geheiligt werde dein Name. Dein Reich komme. Halleluja. Und da platzt etwas. Da explodiert etwas. Da geschieht etwas. Dein Reich komme. In der Bibel heißt es, so du mit deinem Herzen glaubst und mit deinem Mund bekennst, so wirst du selig. Mit deinem Herzen glaubst und mit deinem Mund bekennst, nicht mit deinem Kopf glaubst. Ich könnte mit meinem Kopf so vieles glauben für wahr halten und ich weiß gar nicht mal, ist das wirklich wahr? Ist die Erde wirklich rund? Hast du die Erde schon mal vermessen? Bist du mal einmal um die Erde rumgefahren und hast du gesehen, dass die Erde rund ist? Ich habe es noch nicht gesehen. Aber am Horizont sehe ich, dass einfach die Erde ein Stück weit verschwindet. Und dann ist es vorbei. Darum, deine Worte, so du mit dem Herzen glaubst und mit dem Munde bekennst. Darum sind die Worte, die wir aussprechen, Geschwister und Freunde, die Worte, die wir aussprechen, sind Mächte. Ich kann nichts, ich bin nichts, ich hab nichts. Und wunder nicht, wenn du dann pleite bist. Danke Gott dafür, dass du pleite bist. Verstehst du? Du hast nicht mehr verdient. Deine Worte verdammen dich. Deine Worte segnen dich. Deine Worte heilen dich. Deine Worte stärken dich. Oder deine Worte lassen dich verarmen. Dass du sagst, ich weiß gar nicht, wie es mit mir weitergehen soll. Dann bist du am Ende. Pleite. Bankrott. Kannst deinen Konkurs anmelden. Oder Offenbarungseid. So, Worte sind Mächte und sind Werkzeuge unserer Anbetung, die Gott uns gegeben hat. Das ist unsere starke Waffe. Am Anfang sprach Gott zu den Menschen, es werde Licht. Und dann hat er den Menschen die Sprache gegeben. Und die Menschen haben dann einen Turm gebaut. Und wir lesen in der Bibel, die Menschen hatten einerlei Sprache. Sie sprachen alle einmütig. Lasst uns einen Turm bauen, der bis zum Himmel reicht. Und wir wollen sehen, was dort oben alles los ist. Sie wollen Gott erreichen. Und Gott hat gesagt, nee, so schnell geht's nicht. Da musst du erstmal Jesus kommen. Und er kam herunter und hat die Sprachen verwirrt. Verwirrte die Sprachen und so weiter, bis die Erlösung stattfand, bis der Heilige Geist kam, bis dann die Zunge erneuert wurde, bis die Menschen in neuen Sprachen wieder sprachen. Die Bibel sagt, die Zunge ist ein kleines Ding. Streck mal die Zunge raus, berühre sie. Die ist nur so breit wie von Daumen bis zum Zeigefinger. Ein kleines Ding. Aber gerade deine Zunge steuert dein ganzes Leben, dein Schicksal, deine Geschicke. Überleg einmal, das, was du siehst, das erntest du. Das, was du aussprichst. Auch nicht laut, vielleicht nur so heimlich, so still im Bett. Ich bin nichts. Und dann wundere dich, wenn du gar nichts bist. Tod und Leben liegt auf der Zunge, heißt es in der Heiligen Schrift einmal. Der Mensch ist nach dem Bild Gottes geschaffen, um mit Gott zu kommunizieren. Er hat göttliche Autoritäten. Du befiehlst mit deiner Zunge, mit deinen Worten. Da sagst du, was du bist, was du nicht bist, was du kannst und was du nicht kannst, was du hast und was du nicht hast. Denk drüber nach. Das Erste, was wir von Gott überhaupt hören, heißt es, er sprach. Und Gott sagt, lasst uns Menschen machen nach unserem Bild. Wir sollen sprechen. Und wenn wir nicht sprechen, spricht der Teufel für uns. Sprechen andere für uns. Und dann wundern wir uns nachher, was ist mit uns los? Gott sprach, lasst uns Menschen machen. Im Himmel wird gesprochen. Der dreieinige Gott spricht mit Vater, Sohn und mit den Engeln. Lasst uns Menschen machen. Und wir gehen weiter in der Bibel. Die Engel sprechen, heilig, heilig, heilig, heilig, heilig ist der Herr. Und Gott spricht zu den Menschen auf verschiedene Art und Weise. Und Gott gab uns seinen Geist, damit wir hören und damit wir sprechen. Du sollst Rema-Worte sprechen, aussprechen die Worte, die Gott dir gibt. Unser Körper ist aus den gleichen Stoffen geschaffen, zwar wie die Tiere, wie deine Katze, dein Hund, dein Kanarienvogel. Aber wir haben etwas, was die Tiere nicht haben. Wir können sprechen. Deinem Hund wird nicht einfallen, dir 5 Euro zu klauen, zum Metzger zu rennen und eine Wurst zu kaufen. Aber du kannst es. Du hast eine Persönlichkeit. Und der Körper stammt aus den Stoffen der Erde zwar, aber Gott hat seinen Geist, seinen Odem in uns hineingeblasen und wir wurden eine lebendige Seele. Wir haben die Substanz Gottes bekommen. Wir sind göttlich. Wir können sprechen. Wollt ihr den totalen Krieg? Wie es hier in Berlin im Palais gesprochen wurde. Natürlich, ja, wir wollen, ja. Und sie haben auch gekriegt, die Deutschen. Wollt ihr das? Und da, wo du Ja schreist, wo du zustimmst, das, was du bejahst, das kriegst du auch. Da musst du gar nicht groß sagen, ich will das. Weil du musst nur dein Ja geben. Wissenschaftler haben etwas festgestellt. Weißt du, wir Menschen haben nicht nur einen Körper, wir haben auch einen unsichtbaren Leib. In der Esoterik spricht man vom Astralleib. Ein Leib, was man gar nicht sieht, so ein Geistleib. Du bist kein Gespenst. Aber du hast einen anderen Körper, nicht nur den Körper, den du wirklich hast, denn das bist du gar nicht wirklich. Ich bin nicht wirklich der, der ich jetzt vor euch stehe. Ich habe noch einen anderen Körper, einen unsichtbaren Körper. So. Die
2: Tiere haben das nicht. Und das unterscheidet uns von den Tieren, ihr Lieben. Unser Körper ist zwar aus dem gleichen Material wie das der Tieren. Wir haben rotes Blut. Hast du bei den Tieren blaues Blut oder grünes Blut gesehen? Die haben genau das gleiche Blut wie wir Menschen. Aber wir haben etwas in uns, den Geist Gottes. Und in der Bibel heißt es, durch den Geist Gottes können wir aber lieber Vater sagen. Das ist ein Geheimnis. Der Geist des Menschen ist ein Geschenk des Schöpfers. Der Mensch ist aus dem Atem Gottes geschaffen worden. Er wurde Geist. Und der Mensch wurde eine lebendige Seele. Plötzlich kann er sagen, aber lieber Vater. Kann abends, wenn er Gott spazieren kommt in den Garten Eden, hat er mit Gott gesprochen. Und darum sollen wir Gott anbeten im Geist und in der Wahrheit. Das Körperliche ist zwar für Gott nicht so wichtig, das vergeht, ist so vergänglich. Der Leib, was ist der Körper? Staub, Dreck, Asche. Vergänglich. Aber das Besondere am Menschen ist sein Geist, seine Persönlichkeit. Ich bin. Und das, was Gott ist, das bist auch du. Versteh mal richtig. Deine Seele, und dir geht's genauso, wie es deiner Seele geht, nicht wie es deinem Körper geht. Dein Körper kann manchmal spinnen. Dein Körper kann manchmal Schmerzen haben. Dein Körper kann manchmal Hunger haben. Dein Körper kann manchmal Durst haben. Aber dir geht es, wie es deiner Seele geht. Durch die Seele des Menschen wurde der Mensch ein Ebenbild Gottes. Er wurde wie Gott. Er wurde machtvoll, gewaltig, großartig. Die meisten haben das nicht kapiert. Deshalb predige ich, versuche dich zurückzubringen zum Ursprung aller Dinge. Weißt du, durch Gott, durch seinen Geist können wir mit Gott kommunizieren, anders als die Tiere, anders als die anderen Geschöpfe. Wir sollen Gott anbeten im Geist und in der Wahrheit. Das ist mein Thema heute Morgen. Der erste Auftrag des Menschen war, die Tiere zu benennen. Esel, Löwe, Pferd, Tiger. Und wenn du all die Sprachen analysierst und der Sprache nachgehst, in jeder Sprache ist die Wurzel drin. Löwe, Lion und was weiß ich, wie sie alle heißen. Verstehst? Die Wurzel ist drin. Der Mensch benannte die Tiere. Er hat so angeguckt und gesagt, das ist ein Löwe. Und um die Tiere zu benennen, braucht man die Sprache. Eva, wie heißt es? Löwe. Verstehst du? Und ihr könnt es wiederholen. Und bis heute wiederholen die Menschen die Namen der Tiere in allen Sprachen. Bisschen anders abgewandelt, anders geschrieben, anders betont. Und das ist der Geist. Der Geist gibt Namen. Und wir geben den Dingen Namen, auch für unser Leben. Das ist Mist, Scheiße, Unsinn, Blödsinn. Verstehst du, wir können sagen, das Leben ist nichts. Oder wir können sagen, Halleluja, preis dem Herrn, ich lebe und wir machen weiter. Wir können also betonen oder unterbetonen. Und die Erkenntnis, um den Tieren den Namen zu geben, braucht man Verständnis, braucht man Offenbarung. Und die erste Aufgabe der Menschen war, zu reden und Namen zu geben. Was gibst du für einen Namen für diesen Tag? In meiner Bibel heißt es, dies ist der Tag, den der Herr gemacht hat. Lass uns freuen und fröhlich sein. Ja, aber es regnet draußen. Weißt du, es gibt nicht schlechtes Wetter, es gibt nur schlechte Kleidung. In aller Liebe. Aber es regnet, es schüttet in Strömen. Ein ostfriesischer Pastor, der hat immer mit dem Wetter angefangen, wenn er seine Predigt angefangen hat. Und es hat geschüttet. Engländer sagen Hunde und Katzen. Und es hat geschüttet in Strömen. Und dann kommt die ganze Versammlung, die wir hören, was wird heute Morgen unser Pastor sagen? Und er sagt, liebe Geschwister, lasst uns auf die Knie gehen und Gott danken, dass wir das ganze Jahr über so viele schöne sonnige Tage hatten und nur ein paar solche Tage wie diese heute Morgen. Wir können jammern, wir können klagen, wir können uns beschweren. Aber fang Gott zu danken für die schönen Tage. Für den Sonnenschein oder was auch immer ist. Der Geist ist es, was den Menschen über die ganze Schöpfung erhebt, über Pflanzen und Tiere, obwohl sie alle an dem gleichen Tag geschaffen worden sind. Weißt du, es reicht nicht, dass wir einen anderen Kiefer haben, dass wir sprechen können. Weißt du, Gott hat uns die Sprache gegeben. Das ist eine Sache des Herzens. Unsere Worte sind es und nicht die Schallwellen. Unsere Worte sind es, die etwas ausstrahlen. Das sind geistliche Kräfte. Wie heißt es einmal in der Bibel? Der Arme spreche, ich bin reich. Du kannst arm sein, aber du kannst im Geist reich sein. Der Schwache spreche, ich bin stark. Und ich könnte weitermachen und weiter meditieren. Der Kranke spreche, ich bin gesund. Obwohl du voller Schmerzen bist und in die Knie gehst und nicht aufstehen kannst. Ich bin stark. Ich bin gesegnet. Ich bin geheilt in seine Wunden. Es sind nicht die Schallwellen, die dich stark machen. Es ist der Geist, der dich stark macht. Und Jesus sagt, meine Worte, die ich spreche, sind Geist und Leben. Johannes 6, Vers 63. Meine Worte. Und wie sind deine Worte? Meine Worte sind Geist und Leben. Was sprichst du? Was proklamierst du? Was verehrst du? Was verherrlichst du? Hier ist der Geist, der Heilige Geist, macht unsere Worte mächtig und lebendig. In Johannes 4, Vers 24 sagt Jesus zu der Samariterin dort am Brunnen, Gott ist Geist und die Gott anbeten müssen nicht in Jerusalem oder in Samaria, sondern im Geist und in der Wahrheit Gott anbeten. Anbetung ist ein Geheimnis. Anbetung ist kommunizieren mit Gott. Nicht mit sich selbst und nicht mit anderen. Manche Leute denken, Anbetung ist Unterhaltung. Anbetung ist keine Unterhaltung mit anderen Leuten, mit dem ganzen Gesindel. Nein, ist ein Gespräch mit dem Vater, Sohn und dem Heiligen Geist. Auf einer ganz anderen Ebene. Auf der Ebene, wo Gott sprach, es werde Licht. Wo alles entstanden ist, wo alles geschaffen wurde. Und es wurde so. Er sprach. Anbetung ist eine die andere Dimension, eine andere Höhe. Man, das sind nicht nur Worte, bla bla. Und nicht nur irgendwie in Sprachen jodeln und in Sprachen stammeln, unverständliche Worte. Nein, das sind Worte in Macht und Autorität. Gottanbetung, anbeten. Das ist mein Thema heute. Wie betet man Gott an? Was ist eine echte Anbetung? Und ich sage euch eines, was heute Land auf Land ab in der Christenheit geschieht, ist keine Anbetung, ist nur Unterhaltung, ist nur Show-Business, ist nur irgendwo, dass man Theater macht, etwas vorspielt, was gar nicht da ist. Sei doch ganz ehrlich. Hebräer 11, Vers 3, da lesen wir, durch den Glauben verstehen wir, dass das Universum auf Gottes Befehl hin geschaffen wurde, so dass das, was gesehen wird, was wahrgenommen wird, nicht aus dem gemacht wurde, was sichtbar ist. Anbetung ist etwas in der unsichtbaren Welt, das dort transformiert wird. Worte, die außerhalb des Universums sind. Weißt du, alles, was wir sehen und haben und sind, sind durch das Wort Gottes entstanden. Aber das ist nicht das Wahre. Das Wirkliche ist unsichtbar, unfassbar, unbegreifbar. Unser Planet, die Sonne, der Mond, die Sterne, das ganze Universum ist durch Gott entstanden. Er sprach. Und genau in deinem Leben passiert alles das, was du brauchst, durch das, was du mit Gott besprichst. Die Kommunikation mit dem Himmel. Gott ist in der Lage, dass er damals das alles schaffen konnte. Und du bist auch in der Lage, wenn du anfängst, Gott anzubeten, zu dem Berg zu sprechen, hebe dich weg und verschwinde. Ich will dich nicht mehr sehen. Ja, deine Probleme beseitigen. So macht man das. Nicht, ich habe Angst, ich fürchte mich, der Berg erdrückt mich, ich komme nicht drüber hinweg. Kannst du deine Worte richtig gebrauchen? Wir haben Autorität bekommen. Und der Mensch, der erfüllt ist vom Heiligen Geist, hat Autorität, auf Schlangen und Skorpione zu treten. Und wenn er etwas Giftiges trinkt, wird es ihm nicht schaden, steht in der Bibel. Oder kannst du rausschneiden aus deiner Bibel und vergessen. Darum, es ist so wichtig zu wissen, habe ich wirklich die Autorität auf meiner Zunge? Anbetung? Gott sucht Anbeter im Geist und in der Wahrheit, was es auch immer ist. Der Mensch wird von der Frucht, schreibt der Salomo, seines Mundes leben, nicht nur aus dem Wort Gottes. Der Mensch wird von der Frucht seines Mundes leben, was er spricht. Du wirst von dem leben, was du aussagst. Und ich sage dir die Wahrheit heute Morgen, ob du es glaubst oder nicht, vergiss es. Du musst mir nicht glauben, aber du lebst von dem, was du sprichst, was du proklamierst. Deine Worte schaffen die Zustände, die Situationen, das Umfeld. Deine Worte verursachen das, was du bist. Der Teufel wusste schon das Geheimnis, als er zu Jesus kam, sprich zu den Steinen, sie werden Brot werden. Der Teufel wusste, dass der was kann. Und der Teufel weiß, dass du was kannst, wenn du deinen Mund aufmachst und richtig gebrauchst oder falsch gebrauchst. Und er möchte dich dazu verleiten, dass du deinen Mund falsch gebrauchst. Dass du dir selbst widersprichst und dich selbst fertig machst. Und wir haben in 1. Mose 11, Vers 1, das ist der Turmbau zu Babel, die Welt hatte einerlei Sprache. Und da heißt es, und was die sich vornehmen, das werden die schaffen. Überleg einmal, was du dir vornimmst, das wirst du schaffen. Was du dir nicht vornimmst, wirst du nicht schaffen, brauchst du auch gar nicht versuchen. Du kannst gleich nach Hause gehen und dich einpacken. Du wirst nicht schaffen. Und sie haben sich vorgenommen, wenn ich in 1. Mose 11, Vers 3 weiterlese. Kommt, lass uns einen Turm bauen, der bis zum Himmel reicht. Und Gott wusste, was die sich vornehmen, die Irdischen. Das schaffen sie. Kommt, lass uns eine Stadt bauen. Kommt, lass uns das und das und das machen. Sie benutzen die gleichen Worte, die der liebe Gott benutzt hat bei der Schöpfung. Lasst uns Menschen machen. Was du dir vornimmst, was du aussprichst, was du proklamierst, auch wenn du ganz dumm bist und naiv bist und einfältig bist, aber du laperst was dahin, das kommt, was du sagst. Und sie benutzen den gleichen Satz, mit dem Gott das Universum geschaffen hat. Lasst uns Menschen machen. Lasst uns das machen. Die Leute von Babel imitierten Gott. Und wir sind hier auf dieser Erde, um Gott zu imitieren. Verstehst du mich richtig? Warum bist du hier? Du bist nicht hier, um unterhalten zu werden, sondern du bist hier, dass du lernst, wie imitiere ich Gott? Wie imitiere ich Gott? Und Gott glaubte damals an die Babylonier, dass ihre Worte Kraft haben und sich erfüllen werden. Höre, was er sagt. 1. Mose 11, Vers 6. Und der Herr sagte, wenn ein Volk dieselbe Sprache spricht, dann haben sie begonnen, dies zu tun, und dann wird ihnen das nichts unmöglich sein, wenn die sich das vornehmen. Und die Bibel sagt, wo zwei oder drei eins werden, was sie sich vornehmen, das wird geschehen. Was deine Seele, was dein Geist, dein Körper sich vornimmt, was zwei, drei Leute sich vornehmen, das wird geschehen. Wir schaffen's. Ich mach das. Gott kennt die Macht der Worte und erklärt, nichts ist für sie unmöglich mehr, weil sie in Einheit sprechen, Anbetung ist in Einheit zu sprechen, wovon du überzeugt bist, wovon andere überzeugt sind. Nichts ist unmöglich für den, der da glaubt, sagt Jesus weiter. Nichts ist unmöglich. Nach deinem Glauben geschehe, warum viele krank sind und dahin siechen ist, weil ihr Körper will was anderes, als was die Seele will und was der Geist will. Oder was der Mann will, was die Frau will, was die Kinder wollen. Die Kinder wollen vielleicht, dass der Vater abkratzt, damit sie schneller erben können. Das sind so viele negative Gedanken oft dabei. Und es gilt auch für uns Menschen. Auch die, die nicht an Gott glauben. Und manchmal ist es erstaunlich, dass die Leute, die nicht an Gott glauben, erfolgreicher sind als die, die an Gott glauben. Warum? Weil sie Gott nicht verstehen. Und die Macht der Worte nicht verstehen. Sogar die Worte der Sünder sind mächtig. Denk an die Zauberer und Magier. Das ist die große Kraft Gottes. Der Simon der Zauberer in Samaria. Doch viel mächtiger sind die Worte vom Heiligen Geist erfüllt. Wenn du diese Worte erfüllt vom Heiligen Geist aussprichst, in der Vollmacht, in der Anbetung vor Gott, da wirst du erstaunt sein, was du alles schaffst und kannst. Die wahre Macht des Volkes von Babel lag in ihren Worten. Ihre Worte schufen in ihnen die Kraft, Weisheit und Organisation, was sie alles so zustande gebracht haben. Denk an die Geschichten, lies mal weiter ab 1. Mose 11. Sie haben eine Stadt gebaut, sie haben Musik gemacht, sie haben so vieles gemacht, weil ihre Worte das geschaffen haben. Ohne Worte sind wir machtlos als Menschen. Und deshalb verwirrte Gott damals die Sprache. Ohne eine gemeinsame Sprache, und das wusste Gott ganz genau, das werden sie niemals schaffen, das werden sie niemals die Kraft haben, sie werden niemals ihr Ziel erreichen, aber diese gemeinsame Sprache, mein Herz, mein Körper, mein Geist, meine Seele, ich will das und das. Fang an, die Einheit in dir herzustellen, was das auch alles ist. Kommt, hat Gott gesagt in 1. Mose 11, Vers 7, kommt, lass uns runtersteigen und die Sprache der Leute durcheinander bringen. Gott benutzt den gleichen Satz, um die Menschen zu verwirren. Kommt, lass uns runtersteigen. Und der Teufel benutzt auch das Gleiche. Kommt, lass uns die Leute verwirren, durcheinander bringen. Dass sie nicht mehr an sich selber glauben, dass sie nicht an den Pastor mehr glauben, dass sie nicht mehr an die Bibel glauben, dass sie nicht mehr an die Offenbarung Gottes glauben. Lasst uns sie verwirren, durcheinander bringen. Gottes Wort ist letztlich viel mächtiger als die Worte der Menschen, ihr Lieben. Und Gott will, dass allen Menschen geholfen werde und dass sie alle zur Erkenntnis der Wahrheit kommen. Gottes Worte überstimmen die Worte des Teufels und die Worte der Menschen. Weißt du, der Teufel möchte uns so durcheinander bringen. Der möchte uns so durcheinander bringen. Oh, ich bin nicht so, der Karls, guck mal, ich habe die Diagnose, unheilbar, Krebs, MS und was weiß ich, der Teufel, was noch alles ist. Ich bin unheilbar. Aber bei Gott sind alle Dinge möglich. Auch die unmöglichen Dinge. Lob und Dank. Anbetung ist die Sprache des Himmels, dass sie mit Gott übereinstimmen. Menschen können mir nicht helfen, aber Gott kann mir helfen. Und Gott wird mir helfen. Halleluja. Echte Anbetung erzeugt Kraft, setzt Energien frei. Erzeugt Leben. Ich lebe, weil er lebt. Durch Babel hat der Mensch das Geheimnis der Worte verloren, die Sprache verloren. Das haben die Sprache verschlagen sogar. Weißt du, sie hatten das einmal. Wenn wir das uns vornehmen, wir schaffen es. Heute gehen wir raus. Natürlich, das Wetter ist schlecht vielleicht. Es wird Wetterbericht, was weiß ich, was der Wetterbericht sagt. Mich interessiert Wetterbericht nicht. Mein Gott steht über Wetterbericht, Lob und Dank. Ich gehe weiter. Und wenn es regnet, es gibt nur schlechte Kleidung. Aber kein schlechtes Wetter. Bevor Adam sündigte, konnte er jedem Lebewesen einen Namen geben. 1. Mose 2, Vers 19. Tiger, Hund, Katze, Fuchs. Oder auch den Pflanzen einen Namen geben. Und so heißen sie bis heute. Hat sich nicht viel geändert. Weißt du, das ist diese perfektionistische Kraft, die Autorität, die Gott uns gegeben hat. Wir können Namen geben. Dies ist der Tag, den der Herr gemacht hat. Lasst uns freuen und fröhlich sein. Ich kann natürlich jammern und sagen, oh, heute habe ich Rückenschmerzen, mein Fuß tut weh, ich habe Hühneraugen, was weiß ich, Blinddarm, ich weiß gar nicht, wo der ist überhaupt, aber trotzdem. Verstehst du? Ich schaue vorwärts. Wir können auch rückwärts schauen, natürlich. Gott segne uns, wenn wir vorwärts schauen können. Sein Geist lebte nicht mehr in Adam, als er sündigte. Er hat diese ursprüngliche Kraft verloren. Er ist nicht mehr das, was er einmal war. Jetzt Dornen und Disteln wachsen ihm auf dem Weg. Als Adam fiel, war er nicht mehr das, was er einmal gewesen ist. Und weißt du, wir Menschen sind gefallene Menschen. Wir haben versagt, wir sind geistig tot. Unsere Worte haben keine Autorität mehr. Weil wir nur in unserem Geist sprechen, in der Logik, was wir sehen, was wir hören, was wir verstehen, was wir gelernt haben, was wir anerzogen bekommen haben. Adam war geistig tot. Weißt du, wenn er jetzt reden würde, würde er nur noch Dornen und Disteln proklamieren. Das tut mir weh und das tut mir weh und das macht mir Probleme und das macht mir zu schaffen und da habe ich Kämpfe und da habe ich Schwierigkeiten und da werde ich angefochten. Eieieiei. Weißt du, er hat nicht mehr diese perfekten Früchte, was er damals hatte, als er noch im Geist Gottes stand, in der Gnade Gottes stand, in der Gunst Gottes stand. So, unser Mund. Und weißt du, mit dem Mund begann die Sünde. Der erste Biss, da ist er schon eingesteckt worden, infiziert worden. Vom Teufel. Mund. Über den Mund kam die Sünde und über den Mund kann die Sünde auch wieder aus der Welt geschafft werden. Jeder Fluch kann über das, wie es gekommen ist, wieder aus der Welt geschafft werden, indem man anfange, den Herrn zu loben, den Herrn zu preisen, den Herrn zu proklamieren. Die Frucht vergiftete Adam und die Worte Gottes können uns entgiften, ihr Lieben. Seine Zunge sprach nicht mehr Leben und Segen, sondern Fluch, Dornen und Disteln. Und wenn er jetzt noch reden würde, würde er nur noch fluchen. Das ist nichts. Das ist nichts. Nur noch klagen, jammern, sich beschweren. Wieso und warum? Weil er von dem Baum des Lebens noch nicht gegessen hatte. Aber liebe Geschwister, wir haben vom Baum des Lebens gegessen. Nicht nur vom Baum der Erkenntnis, das ist gut und das ist schlecht, sondern vom Baum des Lebens, das ist Jesus Christus. In Sprüche Kapitel 15, Vers 4. Die Zunge, die Heilung bringt, ist ein Baum des Lebens. Die Zunge, die Heilung bringt, ist ein Baum des Lebens. Fang an, vom Baum des Lebens zu reden. Ich lebe, weil er lebt. Weil Jesus lebt, lebe ich auch morgen, übermorgen und nächstes Jahr und im nächsten Jahrtausend. Halleluja. Der Baum des Lebens, das ist Jesus. Salomo zeigt, dass dieser Baum des Lebens die Zunge heilt und Heilung bewirkt und Heilung bringt. Der Baum des Lebens. Fang an, von Jesus zu reden. Halleluja. Fang an, Jesus groß zu machen. Das ist, was ich hier predige. Nicht Jehova und nicht Israel und nicht die Juden und was weiß ich was noch. Nein, fang an, Jesus zu rühmen. Auch nicht die Bibel und nicht die Gemeinde und das Christentum und was weiß ich, die Religion. Fang an, Jesus zu rühmen. Im Geist und in der Wahrheit. Du brauchst eine geheilte Zunge und das bringt dir Gesundheit, Leben und Kraft. Es bewirkt, dass deine Zunge Gott rühmt. Oh, Lamm Gottes, Halleluja. Lamm Gottes, sei gepriesen, sei gelobt. Deshalb können Menschen vieles überwinden. Viele Christen, sie rühmen nur Jesus. Ich bin

0: die Wahrheit. Er ist das Leben. Er ist der Weg. Der Baum des Lebens. Er ist es. Jesus. Da heißt es einmal, drum bete ich dich an. Wir werden dieses Lied nachher noch singen. Drum bete ich dich an. Du hast dich mir geoffenbart, Herr Jesus. Drum bete ich dich an. Das ist die wahre Anbetung. Nicht einen Menschen anbeten, nicht einen Pastor anbeten, nicht eine Gemeinde anbeten, nicht eine Idee, nicht eine Ideologie. Die ist alles sowieso dir gar nichts. Kannst alles vergessen. Der Einzige, der wirklich hilft, ist Jesus. Und wer den Sohn Gottes hat, der hat das ewige Leben. Durch ihn werden unsere Worte wieder mächtig. Wenn du von diesem Baum des Lebens gegessen hast, dann kannst du zu einem Berg sprechen, verschwinde, Satan hinter mir. Das kannst du sagen, das ist dieser Berg, der dir zu schaffen macht. Nicht irgendein Sandberg oder irgendein Hügel oder ein Mount Everest. Satan ist dieser Berg. Verschwinde hinter mir, ich will mit dir nichts zu tun haben. Und er wird verschwinden im Meer und dann wirst du suchen, wo er gewesen ist. Und Jesus sagt weiter, wenn ihr etwas in meinem Namen bitten werdet, wird euch der Vater im Himmel geben und tun und geschehen lassen. Dieser Name ist uns vom Himmel offenbart worden. Das hat nicht der Josef erfunden und nicht die Mutter Maria. Das hat uns der Heilige Geist offenbart. Jesus soll sein Name sein. Und ich betone es ganz bewusst, weil es gibt so viele dumme Leute in der Christenheit. Die beten Maria an, die beten Jehova an, die beten Israel an, weiß der Kuckuck, was sie noch alles anbeten. Jesus ist sein Name. Halleluja. Und die Juden wollten diesen Namen auslöschen, haben sie auch geschafft im Talmud. Der Sohn der Hure, der Sohn des römischen Soldaten, da was weiß ich.
1: Die Fortsetzung folgt morgen um die gleiche Zeit.

Jesus, deine Vergebung kennt keine Grenzen. Dafür danken wir dir. Bei dir wollen wir bleiben. Dir wollen wir folgen. Wir wollen keine anderen Götter und Herren neben dir haben.

Und es wird gepredigt werden, das Evangelium vom Reich in der ganzen Welt zu einem Zeugnis über alle Völker, und dann wird das Ende kommen.

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1: Kapitel 22. Josia war 8 Jahre alt, als er König wurde, und er regierte 31 Jahre zu Jerusalem. Seine Mutter hieß Jedida, eine Tochter Adajas aus Bozkat. Und er tat, was dem Herrn wohlgefiel, und wandelte ganz in dem Wege seines Vaters David und wich nicht davon ab, weder zur Rechten noch zur Linken. Und im 18. Jahr des Königs Josia sandte der König den Schreiber Schafan, den Sohn Azalias des Sohnes Meschulams, in das Haus des Herrn und sprach: Geh hinauf zu dem hohen Priester Hilkia, dass er abgebe alles Geld, was zum Hause des Herrn gebracht ist, das die Hüter an der Schwelle gesammelt haben vom Volk, damit man es gebe den Werkmeistern, die bestellt sind im Hause des Herrn, und sie es geben den Arbeitern am Hause des Herrn, damit sie ausbessern, was baufällig ist am Hause, nämlich den Zimmerleuten und Bauleuten und Maurern und denen, die Holz und gehauene Steine kaufen sollen, um das Haus auszubessern. Doch dass sie keine Rechnung zu legen brauchten von dem Geld, das ihnen gegeben wird, sondern dass sie auf Treu und Glauben handeln. Und der hohe Priester Hilkia sprach zu dem Schreiber Schafan: Ich habe dies Gesetzbuch gefunden im Hause des Herrn. Und Hilkia gab das Buch dem Schafan, und der las es. Und der Schreiber Schafan kam zum König und gab ihm Bericht und sprach: Deine Knechte haben das Geld ausgeschüttet, das im Hause des Herrn gesammelt ist, und haben es den Werkmeistern gegeben, die bestellt sind am Hause des Herrn. Dazu sagte der Schreiber Schafan dem König: Der Priester Hilkia gab mir ein Buch. Und Schafan las es vor dem König. Als aber der König die Worte des Gesetzbuches hörte, zerriss er seine Kleider. Und der König gebot dem Priester Hilkia und Ahikam, dem Sohn Schafans, und Achbor, dem Sohn Michajas, und Schafan, dem Schreiber, und Asaja, dem Kämmerer des Königs, und sprach: Geht hin und befragt den Herrn für mich, für das Volk und für ganz Juda, über die Worte dieses Buches, das gefunden ist. Denn groß ist der Grimm des Herrn, der über uns entbrannt ist, weil unsere Väter nicht den Worten dieses Buches gehorcht haben und nicht alles taten, was darin geschrieben ist. Da gingen hin der Priester Hilkia, Ahikam, Achbor, Schafan und Asaja zu der Prophetin Hulda, der Frau Schallums des Sohnes Tikwas, des Sohnes des Harhas, des Hüters der Kleider, und sie wohnte in Jerusalem im 2. Bezirk der Stadt. Und sie redeten mit ihr, sie aber sprach zu ihnen: So spricht der Herr, der Gott Israels, sagt dem Mann, der euch zu mir gesandt hat, so spricht der Herr. Siehe, ich will Unheil über diese Städte und ihre Einwohner bringen. Alle Worte des Buches, das der König von Juda hat lesen lassen, weil sie mich verlassen und anderen Göttern geopfert haben, mich zu erzürnen mit allen Werken ihrer Hände. Darum wird mein Grimm gegen diese Städte entbrennen und nicht ausgelöscht werden. Aber dem König von Juda, der euch gesandt hat, den Herrn zu befragen, sollt ihr sagen: So spricht der Herr, der Gott Israels. Was die Worte angeht, die du gehört hast, weil du im Herzen betroffen bist und dich gedemütigt hast vor dem Herrn, als du hörtest, was ich geredet habe gegen diese Städte und ihre Einwohner, dass sie sollen zum Entsetzen und zum Fluch werden, und weil du deine Kleider zerrissen hast und vor mir geweint hast, so habe ich's auch erhört, spricht der Herr. Darum will ich dich zu deinen Vätern versammeln, damit du mit Frieden in dein Grab kommst und deine Augen nicht sehen all das Unheil, das ich über diese Städte bringen will. Und sie sagten es dem König wieder. Und der König sandte hin, und es versammelten sich bei ihm alle Ältesten Judas und Jerusalems. Und der König ging hinauf ins Haus des Herrn, und alle Männer Judas und alle Einwohner von Jerusalem mit ihm, Priester und Propheten und alles Volk, klein und groß. Und man las vor ihren Ohren alle Worte aus dem Buch des Bundes, das im Hause des Herrn gefunden war. Und der König trat an die Säule und schloss einen Bund vor dem Herrn, dass sie dem Herrn nachwandeln sollten und seine Gebote, Ordnungen und Rechte halten von ganzem Herzen und von ganzer Seele, um zu erfüllen die Worte dieses Bundes, die geschrieben stehen in diesem Buch. Und alles Volk trat in den Bund. Und der König gebot dem hohen Priester Hilkia und dem zweitobersten Priester und den Hütern der Schwelle, dass sie aus dem Tempel des Herrn hinaustun sollten alle Geräte, die dem Baal und der Asherah und allem Heer des Himmels gemacht waren. Und er ließ sie verbrennen draußen vor Jerusalem im Tal Kidron und ihre Asche nach Bethel bringen. Und er setzte die Götzenpriester ab, die die Könige von Juda eingesetzt hatten, um auf den Höhen zu opfern, in den Städten Judas und um Jerusalem her. Auch die dem Baal geopfert hatten, der Sonne und dem Mond und den Planeten und allem Heer am Himmel. Und er ließ das Bild der Asherah aus dem Hause des Herrn bringen, hinaus vor Jerusalem an den Bach Kidron, und verbrennen am Bach Kidron, und zu Staub mahlen und den Staub auf die Gräber des einfachen Volks werfen. Und er brach ab die Häuser der Tempelhurer, die an dem Hause des Herrn waren, in denen die Frauen Gewänder für die Asherah wirkten. Und er ließ kommen alle Priester aus den Städten Judas und machte unrein die Höhen, wo die Priester opferten, von Geba an bis nach Beersheba, und brach ab die Höhe der Feldgeister, die vor dem Tore Josuas des Stadtvogts war, zur Linken, wenn man zum Tor der Stadt hineingeht. Doch durften die Priester der Höhen nicht opfern auf dem Altar des Herrn in Jerusalem, sondern aßen ungesäuertes Brot unter ihren Brüdern. Er machte auch unrein das Tophet im Tal Ben-Hinnom, damit niemand seinen Sohn oder seine Tochter dem Moloch durchs Feuer gehen ließe. Und er schaffte die Rosse ab, die die Könige von Juda für den Dienst der Sonne bestimmt hatten, am Eingang des Hauses des Herrn, bei der Kammer Netan-Melechs des Kämmerers, die am Parwa-Hause war, und die Wagen der Sonne verbrannte er mit Feuer. Und die Altäre auf dem Dach, dem Obergemach des Ahas, die die Könige von Juda gemacht hatten, und die Altäre, die Manasse gemacht hatte in den beiden Vorhöfen des Hauses des Herrn, brach der König ab und ging hin und warf ihren Staub in den Bach Kidron. Auch die Höhen, die östlich von Jerusalem waren, zur Rechten am Berge des Verderbens, die Salomo, der König von Israel, gebaut hatte, der Astarte, dem gräulichen Götzen von Sidon, und Chemosh, dem gräulichen Götzen von Moab, und Milkom, dem gräulichen Götzen der Ammoniter, machte der König unrein und zerbrach die Steinmale und hieb die Asherah-Bilder um und füllte ihre Städte mit Menschenknochen. Auch den Altar in Bethel, die Höhe, die Jerobeam gemacht hatte, der Sohn Nebats, der Israel sündigen machte, diesen Altar brach er ab, zerschlug seine Steine und machte sie zu Staub und verbrannte das Bild der Asherah. Und Josia wandte sich um und sah die Gräber, die auf dem Berge waren, und sandte hin und ließ die Knochen aus den Gräbern holen und verbrannte sie auf dem Altar und machte ihn unrein, nach dem Wort des Herrn, das der Mann Gottes ausgerufen hatte, als er es verkündete. Und er sprach, was ist das für ein Grabmal, das ich sehe? Und die Leute in der Stadt sprachen zu ihm, es ist das Grab des Mannes Gottes, der von Juda kam und ausrief, was du getan hast an dem Altar in Bethel. Und er sprach, lasst ihn liegen, niemand rühre seine Gebeine an. Und so blieben mit seinen Gebeinen auch die Gebeine des Propheten unberührt, der von Samaria gekommen war. Und er entfernte auch alle Heiligtümer auf den Höhen in den Städten Samariens, die die Könige von Israel gemacht hatten, um den Herrn zu erzürnen, und tat mit ihnen ganz, wie er in Bethel getan hatte. Und er ließ alle Priester der Höhen, die dort waren, schlachten auf den Altären und verbrannte Menschengebeine darauf und kam nach Jerusalem zurück. Und der König gebot dem Volk, haltet dem Herrn, eurem Gott, Passa, wie es geschrieben steht in diesem Buch des Bundes. Denn es war kein Passa so gehalten worden wie dies, von der Zeit der Richter an, die Israel gerichtet haben, und in allen Zeiten der Könige von Israel und der Könige von Juda, sondern im 18. Jahr des Königs Josia wurde in Jerusalem dies Passa gehalten, dem Herrn. Auch rottete Josia aus alle Geisterbeschwörer, Zeichendeuter, Abgötter und Götzen, und alle Gräuel, die im Lande Juda und in Jerusalem zu sehen waren, damit er erfüllte die Worte des Gesetzes, die geschrieben standen in dem Buch, das der Priester Hilkia im Hause des Herrn gefunden hatte. Seinesgleichen war vor ihm kein König gewesen, der so von ganzem Herzen, von ganzer Seele, von allen Kräften sich zum Herrn bekehrte, ganz nach dem Gesetz des Mose, und nach ihm kam seinesgleichen nicht auf. Doch kehrte sich der Herr nicht ab von dem Grimm seines großen Zorns, mit dem er über Juda erzürnt war, um all der Ärgernisse willen, durch die ihn Manasse erzürnt hatte. Und der Herr sprach: Ich will auch Juda von meinem Angesicht tun, wie ich Israel weggetan habe, und will diese Stadt verwerfen, die ich erwählt hatte, Jerusalem, und das Haus, von dem ich gesagt hatte, mein Name soll dort sein. Was aber mehr von Josia zu sagen ist und alles, was er getan hat, siehe, das steht geschrieben in der Chronik der Könige von Juda. Zu seiner Zeit zog der Pharao Necho, der König von Ägypten, herauf gegen den König von Assyrien an den Strom Euphrat. Und der König Josia zog ihm entgegen, aber Necho tötete ihn in Megiddo, als er ihn sah. Und seine Männer brachten den Toten von Megiddo und führten ihn nach Jerusalem und begruben ihn in seinem Grabe. Und das Volk des Landes nahm Joahas, den Sohn Josias, und sie salbten ihn und machten ihn zum König an seines Vaters Statt. 23 Jahre war Joahas alt, als er König wurde, und er regierte 3 Monate zu Jerusalem. Seine Mutter hieß Hamutal, eine Tochter Jeremias aus Libna. Und er tat, was dem Herrn missfiel, wie seine Väter getan hatten. Aber der Pharao Necho legte ihn ins Gefängnis in Ribla im Lande Hamat, damit er nicht mehr in Jerusalem regieren sollte, und legte eine Geldbuße aufs Land von 100 Zentnern Silber und 1 Zentner Gold. Und der Pharao Necho machte Eliakim, den Sohn Josias, zum König anstatt seines Vaters Josia und wandelte seinen Namen um in Joachim. Aber Joahas nahm er und brachte ihn nach Ägypten, dort starb er. Und Joachim gab das Silber und Gold dem Pharao. Doch legte er eine Steuer auf das Land, um das Geld aufzubringen, auf Befehl des Pharao. Von jedem unter dem Volk des Landes trieb er Silber und Gold ein, je nach seinem Vermögen, um es dem Pharao Necho zu geben. 25 Jahre alt war Joachim, als er König wurde, und er regierte 11 Jahre zu Jerusalem. Seine Mutter hieß Sebuda, eine Tochter Pedajas aus Ruma. Und er tat, was dem Herrn missfiel, wie seine Väter getan hatten.

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Adam Seth Enosh Kenan Mahalalel Yaret Henoch Metushelach Lamech Noah Semham Japhet. Die Söhne Japhets sind diese: Gomer, Magog, Madai, Javan, Tubal, Meshech, Tiras. Die Söhne Gomers aber sind Ashkenas, Rifat, Togarma. Die Söhne Javans sind Elisha, Tarsis, die Kittiter, die Rodaniter. Die Söhne Hams sind Kusch, Mizraim, Put, Kanaan. Die Söhne von Kusch aber sind Seba, Hevila, Sabta, Ragma, Sabtecha. Die Söhne Ragmas aber sind Saba und Dedan. Kusch aber zeugte Nimrod. Der war der Erste, der Macht gewann auf Erden. Mizraim zeugte die Luditer, die Anamiter, die Lehabiter, die Naphtuhiter, die Patrusiter, die Kasluhiter und die Kaftoriter, von denen die Philister ausgegangen sind. Kanaan aber zeugte Sidon, seinen Erstgeborenen, und Het und den Jebusiter, den Amoriter, den Girgasiter, den Heviter, den Arkiter, den Siniter, den Arvaditer, den Zemariter und den Hamatiter. Die Söhne Sems sind diese: Elam, Assur, Arpachshad, Lut, Aram. Und die Söhne Arams sind Uz, Hul, Gether und Masch. Arpachshad aber zeugte Schelach, Schelach zeugte Eber. Eber aber wurden zwei Söhne geboren. Der eine hieß Peleg, weil zu seiner Zeit die Erde zerteilt wurde, und sein Bruder hieß Joktan. Joktan aber zeugte Almodad, Schalef, Hazarmavit, Jerach, Hadoram, Usal, Dikla, Obal, Abimael, Saba, Ophir, Hevila und Jobab. Diese alle sind Söhne Joktans. Sem, Arpachshad, Schelach, Eber, Peleg, Regu, Seruk, Nahor, Tara, Abram, das ist Abraham. Die Söhne Abrahams aber sind Isaak und Ismael. Und dies ist ihr Geschlecht. Der Erstgeborene Ismaels, Nebajot, ferner Kedar, Adbeel, Mibsam, Mishma, Duma, Massa, Hadad, Tema, Jetur, Nafish, Kedma. Das sind die Söhne Ismaels. Aber die Söhne Keturas, der Nebenfrau Abrahams, sie gebar Simran, Jokshan, Medan, Midian, Jeshbak, Shuach. Die Söhne Jokshans aber sind Saba und Dedan. Und die Söhne Midians sind Epha, Epher, Henoch, Abida, Eldaa. Diese alle sind Söhne der Ketura. Abraham zeugte Isaak. Die Söhne Isaaks aber sind Esau und Israel. Die Söhne Esaus sind Eliphas, Reguel, Jeush, Jalam, Korah. Die Söhne des Eliphas sind Teman, Omar, Zepho, Gaetam, Kenas, Timna, Amalek. Die Söhne Reguels sind Nahat, Serach, Shamma und Misa. Die Söhne Seirs sind Lotan, Shobal, Zibon, Ana, Dishon, Ezer, Dishan. Die Söhne Lotans sind Hori, Hemam. Und Timna war eine Schwester Lotans. Die Söhne Shobals sind Alwan, Manahat, Ebal, Shefi, Onam. Die Söhne Zibons sind Aya und Ana. Der Sohn Anas,
Dishon. Die Söhne Dishons sind Hemdan, Eshban, Jitran, Keran. Die Söhne Ezers sind Bilhan, Saavan, Akan. Die Söhne Dishans sind Uz und Aran. Dies sind die Könige, die im Lande Edom regiert haben, ehe in Israel ein König regierte. Bela, der Sohn Beors, und seine Stadt hieß Dinhaba. Und als Bela starb, wurde König an seiner Stadt Jobab, der Sohn Serachs von Bozra. Und als Jobab starb, wurde König an seiner Stadt Husham aus dem Lande der Temaniter. Als Husham starb, wurde König an seiner Stadt Hadad, der Sohn Bedads, der die Midianiter schlug, auf dem Felde der Moabiter. Und seine Stadt hieß Avit. Als Hadad starb, wurde König an seiner Stadt Samla von Masrek. Als Samla starb, wurde König an seiner Stadt Saul von Rehoboth am Strom. Als Saul starb, wurde König an seiner Stadt Baal-Hanan, der Sohn Achbors. Als Baal-Hanan starb, wurde König an seiner Stadt Hadad, und seine Stadt hieß Pagu. Und seine Frau hieß Mehetabel, eine Tochter Matrits, die Mesahabs Tochter war. Und als Hadad starb, waren Fürsten von Edom Fürst Timna, Fürst Alva, Fürst Jetet, Fürst Oholibama, Fürst Ela, Fürst Pinon, Fürst Kenas, Fürst Teman, Fürst Mipza, Fürst Magdiel, Fürst Airam. Das sind die Fürsten von Edom. Dies sind die Söhne Israels. Ruben, Simeon, Levi, Juda, Issachar, Sebulon, Dan, Josef, Benjamin, Naphtali, Gad, Asser. Die Söhne Judas sind Ger, Onan, Schela. Diese drei wurden ihm geboren von der Kanaaniterin, der Tochter Schuas. Ger aber, der erstgeborene Judas, war böse vor dem Herrn, darum ließ er ihn sterben. Tama aber, seine Schwiegertochter, gebar ihm Peretz und Serach, so dass die Söhne Judas zusammen fünf waren. Die Söhne des Peretz sind Hezron und Hamul. Die Söhne Serachs aber sind Simri, Ethan, Heman, Kalkol, Dara. Das sind zusammen fünf. Der Sohn Karmis ist Achan, der Israel ins Unglück brachte, als er sich am Gebannten vergriff. Der Sohn Ethans ist Asaria. Die Söhne Hezrons aber, die ihm geboren wurden, sind Jerachmeel, Ram, Kelubai. Ram aber zeugte Aminadab. Aminadab zeugte Nachschon, den Fürsten von Juda. Nachschon zeugte Salma. Salma zeugte Boas. Boas zeugte Obed, Obed zeugte Isai. Isai zeugte seinen erstgeborenen Eliab, Abinadab als zweiten Sohn, Shima als dritten, Nathanael als vierten, Radai als fünften, Ozem als sechsten, David als siebenten. Und ihre Schwestern waren Zeruja und Abigail. Die Söhne der Zeruja sind Abisai, Joab, Asahel, diese drei. Abigal aber gebar Amasa. Der Vater Amasas aber war Jether, ein Ismaeliter. Kaleb, der Sohn Hezrons, zeugte mit Azuba, seiner Frau, die Jerigot. Und dies sind ihre Söhne. Jesher, Shobab und Ardon. Als aber Azuba starb, nahm Kaleb Ephrata, die gebar ihm Hur. Hur zeugte Uri. Uri zeugte Bezalel. Danach kam Hezron zu der Tochter Machias, des Vaters Gileads, und er nahm sie, als er 60 Jahre alt war, und sie gebar ihm Segub. Segub aber zeugte Jair.
Der hatte 23 Städte im Lande Gilead. Aber die Geschuriter und Aramäer nahmen ihnen die Dörfer Jairs, dazu Kenat mit seinen Ortschaften 60 Städte. Diese alle sind Söhne Machirs des Vaters Gileads. Nach dem Tode Hezrons kam Kaleb zu Ephrata, der Frau Hezrons, seines Vaters, und sie gebar ihm Aschhur, den Vater Tekoas. Jerachmeel, der erstgeborene Hezrons, hatte Söhne: den erstgeborenen Ram, ferner Buna, Horan, Ozem, Ahia. Und Jerachmeel hatte noch eine andere Frau, die hieß Atara. Die ist die Mutter Onams. Die Söhne Rams, des erstgeborenen Jerachmeels, sind Maatz, Yamin und Eker. Aber Onam hatte Söhne Shammai und Jada. Die Söhne Shammais aber sind Nadab und Abishur. Die Frau Abishurs aber hieß Abihail. Die gebar ihm Achban und Molid. Die Söhne Nadabs aber sind Selet und Apayim. Und Selet starb ohne Söhne. Der Sohn Apayims ist Jishi. Der Sohn Jishis ist Sheshan. Der Sohn Sheshans ist Achlai. Aber die Söhne Jadas, des Bruders Shammais, sind Jeter und Jonathan. Jeter aber starb ohne Söhne. Die Söhne Jonathans aber sind Pelet und Sasa. Das sind die Söhne Jerachmeels. Sheshan aber hatte keine Söhne, sondern nur Töchter. Und Sheshan hatte einen ägyptischen Knecht, der hieß Jarha. Und Sheshan gab seinem Knecht Jarha seine Tochter zur Frau. Die gebar ihm Attai. Attai zeugte Nathan. Nathan zeugte Sabat. Sabat zeugte Eflal. Eflal zeugte Obed. Obed zeugte Jehu. Jehu zeugte Azaria. Azaria zeugte Heletz. Heletz zeugte Elasa. Elasa zeugte Sisamai. Sisamai zeugte Shalom. Shalom zeugte Jekamja. Jekamja zeugte Elishama. Die Söhne Kalebs, des Bruders Jerachmeels, sind Mesha, sein Erstgeborener, der Vater Sifs, und die Söhne Mareschas, des Vaters Hebrons. Die Söhne Hebrons aber sind Korah, Tapuach, Rekem und Shema. Shema aber zeugte Raham, den Vater Jorkoams. Rekem zeugte Shammai. Der Sohn Shammais aber hieß Maon, und Maon war der Vater Bet-Zurs. Epha aber, die Nebenfrau Kalebs, gebar Haran, Moza und Gazes. Haran aber zeugte Gazes. Die Söhne Jachdais aber sind Regem, Jotam, Geshan, Pelet, Epha und Sha'af. Ma'acha aber, die Nebenfrau Kalebs, gebar Sheber und Tirhana und gebar auch Sha'af, den Vater Madmanas, und Sheva, den Vater Machbenas und den Vater Gibeas. Aber Achsa war Kalebs Tochter. Dies waren die Söhne Kalebs. Die Söhne Hurs, des Erstgeborenen von der Ephrata, waren Shobal, der Vater Kiriat Jearims, Salma, der Vater Bethlehems, Haref, der Vater Bet-Gadirs. Und Shobal, der Vater Kiriat Jearims, hatte Söhne, Reaja und die Hälfte der Manachtiter. Die Geschlechter von Kiriat Jearim aber waren die Jitriter, Puthiter, Schumatiter und Mishraiter. Von diesen sind ausgegangen die Zoratiter und Eshtaoliter. Die Söhne Salmas sind Bethlehem und die Netophatiter, Atarot Bet Joab und die Hälfte der Manachtiter, das sind die Zoratiter. Und die Geschlechter der Schreiber, die in Jabez wohnten, sind die Tiratiter, Shimatiter, Suchatiter.
Das sind die Keniter, die da gekommen sind von Hamat, dem Vater des Hauses Recha. Dies sind die Söhne Davids, die ihm zu Hebron geboren sind. Der erstgeborene Amnon von Ahinoam, der Jesreeliterin. Der zweite Daniel von Abigail, der Karmeliterin. Der dritte Absalom, der Sohn der Maacha, der Tochter Talmais, des Königs von Geschur. Der vierte Adonia, der Sohn der Haggit. Der fünfte Shephatia von der Abital. Der sechste Jitream von seiner Frau Egla. Diese sechs sind ihm geboren in Hebron. Denn er regierte dort 7 Jahre und 6 Monate. Aber zu Jerusalem regierte er 33 Jahre. Und diese sind ihm geboren zu Jerusalem. Shamua, Shobab, Nathan, Salomo. Diese vier von Bat-Shua, der Tochter Amiels. Dazu Jippa, Elishama, Eliphelet, Noga, Nefek, Japhia, Elishama, Eljada, Eliphelet, diese 9. Das sind alles Söhne Davids, außer den Söhnen der Nebenfrauen. Und Tamar war ihre Schwester. Salomos Sohn war Rehabeam, dessen Sohn war Abia, dessen Sohn war Asa, dessen Sohn war Josaphat, dessen Sohn war Joram, dessen Sohn war Ahasja, dessen Sohn war Joas, dessen Sohn war Amazia, dessen Sohn war Asaria, dessen Sohn war Jotham, dessen Sohn war Ahas, dessen Sohn war Hiskia, dessen Sohn war Manasse, dessen Sohn war Amon, dessen Sohn war Josia. Josias Söhne aber waren der erstgeborene Johanan, der zweite Sohn Joachim, der dritte Zedekia, der vierte Shalom. Aber die Söhne Joachims waren Jechonja und Zedekia. Die Söhne Jechonjas, der gefangen wurde, waren Sealtiel, Malkiram, Pedaya Shenatza, Jekamja, Hoshama, Nedabja. Die Söhne Pedayas waren Zerubabel und Simei. Die Söhne Zerubabels waren Meshulam und Hanania. Und ihre Schwester war Shelomit. Ferner Hashuba, Uhel, Berechia, Hasadia, Yushab-Heset, diese 5. Die Söhne Hananias aber waren Pelatia, Jesaja, Rephaja, Arnan, Obadja, Shechania. Die Söhne Shechanias aber waren Shemaja, Hattush, Jigal, Bariach, Nearja, Shaphat, diese 6. Die Söhne Nearjas aber waren Elioenai, Hiskia, Asrikam, diese 3. Die Söhne Elioenais aber waren Hodavia, Eliashib, Pelaya, Akub, Johanan, Delaya, Anani, diese 7.

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Jesus sagt zu dir: Komme zu mir, der du dich abmühst und unter deiner Last leidest. Ich werde dir Frieden geben. Nimm meine Herrschaft an und lebe darin. Lerne von mir, denn ich bin sanftmütig und von Herzen demütig. Bei mir findest du das, was deinem Leben Sinn und Ruhe gibt. Komme zu mir.

Ich habe eine Frage an euch. Die Frage lautet: Lohnt es sich, Gott zu dienen? Eine wichtige Frage. Ich denke, für die meisten von euch, ja. André sagt ja, auf jeden Fall. Wir haben gerade von Liedern gesungen, wo wir von den Verheißungen gesungen haben von Gott und wie treu er ist und dass wir uns voll und ganz auf ihn verlassen können. Wir können ihm vertrauen. Aber wir sehen in Maleachi, Kapitel 3, wenn wir wieder Maleachi aufschlagen wollen, dass das Volk Israel zur Zeit Maleachi sich diese Frage gestellt haben, nämlich: Lohnt es sich, Gott zu dienen? Wir haben schon mehrmals gesehen in Maleachi, dass das Volk enttäuscht ist. Nach 70 Jahren der Gefangenschaft sind sie von Gott ermöglicht, wieder in das Land zu kehren. Sie sind bereits einige Jahre schon im Land. Der Tempel ist wieder aufgebaut worden. Durch Nehemia ist die Stadt wiederhergestellt worden. Aber der Messias ist immer noch nicht gekommen. Und sie haben schon etwas Richtiges über den Messias. Wenn er kommt, der wird die Heiden richten und die Juden werden an der ersten Stelle auf der Erde. Jesus wird buchstäblich von Zion herrschen. Und sie haben sich gefreut darauf, dass der Messias kommt, dass endlich diese Hohn, diese Schmach, die sie trügen, wegnimmt und alle die ganze Nationen besiegt und richtet. Aber was Maleachi ihnen gesagt hat in Maleachi Kapitel 3 ist: Ihr seid noch nicht bereit, dass er kommt. Wisst ihr, wonach ihr verlangt? Ihr verlangt, dass Gott unter uns kommt. Und wenn er unter uns kommt, dann meinst du, dass wir auch von seinem Gericht wegkommen. Und er stellt die Frage dar. Wir möchten eine kleine Wiederholung machen. Wir fangen an in Kapitel 2, Vers 17. Hier ist die zweite Anklage gegen Gott. In Kapitel 1 haben sie in Frage gestellt, ob er sie liebt, ob er das Volk Israel liebt. Sie haben gefragt: Worin hast du uns geliebt, Herr? Wir sehen deine Liebe nicht. Und Gott hat sie daran erinnert, dass es überhaupt einen Überrest unter den Israeliten gibt. Beweist, dass ich euch liebe. Und dann hier in Kapitel 2, Vers 17, haben sie Worte gegen Gott gesagt. Sie haben gesagt: Jeder, der Böses tut, ist gut in den Augen des Herrn. Und an solchen hat er gefallen. Na, überlege das. Das ist eine ganz harte Aussage gegen Gott. Sie haben Gott beschuldigt, das Böse lieb zu haben. Das ist ganz schrecklich. Und dann haben sie, oder anders formuliert, sie haben die Frage gestellt: Wo ist der Gott des Gerichts? Oder des Gerichts? Warum kommt er nicht, um die Welt zu richten? Und dann haben wir die Antwort auf diese Frage in Kapitel 3, die Verse 1 bis 7 betrachtet. Dann letzten Sonntag haben wir gesehen, wie Gott sie überführt von ihren Sünden, indem er eine Sünde vor ihren Augen gebracht hatte, nämlich er sagte: Ihr raubt mich. Und die sagen: Wie? Sie haben immer wieder ihre Sünde nicht sehen können. Gott konfrontiert sie mit ihrer Sünde und sie sehen es nicht. Und indem sie Gott das, was ihm gehört, am Geld nicht gegeben haben oder an Gütern, haben sie ihn beraubt. Und er sagte: Ihr beraubt mich weiterhin. Ihr, die ganze Nation. Und sie haben nicht gesehen, dass sie in der Not stehen. Wenn der Messias kommen sollte, dann wird er richten. Und das haben wir in Kapitel 3, Vers 2 gesehen. Wer aber kann den Tag seines Kommens ertragen? Und wer wird bestehen bei seinem Erscheinen? In Joel, Kapitel 2, Vers 11, in den Offenbarung, Kapitel 6, Vers 17, in Verbindung mit dem Tag des Herrn wird diese Frage gestellt. In Joel, Kapitel 2, Vers 11, es steht: Und wer macht bestehen, wenn der Tag des Herrn kommt? Und dann steht es auch in Offenbarung Kapitel 6, die gleiche Frage: Wer mag bestehen? Und der Punkt ist: Keiner mag bestehen vor Gott, es sei denn, laut dem Evangelium Jesu Christi, er in Jesus Christus ist. Und das ist der Punkt, das hat Israel nicht verstanden, dass sie ein erstes Kommen von Jesus benötigt.
nämlich dass er die Sühnung für ihre Sünden trägt oder bringt. Und das haben sie nicht verstanden. Die wollten doch, dass er kommt, aber sie haben nicht verstanden, wenn er kommt, sind wir auch dran, nicht nur die Nationen, weil wir sind auch Sünder. Und das haben sie nicht verstanden. Und Maleachi versucht es ihnen beizubringen. Ihr braucht einen Erlöser, nicht einen Richter. Ihr wollt einen Richter, aber ihr braucht einen Erlöser. Und so da wollen wir jetzt wieder anfangen mit seinem Argument. Ich habe euch damals gesagt, Kapitel 2, Vers 17 bis Kapitel 3, Vers 24 ein Stück ist. Aber wegen der Zeit mussten wir es aufteilen. Und jetzt sind wir in Kapitel 3, Vers 13 und ich möchte jetzt da anfangen zu lesen bis Vers 24. Lese bitte mit. Eure Worte sind anmaßend gegen mich, spricht der Herr. Ihr aber sagt, was bereden wir gegen dich? Ihr sagt, nichts bringt es, Gott zu dienen. Und was ist der Gewinn, dass wir für seinen Dienst sorgen und dass wir in Trauer einhergehen vor dem Herrn der Herrscharen? Und nun, wir preisen die Frechen glücklich. Sie kamen sogar noch voran, als sie gottlos handelten. Ja, sie versuchten Gott und kamen davon. Da redeten die miteinander, die den Herrn fürchteten. Und der Herr merkte auf und hörte. Und ein Buch der Erinnerung wurde vor ihm geschrieben, für die, die den Herrn fürchten und seinen Namen achten. Und sie werden mir, spricht der Herr der Herrscharen, zum Eigentum sein an dem Tag, den ich machen werde. Und ich werde sie schonen, wie ein Mann seinen Sohn schont, der ihm dient. Und ihr werdet wieder den Unterschied sehen zwischen dem Gerechten und dem Ungerechten, zwischen dem, der Gott dient, und dem, der ihm nicht dient. Denn siehe, der Tag kommt, der wie ein Ofen brennt. Da werden alle Frechen und alle, die gottlos handeln, strohstoppelnd sein. Und der kommende Tag wird sie verbrennen, spricht der Herr der Herrscharen, so dass er ihnen weder Wurzel noch Zweig übrig lässt. Aber euch, die ihr meinen Namen fürchtet, wird die Sonne der Gerechtigkeit aufgehen und Heilung ist unter ihren Flügeln. Und ihr werdet hinausgehen und umherspringen wie Mastkälber. Und ihr werdet die Gottlosen zertreten, denn sie werden Staub sein unter euren Fußsohlen an dem Tag, den ich machen werde, spricht der Herr der Herrscharen. Haltet im Gedächtnis das Gesetz meines Knechtes Mose, dem ich am Horeb für ganz Israel Ordnungen und Rechtsbestimmungen geboten habe. Siehe, ich sende euch den Propheten Elia, bevor der Tag des Herrn kommt, der Große und Furchtbare. Und er wird das Herz der Väter zu den Söhnen und das Herz der Söhne zu ihren Vätern umkehren lassen, damit ich nicht komme und das Land mit dem Bann schlage. Wir müssen ziemlich zügig durch diese Bibelstelle ziehen heute, weil wir müssen nämlich eine Frage heute beantworten, nämlich spricht Maleachi von dem ersten Kommen Jesu hier? Ist Johannes der Täufer wirklich der Prophet Elia, wie es auch im Neuen Testament stark angedeutet wird? Und so diese Frage kommt später. Erst wollen wir uns mit dem eigentlichen Inhalt und mit dem Herzstück dieser Bibelstelle beschäftigen und dann danach können wir uns mit dieser interessanten Frage beschäftigen. Der erste Punkt heute ist die Anklage gegen Gott. Genau wie wir in Kapitel 2, Vers 17 gelesen haben, hier in Kapitel 3, Vers 13 bis 15 sagen sie etwas richtig gemein über Gott. Die sagen, nichts bringt es, Gott zu dienen. In anderen Worten, es lohnt es sich nicht, Gott zu dienen. Es nützt uns nichts. Wir arbeiten, wir versuchen ihm zu dienen und der Messias kommt nicht. Wir sind immer noch, unser Zustand ändert sich nicht. Es lohnt sich nicht, Gott zu dienen. Wie oft haben wir das auch in der heutigen Gesellschaft gehört?
Menschen klagen Gott an. Ich kenne so viele Fälle, wo Menschen gesagt haben, Mensch, ich hab alles getan. Ich habe mich taufen lassen, ich habe das gemacht und mein Leben ist trotzdem daneben. Ich habe Gott probiert und es hat nicht funktioniert. Es bringt es nichts, ihm zu dienen. Das ist ihre Einstellung. Es gibt viele Menschen, die behaupten, an den Gott der Bibel zu glauben, aber sie dienen ihm nicht und sie fürchten ihn auch nicht. Wer glaubt, es gibt auch viele Leute, die glauben, besonders Jugendlichen, ach, irgendwann mal werde ich mich dem Herrn unterordnen. Aber erstmal in meiner Jugend möchte ich meinen eigenen Chef sein, meinen eigenen Weg gehen und irgendwann mal werde ich mich ihm unterordnen und ich werde ihm dienen. Aber das sind solche, die Gott nicht fürchten und sie täuschen sich. Und noch schlimmer, durch diese Tat, durch das Verschieben, diese Bekehrung und das Unterordnen, was sie dadurch tun, ist, sie nennen Gott einen Lügner. Die sagen, dass alle seine Verheißungen in der Schrift sind müssen wir mindestens daran zweifeln. Sie glauben nicht, dass Gott in der Lage ist, uns auch in diesem Leben schon zu belohnen und dann viel mehr in dem Leben, das in der Zukunft ist, in der Ewigkeit ist. Sie glauben es nicht. Wer nicht Buße tut, glaubt Gott nicht. Und er nennt ihn ein Lügner. Und das ist genau, was diese Leute getan haben. Sie haben gesagt, Gott hat gelogen. Der hält sich nicht an seinem Wort. Er tut das für Israel nicht, was er uns versprochen hat. Es lohnt sich nicht, ihm zu dienen. Wir werden nachher uns weiter mit dieser Frage beschäftigen, mit der Verzögerung des Kommens von Jesus und warum es diese Verzögerung gibt. Wir haben uns eigentlich schon vor 2 Wochen mit dieser Frage beschäftigt und wir haben aus 2. Petrus gesehen, er erklärt diese Sache und er sagt, es ist wegen der Langmut Gottes. Er will Menschen jetzt retten, deswegen kommt sein Zorn nicht. Deswegen kommt der Tag des Herrn nicht und wir müssen daran denken, wenn wir wünschen uns, dass er kommt, dass der Gott des Gerichts kommt und die Welt richtet, dann müssen wir auch daran denken, wer macht bestehen, wenn er kommt? Nur die, die durch Jesus gerettet sind. Der 2. Punkt. Die Einsichtigen fürchten Gott. Sie glauben Gott. Es steht hier, dass sie miteinander gesprochen haben, Vers 16. Da redeten die miteinander, die den Herrn fürchteten. Und das Wort fürchten wird überall in der Schrift benutzt für die Gerechten, Menschen, die Gott fürchten, das heißt, dass sie ihn lieben und ihm gehorchen. Wir sehen das in 2. Mose Kapitel 20, Vers 20, als Gott die 10 Geboten dem Volk gegeben hatte und es auf so eine Art und Weise, dass sie gezittert haben vor Furcht. Und es steht da, dass die Furcht uns vor der Sünde schützt. Die Furcht Gottes ist gesund. Und als Kinder Gottes ist es klar, dass wir ihn auch fürchten sollen, weil der Anfang der Weisheit ist die Furcht Gottes. Wer Gott nicht fürchtet, ist dann was? Ein Narr. Der verwechselt die Langmütigkeit Gottes mit Gleichgültigkeit. Und er meint, weil Gott langmütig mit der Menschheit ist und weil er zögert mit seinem Gericht, dass das Böse ihm gleichgültig ist. Aber wir sollen die Geduld Gottes mit der Gleichgültigkeit nicht verwechseln. Diese Leute, die Gott gefürchtet haben, haben miteinander gesprochen. Und das ist interessant gesagt hier. Da redeten die miteinander. Das wäre genauso, wenn wir unter uns miteinander sprechen würden und sagen, weißt du was, diese Anklage ist gegen Gott ist unangemessen. Der hat doch bewiesen, und zu der Zeit haben sie auch noch genug gesehen, wir noch viel mehr. Wir wissen, wie Gott es mit uns meint, weil Jesus schon einmal hier gewesen ist und für uns gestorben ist. Aber auch für die Juden zu der Zeit hatten sie genug in ihrer Geschichte. Guck mal, wie viel von der Bibel hatten sie zu der Zeit? Sie konnten die Langmut Gottes sehen, sie konnten seine Gnade sehen. Wie oft spricht es auch hier von seiner Gnade? Wir bräuchten nur an David denken. Und wie er Ehebruch und Mord begangen hat. Und Gott hat gesagt, du wirst nicht sterben. Und Gott hat seinen Bund mit Abraham, als er versagt
hatte, trotzdem aufrecht gehalten. Sein Bund mit David auch. Und obwohl das Volk Israel total ausgelöscht hätten werden sollten, hat Gott trotzdem immer noch einen Überrest am Leben gehalten. Auch in der Gefangenschaft ging es diesem Überrest gut. Aber sie sehen die Güte Gottes nicht. Aber einige von denen haben miteinander gesprochen. Und die haben gesagt, so über Gott zu reden ist nicht richtig. Das ist falsch. Es lohnt sich doch, Gott zu dienen, und wir werden es weiter tun. Und Gott, was steht hier geschrieben? Er merkte es. Das heißt, Gott hört solche Gespräche. Gott ist allgegenwärtig. Er hört, wie Menschen ihn anklagen, und er hört, wie die Gerechten über ihn auch reden. Und wie hat er darauf reagiert, als diese Menschen, die ihn gefürchtet haben, miteinander gesprochen haben und Gutes über Gott gesprochen haben und sich fest entschlossen haben, Gott weiter zu dienen, selbst wenn der Messias nicht gleich kommt? Wie hat Gott darauf reagiert? Wir lesen hier Vers 17. Eigentlich in Vers 16 noch. Und ein Buch der Erinnerung wurde vor ihm geschrieben, für die, die den Herrn fürchten und seinen Namen achten. Und Gott spricht über diese Leute und er sagte, und sie werden mir, spricht der Herr der Herrscher, zum Eigentum sein. An dem Tag, den ich machen werde. Und ich werde sie schonen, wie ein Mann seinen Sohn schont, der ihm dient. Na, jetzt hier müssen wir zurückdenken an diese Frage in Kapitel 3, Vers 2. Wer aber kann den Tag seines Kommens ertragen? Und wer wird bestehen bei seinem Erscheinen? Was ist die Antwort auf diese Frage laut Kapitel 3, Vers 16 und 17? Die, die Gott fürchten, die werden bestehen, weil Gott sie schonen wird. Und wir wissen aufgrund des Neuen Testaments, auch vom Alten Testament her, dass es ein Lamm Gottes gibt, der von uns geopfert worden ist. Johannes hat über Jesus gesagt, siehe, das Lamm Gottes, das die Sünde der Welt wegnimmt. Und Gott schont uns und bleibt trotzdem dabei gerecht, denn in Jesus sind alle unsere Sünden bestraft worden. Und er schont uns. Wir werden zum Eigentum Gottes, das heißt zu seinen eigenen Kindern. Genau wie es in Johannes Kapitel 1 geschrieben steht, Jesus ist in die Welt gekommen, aber die Heiden haben ihn abgelehnt. Er ist zu seinen eigenen gekommen, zu den Juden, die haben ihn auch abgelehnt. Aber zu jedem Einzelnen, zu alle, die ihn aufgenommen haben, hat er die Macht gegeben, Kinder Gottes zu werden. Auch in Epheser Kapitel 1 spricht es davon in Vers 14, dass Gott sein Eigentum erlösen wird. Und wir dürfen zu diesem Eigentum gehören, wenn wir Gott fürchten. Woran kennen wir, dass ein Mensch Gott fürchtet? Wie können wir es sehen? Wenn er gehorsam ist. Die ihm dienen. Es steht auch hier, die ihm nicht nur fürchten, sondern auch dienen. Vers 18. Und ihr werdet wieder den Unterschied sehen zwischen dem Gerechten und dem Ungerechten, zwischen dem, der Gott dient, und dem, der ihm was nicht dient. Wenn einer diese Frage hier, lohnt es sich Gott jetzt zu dienen, mit Ja beantwortet hat, wie dann dienst du dem Herrn? Was ist in deinem Leben, das du Gottesdienst nennen könntest? Wenn du glaubst, dass es sich lohnt, Gott zu dienen, dann muss es gute Werke in deinem Leben geben, die aus Glauben entstehen und nicht aus einem Wunsch, dadurch vor Gott gerechtfertigt zu werden. Hier sehen wir, was es heißt, Gott zu fürchten. Wer Gott fürchtet, dient ihm und ist von Gott bezeichnet als Gerechter. Der dritte Punkt. Der Tag des Gerichts kommt mit Sicherheit. Und das ist der Punkt in Vers 18. Es wird einen Tag geben, wo man den Unterschied sehen wird. Wir wissen von Matthäus, es gibt vier Gleichnisse von diesem Tag, wo Gott
die Menschheit trennen wird. Trennen. So diese schlechte Fische mit den guten Fischen, die werden getrennt. Es spricht von dem Weizen und Spreu. Spricht von den Schafen und Ziegen und dann, glaube ich, schlechte Bäume und gute Bäume, ich weiß nicht mehr genau, aber da sind vier Gleichnisse, wodurch wir erkennen können, dass ein Tag kommt, wo Gott die Menschheit trennen wird, die Gerechten und die Ungerechten. Und an dem Tag werden die Gerechten, wird jedermann sehen, es lohnt sich, Gott zu dienen, es lohnt sich, ihm zu fürchten, weil wenn er kommt, wenn der Gott des Gerichts wirklich sich offenbart, wer mag bestehen? Nur die, die in Jesus Christus sind. Die, die Gott fürchten und ihm glauben. Ab Vers 19 sehen wir den Lohn der Gerechten und den Lohn der Ungerechten. Denn siehe, der Tag kommt, der wie ein Ofen brennt. Na, von welchem Tag spricht er hier? Der spricht von dem Tag des Herrn. Dieser Tag des Herrn wird auch in Vers 23 erwähnt, bevor der Tag des Herrn kommt. Und das ist ein bekannter Begriff im Alten Testament, überall, besonders in dem Buch Joel und dann auch in 2. Petrus. Wir werden auch Kapitel 3 das uns betrachten später. Auch in der Offenbarung spricht es davon. Und es ist klar, dass nach dem ersten Kommen Jesus, die Aposteln haben immer noch von diesem Tag gesprochen, dass es noch nicht stattgefunden hat. Es gibt Sinnbilder davon. Zum Beispiel zur Zeit Noah, als Gott die ganze Welt durch Wasser vernichtet hatte, aber nur Noah und seine Familie gerettet hat. Es gibt noch ein, ich weiß nicht, ob Sinnbild das richtige Wort ist, aber wie fast könnte man sagen, eher eine Anzahlung, ein Beweisstück, dass der Tag des Herrn mit Sicherheit doch kommt und furchtbar ist. An diesen zwei Ereignissen, nämlich was im Leben von Noah geschehen ist und was in der Zeit von Lot geschehen ist, als Gott Sodom und Gomorra eingeäschert hat wegen der Homosexualität unter denen. Da sehen wir ganz klar, dass der Tag des Gerichts wird mit Sicherheit kommen. Diese zwei Ereignisse waren Anzahlungen. Und dadurch können wir sehen, wie schrecklich der Tag des Herrn ist, der wie ein Ofen brennt. Und es steht, dass es dieser große und furchtbare Tag. Und dadurch wird es unterschieden zwischen verschiedenen Tagen in der Geschichte Israels, wo Gott sie besucht hat und bestraft hat, was auch ein Tag des Herrn genannt wurde. Aber das ist nur ein kleiner Tag des Herrn im Vergleich mit dem, der auf uns oder auf der Erde kommt. Und so hier steht es, denn siehe, der Tag kommt, der wie ein Ofen brennt. Da werden alle Frechen und alle, die Gottlosen handeln, Strohstolpern sein. Und der kommende Tag wird sie verbrennen, spricht der Herr der Herrscher, so dass er ihnen weder Wurzel noch Zweig übrig lässt. Das heißt, es wird keinen Überrest unter denen. Das heißt, es wird keine Barmherzigkeit geben. Es wird keine Gnade geben. Es ist schon vorbei. Es ist schon zu spät. Die werden ausgelöscht. Und bei ausgelöscht heißt nicht, dass sie nicht mehr existieren. Die werden getötet von Gott. Und dann, es gibt noch dann zusätzlich den zweiten Tod, was eine Ewigkeit bedeutet in Qual, in der Hölle. Und das versprechen die Propheten auch Jesus, der so barmherzig gewesen ist und ist. Der hat mehr von der Hölle gesprochen als alle anderen Propheten. Es ist sicher, dass das der Lohn ist für alle, die Gott jetzt nicht fürchten und ihm jetzt nicht dienen. Aber der Lohn von denen, die Gott fürchten, Vers 20. Aber euch, die ihr meinen Namen fürchtet, wird die Sonne der Gerechtigkeit aufgehen und Heilung ist unter ihren Flügeln. Und ihr werdet hinausgehen und umherspringen wie Mastkälber. Habt ihr das je gesehen? Im Frühling? So ein Lamm tut das auch. Die springen, sie hüpfen, das ist wirklich, so kleine Knienchen tun das auch.
in diesem Wachstumsphase, die können es nicht vermeiden. Das fühlt sich so gut draußen, diesen Frühling, und die sind am Wachsen und es geht ihnen so gut und die können es nicht widerstehen, einfach zu hüpfen und so springen, und die laufen rum, kurze Strecken, und das sieht so lustig an, und ich habe noch nie einen Mensch gesehen, wo sein Herz so hart war, dass er nicht lächeln könnte, wenn er das gesehen hat. Jeder lächelt, wenn man sowas sieht. Und er benutzt das als Sinnbild zu sagen, der Tag kommt, wo es uns als Gerechte so gehen wird. Jetzt sehnen wir danach. Jetzt, ach, wir träumen davon. Es gibt sogar ein Lied, wo es sagt, wir werden wie die Träumenden sein, die nicht glauben oder fassen, was sie sehen, wenn es so weit ist. Aber es kommt. Das ist eine Verheißung Gottes. Der hat uns versprochen, dass es eines Tages so sein wird. Wir lesen in 2. Mose, dass Noah und Lot waren gequält in der Zeit der Gottlosigkeit. Sie waren gequält. Sie haben gesehnt nach diesem Tag, wenn die Gerechtigkeit Überhand nimmt. Und sie haben in Zeiten gelebt, wo die Gottlosigkeit die Überhand genommen hatte. Und sie haben gelitten darunter in ihren Seelen. Und so geht es uns auch jetzt. Wir sehen, dass die Gottlosigkeit drastisch zunimmt. Aber es war auch immer so, nicht wahr? Wenn Gott nicht eine Erweckung schickt und ein Land durch den Heiligen Geist, durch sein Wort ändert, dann nimmt die Ungerechtigkeit immer überhand. Aber hier lesen wir, dass es eine Zeit gibt, wo Gott aufsteht, um die Welt zu richten. Und es wird uns gut gehen. Wie es in Jesaja Kapitel 3, Vers 10 geschrieben steht, ich wollte das später sagen, aber ich zitiere es jetzt hier. Ich muss zum Schlusswort gehen. In Jesaja Kapitel 3, Vers 10, in dem Zusammenhang von dem Tag des Herrn, hat er gesagt, sagt vom Gerechten, dass es ihm gut gehen wird, denn die Frucht ihrer Taten werden sie genießen. Und auch in Jesaja, wenn er vom Gericht gesprochen hatte, hatte Gott ihm aber gesagt, aber sprich mit den Gerechten. Sag es ihnen. Ich meine es gut, aber mit denen. Selbst wenn sie jetzt, weil sie unter den Gottlosen leben, auch mitleiden müssen, es wird ihnen trotzdem gut gehen. Es wird ein Tag des Abrechnens geben. Und es lohnt sich. Es wird ein großer Gewinn uns gegeben an dem Tag. Es lohnt sich. Das ist genau die Botschaft von dem Hebräerbrief, nicht wahr? Wie oft im Neuen Testament wird es uns gesagt, Gott kann nicht lügen. Und er hat uns verheißen, dass es uns gut gehen wird. Wir wollen heute als das Herzstück diese Bibelstelle betonen, Vers 18. Und ihr werdet wieder den Unterschied sehen zwischen dem Gerechten und dem Ungerechten, zwischen dem, der Gott dient, und dem, der ihm nicht dient. Und jetzt möchte ich die Debatte ansprechen hier. Und bevor ich die Debatte anspreche hier, ob das um seinen ersten oder um seinen zweiten Kommen geht hier, möchte ich uns an die Frucht des Geistes erinnern. Weil ich weiß nicht, warum das so ist, aber wenn Christen über Endzeiten reden, es bringt irgendwie das Schlechtste in uns raus. Wir zeigen einander wirklich die Zähne, und ich muss mich einschließen da. Manchmal, wenn ich mit Menschen rede, die eine andere Ansicht oder eine andere Auslegung haben von Endzeiten, bin ich nicht sehr voller Geist, muss ich sagen. Man wird aggressiv und aufgeregt, und ich weiß nicht, warum das ist, aber wir sind so, auch als Christen. Und das wollen wir unbedingt vermeiden, wenn wir über die Schrift reden, besonders wenn es um Endzeiten spricht, wo es auch sehr viel Bildrede in der Schrift gibt, was vielleicht nicht so deutlich ist. Und heute möchte ich euch meine Meinung, meine Überzeugung weitergeben, aber wenn es eure Meinung widerspricht, dann bitte sei mir nicht böse, und ich verspreche euch, ich werde euch auch nicht böse sein. Die Frage, spricht Maleachi von dem ersten Kommen Jesu? Ist Johannes der Täufer wirklich der Prophet Elia? Die Argumente dafür.
Lass uns Lukas Kapitel 1, Vers 16 aufschlagen. Aber bevor wir das tun, während wir noch in Malachi 3 sind, werf einen Blick auf 3,1. Siehe, ich sende meinen Boten, damit er den Weg vor mir her bereite. Und plötzlich kommt er zu seinem Tempel und so weiter, den ihr sucht. Okay? Dann Vers 23. Siehe, ich sende euch den Propheten Elia, bevor der Tag des Herrn kommt, der große und furchtbare. Das heißt, der eigentliche Tag des Herrn. Okay. Diese zwei Verse werden im Neuen Testament zitiert in Bezug auf Johannes. Und das sind die Argumente jetzt dafür, dass es sich hier um seinen ersten Kommen handelt. Okay. Und so jetzt wollen wir die Argumente dafür betrachten. Lukas Kapitel 1 wollen wir aufschlagen. Hier ist eine Prophezeiung in Verbindung mit dem Geburt Johannes der Täufer gegeben. Lukas Kapitel 1, wir wollen die Verse 16 und 17 lesen. Und viele der Söhne Israels wird er zu dem Herrn, ihrem Gott, bekehren. Entschuldigung, ich habe vergessen, in Malachi 3 das auch zu betonen. Es steht da, er wird den Herzen von den Vätern zu ihren Kindern bekehren. Genau was hier geschrieben steht. In Malachi steht es auch. Und viele der Söhne Israels wird er zu dem Herrn, ihrem Gott, bekehren. Und er wird vor ihm hergehen in dem Geist und der Kraft des Elia, um der Väter Herzen zu bekehren zu den Kindern und Ungehorsamer zur Gesinnung von Gerechten, um dem Herrn ein zugerüstetes Volk zu bereiten. Okay, so das ist ganz klar. Aber wir wollen hier notieren, dass es steht, dass Johannes der Täufer in dem Geist und der Kraft Elias dienen sollte. Steht nicht, dass er Elias ist, aber in dem Geist und der Kraft Elias dienen sollte. Und er soll das auch tun, was es von Elia geschrieben steht in Malachi Kapitel 3, in dem Schlusswort. Der soll nämlich das Volk bereiten, indem er Buße predigt. Okay? Gut. Zweites Argument dafür. In Matthäus Kapitel 11, das müssen wir jetzt auch aufschlagen. In Matthäus Kapitel 11, die Verse 7 bis 19, nennt Jesus Johannes Elia. Wir lesen ab Vers 7, Matthäus 11, Vers 7. Als die aber hingingen, fing Jesus an, zu den Volksmengen zu reden über Johannes. Was seid ihr in die Wüste hinausgegangen anzuschauen? Ein Rohr vom Wind hin und her bewegt? Oder was seid ihr hinausgegangen zu sehen? Einen Menschen mit welchen Kleidern bekleidet? Mit weichen Kleidern bekleidet? Siehe, die weiche Kleider tragen sind in den Häusern der Könige. Oder was seid ihr hinausgegangen zu sehen? Einen Propheten? Ja, sage ich euch, und mehr als einen Propheten. Diese ist es, von dem geschrieben steht, siehe, ich sende meinen Boten vor deinem Augen, vor deinem Angesicht her, der deinen Weg vor dir bereiten wird. Und das ist ein Zitat von Malachi Kapitel 3, Vers 1. Okay? Und er sagte, dass Johannes der Täufer die Erfüllung ist von Malachi 3, 1 hier. Okay? Wahrlich, ich sage euch, unter den von Frauen geboren ist kein größerer auferstanden als Johannes der Täufer. Der Kleinste aber im Reich der Himmel ist größer als er. Aber von den Tagen Johannes des Täufers an bis jetzt wird dem Reich der Himmel Gewalt angetan und so weiter. Ich will euch nicht Fragen in den Kopf pflanzen, jetzt durch das Vorlesen hier. Wir wollen bei unserer Sache bleiben. Vers 14. Und wenn ihr es annehmen wollt, er ist Elia, der kommen soll. In Bezug auf Johannes. Wer Ohren hat, der höre. Und dann spricht er von sich selbst und von Johannes. Mit wem aber soll ich dieses Geschlecht vergleichen? Es ist Kinder gleich, die auf den Märkten sitzen und den anderen zurufen und sagen, wir haben euch gepfiffen und ihr habt nicht getanzt. Wir haben Klagelieder gesungen und ihr habt nicht gewehklagt. Denn Johannes ist gekommen, der weder aß noch trank und sie sagen, er hat einen Dämon. Der Sohn des Menschen ist gekommen, der isst und trinkt und sie sagen, siehe, ein Fresser und Weinsäufer, ein Freund der Zöllner und Sünder. Und die Weisheit ist gerechtfertigt worden aus ihren Werken.
Okay. Behalte das doch im Gedächtnis, weil ich komme auch da zurück. Für die Argumente dafür, dass Malachi um das erste Kommen von Jesus handelt, werden hier stark unterstützt. Jesus sagte, wer es annehmen will, ist der Elia. Aber er sagte auch, er ist die Erfüllung von Malachi Kapitel 3, Vers 1. Matthäus 17 jetzt wollen wir aufschlagen, ohne das zu vergessen, was wir eben gelesen haben. Wenn das machbar ist. Und hier wollen wir nur zwei Verse vorläufig lesen. Die Verse 12 und 13. Ich sage euch aber, dass Elia schon gekommen ist und sie haben ihn nicht erkannt, sondern an ihm getan, was sie wollten. Ebenso wird auch der Sohn des Menschen von ihnen leiden. Da verstanden die Jünger, dass er von Johannes dem Täufer zu ihnen sprach. Das sind starke Argumente dafür, dass Johannes der Täufer und dann das Kommen von Jesus die Erfüllung ist von dem, was in Malachi geschrieben steht. Jetzt möchte ich euch die Argumente dagegen, und eigentlich das sind meine Argumente, warum ich glaube, dass in Malachi es sich trotzdem um den zweiten Kommen von Jesus sich handelt und nicht um das erste Kommen, in erster Linie mindestens. Okay? Die Argumente dagegen. Schlage bitte Johannes 1 auf. Wir werden zurück zu Matthäus 17 kommen, aber erstmal Johannes Kapitel 1 aufschlagen. Die Verse 19 bis 28. Und dies ist das Zeugnis des Johannes, als die Juden aus Jerusalem Priester und Leviten zu ihm sandten, damit sie ihn fragen sollten, wer bist du? Und er bekannte und leugnete nicht, und er bekannte, ich bin nicht der Christus. Und sie fragten ihn, was denn, bist du Elia? Und er sagte, ich bin's nicht. Bist du der Prophet? Und er antwortete, nein. Sie sprachen nun zu ihm, wer bist du? Damit wir Antwort geben denen, die uns gesandt haben. Was sagst du von dir selbst? Er sprach, ich bin die Stimme eines Rufenden in der Wüste. Mach gerade den Weg des Herrn, wie Jesaja, der Prophet, gesagt hat. Und sie waren abgesandt von den Pharisäern. Und sie fragten ihn und sprachen zu ihm, was taufst du denn, wenn du nicht der Christus bist, noch Elia, noch der Prophet? Okay? Und so ist es klar hier, dass Johannes eindeutig es verleugnet hat, dass er Elia, der kommen sollte. Und er hat genau die Frage verstanden, weil die Juden haben sogar beim Passamal, jedes Jahr, als die Juden das Passamal zu Hause gefeiert haben, das jüngste Kind, was noch alt genug war, das zu tun, sollte zu der Tür gehen, die Tür aufmachen und draußen schauen und gucken, ob Elia kommt. So haben sie buchstäblich verstanden, dass der Prophet Elia kommen sollte. Und sie hätten eigentlich nichts anderes verstehen können von Malachi, außer nur, dass der Prophet Elia kommt. Okay? Und so hier sagt Johannes, nein, ich bin dieser Elia nicht. Wir haben einen scheinbaren Widerspruch. Es ist nicht anders, als wie Paulus sagt in den Römerbrief und überall, dass wir nicht aus Werken gerechtfertigt werden. Und dann schlagt man Jakobus auf und er steht da, dass der Mensch nicht allein aus Glauben gerechtfertigt wird, sondern auch durch seine Taten. Und dann denkst du, oh, sollen wir Jakobus wegschmeißen? Nein. Die Katholiken sagen, nein. Martin Luther hat daran gezweifelt, ja, vielleicht doch. Und so. Aber wir müssen die Verse, die scheinbare Widersprüche sind, unter einen Hut bringen. Und es ist auch machbar, ohne die Schrift zu, ich benutze ein krasses Wort, zu vergewaltigen. Man kann es tun, ohne mit der Schrift falsch umzugehen. Und das möchte ich auch versuchen zu tun heute. Johannes hat eindeutig gesagt, ich bin es nicht. Jetzt wollen wir an Matthäus Kapitel 11 denken, Kapitel 7, Vers 19. Und hier wird die Aussage von Johannes dem Täufer und von seinem Vater bestätigt, nämlich er ist nicht Elia, sondern er kommt in der Kraft und dem Geist Elias, um bei dem ersten Kommen das zu tun, was Elia bei dem zweiten tun wird. Er hat nicht Malachi zitiert, sondern Jesaja.
der Johannes in Kapitel 1, der sagte, ich bin gekommen, um den Weg vor ihm vorzubereiten. Und Johannes stimmt zu. Das ist meine Rolle, den Weg zu vorbereiten. In Lukas steht nicht, dass er ist Elias, sondern dass er in dem Geist und in der Kraft Elia kommen wird. Okay? In Matthäus aber steht es, wer es annehmen möchte, er ist Elia. Warum würde Jesus das so formulieren? Wer es annehmen will, ist er es. Er will sagen, wenn du weiterliest, er gibt dieses Gleichnis von einem Kind, der in der Macht ist und er spielt ein fröhliches Lied und die Leute tanzen nicht. Und dann spielt er ein trauriges Lied und sie weinen nicht. Und der Punkt ist, das jüdische Volk ist ohne Ausrede. Sie haben genug Beweise bekommen, um zu bestätigen, wer Jesus Christus ist. Und sie glauben trotzdem nicht. Und eine Ausrede war es, Elia muss zuerst kommen. Und er ist noch nicht gekommen. Der kann nicht der Messias sein. Und Jesus sagte, wer glauben möchte, kann Johannes als Elia betrachten, der kommen sollte. In erster Linie, es geht in Malachi 3 um das zweite Kommen von Jesus. Erstens, und wir kommen später dahin, da ist so viel, was in Malachi 3 geschrieben steht, das noch nicht stattgefunden ist. Ich springe nicht rum wie ein neugeborener Kalb. Ich bin immer noch betrübt, genauso wie Lot es war. Ich trete nicht auf den Gottlosen. Es ist noch nicht so weit. Und so, ich glaube, aus diesem Grund können wir nicht Malachi 3 betrachten, als das erste Kommen von Jesus als die Erfüllung von Malachi 3 betrachten. Und in Matthäus Kapitel 11, Jesus sagte, wer es annehmen will, wer bereit ist, kann Johannes der Täufer als Elia betrachten, damit er an mich glauben kann, damit er über diese Hindernis wegkommt. Okay? So verstehe ich die Bibelstelle. Und das wird in Matthäus Kapitel 16 und 17 stark bestätigt. Lass uns Matthäus 16 aufschlagen, weil das ist immer diese Gefahr. Ich möchte euch ein Prinzip der Hermeneutik beibringen, nämlich ein Prinzip der Schriftauslegung beibringen. Man soll nicht theologisch mit der Bibel umgehen. Weil wenn deine Theologie falsch ist, dann hast du schmutzige Brille aufgezogen vorher und dann liest du die Bibel mit schmutziger Brille. Es ist klar, wir alle haben Voreingenommenheiten. Wir sind alle als Kinder aufgewachsen und haben vieles gelernt und wir haben Voreingenommenheiten, wenn wir zu der Bibel kommen. Das heißt, jeder trägt eine schmutzige Brille beim Lesen. Ich auch. Aber der Punkt ist, wir müssen demütig genug sein, um es korrigieren zu lassen und nicht unsere systematische Theologie, die wir schon längst empfangen haben, als Schablone über jede Bibelstelle legen. Und viele wollen Malachi mit dem Neuen Testament interpretieren. Ich denke, es ist umgekehrt. Das Alte Testament ist das Grundlage. Und wir können das Neue Testament nicht verstehen ohne das Alte. Weil wenn Sie die Frage stellen hier, warum sagen die Juden in Matthäus 17, wenn Sie die Frage stellen, warum sagen die Juden, dass Elia zuerst kommt, wer Malachi 3,23 nicht kennt, kann die Frage nicht mal verstehen. Versteht ihr? Und so ist es wichtig für uns zu verstehen, warum es geht in dem Matthäus-Evangelium und nicht einfach gleich zum Neuen Testament zu greifen und anfangen, Bibelstelle zu zitieren, um unsere Überzeugung zu unterstützen oder untermauern. Wir müssen uns fragen, was hat Matthäus vor? Warum schreibt er das über Elia und Johannes der Täufer? Warum will er das uns sagen? Ich habe es schon angedeutet. Für die Juden war das ein großes Hindernis, zum Glauben zu kommen, dass Elia noch nicht da ist. Und hier werden wir sehen, in Kapitel 17, Elia kommt buchstäblich. Auf dem Berg der Verklärung ist Elia tatsächlich mit Moses da gewesen. Und da können wir sehen, es ist unmöglich, dass wenn Elia der wahre Elia kommt, wie kann Johannes der Täufer dieser Elia sein? Es ist unmöglich. Die sind beide in demselben Kapitel erwähnt. Als zwei verschiedene Personen. Man muss die Aussage von Johannes dann auch glauben. Ich bin es nicht. Matthäus Kapitel 16. Jetzt möchte ich das untermauern, was ich eben gesagt habe. Aber nicht aufgrund von einem Vers oder zwei Verse, aufgrund von des Zusammenhangs. In Matthäus Kapitel 16. Jesus hat seine Jünger gefragt, was sagen die Leute über mich? Wer bin ich? Wir haben gesagt, manche sagen Elia, manche sagen der Prophet. Und er sagte, was sagt ihr aber? Vers 16, wer bin ich?
Simon Petrus aber antwortete und sprach, du bist der Christus, der Sohn des lebendigen Gottes. Und so er wusste, wer er ist und Jesus hat es auch bestätigt. Er hat gesagt, Jesus antwortete ihm und sprach zu ihm, glückselig bist du, Simon Bar-Jona, denn Fleisch und Blut haben es dir nicht geoffenbart, sondern mein Vater, der in den Himmeln ist. Er sagte, gut gemacht. Aber ein paar Verse sagte zu Petrus, Vers 23, er aber wandte sich um und sprach zu Petrus, geh hinter mich, Satan, du bist mir ein Ärgernis, denn du sinnst nicht auf das, was Gott ist, sondern auf das, was der Menschen ist. Was ist passiert? Der hat versucht, Jesus zurechtzuweisen, weil Jesus hat seinen Tod angekündigt. Und er sagte, das soll nicht sein. Warum? Was hat Petrus im Kopf? Das, was die Leute in Malachi im Kopf hatten. Genau dasselbe hatte Petrus im Kopf. Jesus kann auf Wasser gehen. Mensch, mit ihm besiegen wir die Nationen. Der hat 5000 Menschen gespeist. Ich habe einmal verspeist gesagt, jetzt bin ich immer nervös bei der Stelle. Gespeist. Der kann alles machen. Und wir sind drin. Wir sind eine von den 12. Wir werden Beamte sein in dem neuen Reich. Und die haben sogar unter sich wie oft zigmal gestritten, wer wird der Größte sein. Und sie haben nicht Hirtenherzen. Und Jesus will ihnen beibringen, eine wichtige Lektion. Ich bin das erste Mal nicht gekommen, um zu richten. Und das ist ein Punkt, den ich später betonen möchte. In Malachi 3 geht es um Gericht. Es steht, wenn er kommt, er wird sitzen. Das heißt, er wird auf dem Richterstuhl sitzen und er wird richten. Aber in Johannes Kapitel 17, wo ist das in Johannes? Kapitel 12, Vers 47, schlage es bitte nicht auf. Es steht, weil wir wollen hier in Matthäus bleiben, es steht, denn ich bin nicht gekommen, dass ich die Welt richte, sondern dass ich die Welt was? Errette. Und das hat Petrus nicht verstanden. Genau wie die Leute zur Zeit Malachi hat er nicht verstanden, dass wenn der Messias kommt, wer mag bestehen, wenn er kommt zu richten. Aber Jesus ist das erste Mal nicht gekommen, um zu richten, sondern um zu retten. Und das haben sie nicht verstanden. Aber ab Vers 27 in Matthäus 16 sagte Jesus, hat Jesus bestätigt, was in dem Kopf von Petrus war. Wir lesen ab Vers 27. Denn der Sohn des Menschen wird kommen in der Herrlichkeit seines Vaters mit seinen Engeln. Und dann wird er einem jeden vergelten nach seinem Tun. Und so er sagte Petrus, du liegst richtig, du weißt, wer ich bin. Aber du verstehst nicht, warum ich hier bin. Ich bin hier, um meine Gemeinde zu bauen, nicht um die Welt zu richten. Es gibt eine Zeit der Gnade. Es gibt eine Zeit der Langmut Gottes. Und das musst du noch verstehen. Aber du hast auch nicht Unrecht, Peter. Petrus. Man merkt, dass ich Amerikaner bin. Er sagte, du hast nicht Unrecht, Petrus. Denn der Sohn des Menschen wird kommen in der Herrlichkeit. Und hier spricht er eindeutig das zweite Kommen an. Um was zu tun? Um jeden zu vergelten nach seinem Tun. Genau das, was in Malachi 3 geschrieben steht. Dann wirst du den Unterschied sehen zwischen den Gerechten und den Ungerechten. Jesus sagte eindeutig in Johannes 12, 47, denn ich bin nicht gekommen, dass ich die Welt richte, sondern dass ich die Welt errette. Und das, was wir in Vers 27 geschrieben stehen, finden wir eine Anzahlung davon, eine Bestätigung in Kapitel 17. In den Versen 1 bis 9 haben wir die Verklärung Jesu Christi. Und da dürfen drei Jünger Jesus in seiner Herrlichkeit sehen, wie er beim zweiten Mal kommen wird. Nicht wie er beim ersten Mal gekommen ist, aber wie er beim zweiten Mal kommen wird, da haben sie ihn gesehen. Und was haben sie getan? Es steht, die haben Angst gekriegt. Sie haben sich, sagt man, sich gefürchtet. Die waren ja, ängstlich. Jesus musste sie beruhigen. Die hatten tierische Angst gehabt, weil sie Jesus in seiner Herrlichkeit gesehen haben. Aber wen noch haben sie gesehen? Elia und Mose. Was ich jetzt euch zeige, das ist nur eine Meinung von mir. Ich weiß nicht, ob das in Bezug auf diesen beiden Menschen ist. Aber schlagen wir kurz Offenbarung Kapitel 11 auf.
Ich denke, dass Offenbarung 11 eher die Erfüllung von Malachi 3 ist, als das, was mit dem bei dem ersten Kommen von Jesus geschehen ist. In Offenbarung 11, lass uns nur die Verse 6 und 7 lesen, wo es um diese zwei Zeugen oder zwei Propheten geht hier, die kommen werden. Und es spricht von denen, diese haben die Macht, den Himmel zu verschließen, damit während der Tage ihrer Weissagung kein Regen falle. Was ist in der Zeit von Elia der Fall gewesen? Der hat gebetet, dass es 3 Jahre nicht regnet und für 3 Jahre hat es nicht geregnet, okay? Dann lesen wir weiter. Und sie haben Gewalt über die Wasser, sie in Blut zu verwandeln. Wer hat das getan? Mose, okay? Und die Erde zu schlagen mit jeder Plage, so oft sie nur wollen. Okay, das klingt nach Elia und Moses. Ich werde mein Leben nicht

dasselbe. Der kommt in dem Geist und in der Kraft Elia und tut dasselbe bei dem ersten Kommen, was Elia bei dem zweiten Kommen tun wird. Und so habe ich das verstanden, wenn Jesus sagte, wer es annehmen will, ist er ihn. Und hier in 17, wo er ihn direkt das nennt, man muss auch vorher was lesen. Nach dieser Verklärung, es ist klar, die Frage taucht auf in Vers 10, 17 Vers 10, unter den Jungen, was sagen denn die Schriftgelehrten, dass Elia zuerst kommen müsse? Warum bei dem Passamal, jedes Jahr haben sie ein Kind rausgeschickt, um zu sehen, ob Elia kommt? Warum haben die Schriftgelehrten Johannes gefragt, bist du Elia? Und er sagte, nein, bin ich es nicht. Warum? Warum waren sie besessen von Elia? Weil es in Malachi Kapitel 3, die waren Schriftgelehrte, die haben etwas Richtiges verstanden von der Schrift. Bevor der Tag des Herrn kommt, und das heißt, bevor der Messias kommt, wird Elia kommen. Und sie werden ihn erkennen können. Das ist ein Zeichen. Okay? Und hier, wenn wir weiterlesen, Jesus beantwortet diese Frage. Er aber antwortete und sprach zu ihnen, Elia kommt zwar und wird alle Dinge wiederherstellen. Na, das hört sich nach dem Inhalt von Malachi an. Alles wiederherstellen. Johannes hat es nicht geschafft, die haben ihn enthauptet. Aber hier geht es um eine Wiederherstellung aller Dinge, genau wie es in Malachi geschrieben steht. Okay? Und so hier steht es, Elia, Jesus sagte, er wird kommen. Und alle Dinge wiederherstellen. Ich sage euch aber, dass Elia schon gekommen ist und sie haben ihn nicht erkannt. Siehst du, was du anrichten kannst, wenn du auf den Zusammenhang nicht achtest? Wenn du Vers 11 nicht mit Vers 12 liest, dann scheint es, dass Johannes ist Elia. Aber hier hat er eindeutig gesagt, nachdem Johannes der Täufer schon tot war, hat er gesagt, Elia wird mit Sicherheit kommen. Und er wird auch alles wiederherstellen. Aber genau wie in Kapitel 11 sagte hier, wer es aber nah nehmen will, Elia ist schon gekommen. Das heißt, Matthäus, an wem schreibt er, Matthäus? An den Juden. Und auch für die Gemeinde, damit die Gemeinde das Matthäus-Evangelium als Werkzeug, um das Evangelium zu den Juden zu der Zeit zu verkündigen und auch um sich selbst im Glauben zu stärken, benutzen konnten. Und er zitiert, ich glaube, 48 Mal vom Alten Testament. Johannes vielleicht 15 Mal. Er will die Auserwählten unter den Juden ausrüsten, damit sie zum Glauben kommen können. Und er will das Hindernis aus dem Wege räumen, was im Wege steht. Nämlich, wo ist Elia? Und er sagte, wer es annehmen will, ist Johannes Elia gewesen. Okay? So bringe ich die zwei scheinbaren Widersprüche unter einem Hut. Weil hier in diesem Kapitel hast du Elia und Johannes der Täufer in Person erwähnt. So, die sind nicht dasselbe, dieselbe Person. Und zweitens, Jesus sagte, Elia wird kommen. Und dann sagt er, aber Elia ist auch schon gekommen. Das heißt, der Bote, der den Weg vor ihm bereiten sollte. Ich möchte euch ein Beispiel geben, wo es öfters vorkommt in der Schrift, dass ein Vers sich auf entweder zwei Kommen von Jesus sich bezieht oder auf zwei verschiedene Menschen sich bezieht. In Matthäus Kapitel 1, Entschuldigung, Kapitel 2, spricht er von Hosea Kapitel 11, Vers 1, er zitiert es, und sagt, dass Jesus die Erfüllung von Hosea Kapitel 11, Vers 1 ist. Matthäus Kapitel 2, Vers 15. Und er war dort bis zum Tod des Herodes, damit erfüllt würde, was von dem Herrn geredet ist durch den Propheten, der spricht, aus Ägypten habe ich meinen Sohn gerufen. Und wenn du Hosea Kapitel 11, Vers 1 aufschlagst, eindeutig in dem Zusammenhang geht es um das Volk Israel, nicht um Jesus. Aber es ist klar, dass Jesus diese Aussage, Gott ist zweideutig gemeint hat. Einmal in Bezug auf das Volk Israel, aber weil es in der Einzahl geschrieben ist, meinen Sohn, hat Hosea gesehen, das bezieht sich auch auf Jesus und dass das eine Erfüllung ist davon. Okay? Und so hier ist Matthäus hat das so gesehen, weil es hier als Erfüllung diese Bibelstelle bezeichnet. Ich möchte euch sagen, wie ich das alles unter einem Hut bringe. Ich glaube, dass in Malachi

0: das sind mit Sicherheit gewisse Elemente, die von dem ersten Kommen Jesu Christi sprechen. Dass ein Bote vorher kommt und den Weg vor ihm vorbereitet, dass dass Johannes der Täufer auf jeden Fall in dem Geist und in der Kraft Elia gekommen ist. Aber es ist nicht alles zustande gekommen, was da geschrieben steht. Mensch, die Zeit ist alle und ich möchte euch viel mehr erzählen. Wahnsinnig. Das ärgert mich. Das ist das Problem, wenn man den Zusammenhang auch beachten möchte. Was mache ich jetzt? Ich höre auf, über diesen scheinbaren Widerspruch zu reden und ich komme zur Sache. Es gibt unter Christen viele, die glauben, dass es kein tausendjähriges Reich geben wird, weil sie benutzen diese Aussage über Johannes zu sagen, dass alles, was in Malachi verheißen ist, ist in Jesus bei seinem ersten Kommen zur Erfüllung gekommen. Und sie sagen, dass in 70 nach Christus, als Jerusalem zerstört worden ist von Titus aus Rom, dass das der Tag des Herrn gewesen ist. Und damit sagen sie, dass die Offenbarung ist vor 70 nach Christus geschrieben worden, dass 2. Petrus vor 70 nach Christus geschrieben worden ist. Und sie müssen sagen, alle Briefe sind vor 70 nach Christus geschrieben worden, die vom Tag des Herrn sprechen. Und sie sagen, dass in 70 nach Christus ist das alles zur Erfüllung gekommen. Das Problem ist, dass überall im Joel und auch im Neuen Testament, wenn es von dem Tag des Herrn spricht, spricht es von Katastrophen. Das heißt Katastrophen, die gewaltig sind. 50 Kilo Hagelsteine sollen fallen und so weiter. Und es ist ein Gericht der Nationen, nicht die Juden. Es ist ein Gericht, wo die ganze Nationen gerichtet werden, nicht, dass die Juden von Nationen gerichtet werden, was in 70 nach Christus geschehen ist. Ich finde das für eine schlechte Auslegung. Der Grund dafür ist, da sie sehen, dass die Gemeinde, dass die Heiden in dieser Überrest von den Juden eingefroppt ist. Und sie sagen, da muss es nur ein Volk geben, also die Gemeinde ist Israel. Und wenn das der Fall ist, dann die ganzen Verheißungen, die buchstäblich Israel verheißen worden sind, die fallen aus jetzt. Und so da müssen sie sehr viele Bibelstellen, weil sie diese Entscheidung gemacht haben, müssen sie dann, sie sind verpflichtet dann, alle anderen Bibelstellen, die von dem Tag des Herrn sehen, so umzuformulieren, sodass es passt. Und das kann man einfach nicht tun. Gestern habe ich mit einem gesprochen und der sagte, dass aufgrund von Josephus, der ein Zeitgenossen war von Jesus Christus, und auch in 70 nach Christus gefangen geworden ist und ist ein Historiker gewesen. Die Römer haben ihn am Leben gelassen. Und dann erzählt er von, was geschehen ist. Und er sagte, in dem, was er geschrieben hat, steht von großen Zeichen im Himmel und so weiter, das Geschehen, das muss die Erfüllung gewesen sein von dem Tag des Herrn, diese Zeichen und Wunder im Himmel. Ich möchte euch mitteilen, was ich in dem Buch, ich habe sehr spät gelesen in dem Buch und ich habe geforscht. Und ich möchte jetzt in meinen Notizen die Stelle finden, wo, okay, hier ist es. Hier ist alles, was in Josephus an Zeichen und Wundern geschrieben steht. Es steht, dass Josephus Flavius hat von diesen Zeichen gesprochen. Und hier hat er gesagt, er spricht von einem Stern, das wie ein Schwert aussah, der über Jerusalem stand, und von einem Komet, der ein Jahr blieb. Aber kein Mensch ist deswegen ums Leben gekommen, es ist nur ein Zeichen da gewesen. Dazu spricht er von einem großen Licht, das um den Altar vor einer halben Stunde schien. Dann sprach er von einem Tor, das anscheinend von alleine aufging, das normalerweise 20 Männer benötigen würde, um es aufzumachen. Und dann hat anscheinend mehr beeindruckt von einem Mann, der nicht aufhörte zu schreien, weil er hat sehr viel über einen Mann, der, obwohl er gepeitscht würde und bis zu Tode verprügelt würde, hatte nicht aufgehört zu schreien, wehe, wehe Jerusalem. Und hat er sehr viel darüber geschrieben und so viel über diese Stern und über diese Komet geschrieben. Und jetzt müssen wir, es tut mir leid, die Zeit ist schon längst rum, wir müssen 2. Petrus aufschlagen und vergleichen den Tag des Herrn mit dem Tag Titus, des Titus aus Rom. Du kannst sie nicht miteinander vergleichen. 2. Petrus, Kapitel 3. Petrus sagt uns, dass ein Zeit kommt, wenn Spotter auftreten werden. Vers 3. Und sie werden sagen, wo ist das Kommen, das verheißen worden ist? Vers 4. Denn seitdem die Väter entschlafen sind, bleibt alles so von Anfang der Schöpfung an. Denn denen, die dies behaupten, ist verborgen, das heißt, sie wollen es nicht sehen, dass von jeher Himmel waren und eine Erde, die aus Wasser und durch Wasser Bestand hatte, und zwar durch das Wort Gottes, durch welche die damalige Welt vom Wasser überschwemmt unterging. Er spricht von der Tag des Herrn zur Zeit Noah. Die jetzigen Himmel und die jetzige Erde aber sind durch dasselbe Wort aufbewahrt, das heißt durch die Verheißung Gottes, dass der Tag des Gerichts noch kommt, für das Feuer aufgehoben zum Tag des Gerichts und des Verderbens der gottlosen Menschen. Dies eine aber sei euch nicht verborgen, Geliebte, dass bei dem Herrn ein Tag ist wie 1000 Jahre und 1000 Jahre wie ein Tag. Der Herr verzögert nicht die Verheißung, wie es einige für eine Verzögerung halten, sondern er ist langmütig euch gegenüber, da er nicht will, dass irgendwelche verloren gehen, sondern dass alle zur Buße kommen. Es wird aber der Tag des Herrn kommen, wie ein Dieb. An ihm werden die Himmel mit gewaltigem Geräusch vergehen. Die Elemente aber werden im Brand aufgelöst und die Erde und die Werke auf ihr im Gericht erfunden werden. Na, vergleiche das mit dem, was ich von Josephus vorgelesen habe. Kannst du gar nicht damit vergleichen. Ist die Kassette schon zu Ende? Habe ich schon 60 Minuten geredet? Alles klar. Meine Güte. Dafür predige ich nächste Woche nicht. Ihr seid dran. Nächsten Sonntag predige ich nicht. Ihr dürft miterzählen, was euch getroffen hat von Malachi. Hier zur Anwendung. Mensch, Kinder, es tut mir echt leid. Ich hoffe, dass ihr seht, ob 2. Petrus vor 70 nach Christus geschrieben worden ist oder nachher. Die Geduld Gottes ist noch bei uns. Und es steht in Vers 15 hier, und seht in der Langmut unseres Herrn die Rettung. Wenn die Langmut noch hier ist, dann ist der Tag des Herrn auch noch nicht gekommen. Okay? Und so ist, das ist Unsinn, die Schrift so zu drehen, dass der Tag des Herrn in 70 nach Christus geschehen ist. Das ist nicht die Erfüllung von 3. Petrus spricht noch davon, und ihr müsst nicht vergessen, wer ist Petrus? Der ist es, der es richtig verstanden hat, aber musste korrigiert werden von Jesus. Bei dem ersten Kommen ist es eine Zeit der Gnade. Jetzt hat er verstanden, jetzt redet er davon und sagt, Gott zögert. Unseretwegen, damit wir errettet werden können. Und das ist die Anwendung für die, die unter uns sind heute, die noch nicht errettet sind. Steh auf und tut Buße. Warte nicht länger. Ihr nennt Gott einen Lügner, wenn ihr weiter wartet. Weil ihr meint, durch das Zögern Buße zu tun, es lohnt sich nicht, Gott zu dienen. Es lohnt sich nicht. Es wird nicht einen Tag geben, wo wir gerade stehen müssen vor Gott. Und an dem Tag, wer macht stehen? Die Anwendung für die Gläubigen ist ab Vers 11 hier in 2. Petrus, wie es auch in Malachi geschrieben steht, hier ein bisschen ausführlicher. Da dies alles so aufgelöst wird, was für Leute müsst ihr dann sein in heiligem Wandel und Gottseligkeit, indem ihr die Ankunft des Tages Gottes erwartet und beschleunigt, um dessen Willen die Himmel in Feuer geraten und aufgelöst und die Elemente im Brand zerschmelzen werden. Wir erwarten aber nach seiner Verheißung neue Himmel und eine neue Erde, in denen Gerechtigkeit wohnt. Deshalb, Geliebte, da ihr dies erwartet, was? Befleißigt euch, unbefleckt und tadellos vor ihm im Frieden befunden zu werden. Und seht in der Langmut unseres Herrn die Rettung.
1: Die Fortsetzung folgt morgen um die gleiche Zeit.
0: Es nicht, dass Gott...

Und es wird gepredigt werden, das Evangelium vom Reich in der ganzen Welt zu einem Zeugnis über alle Völker, und dann wird das Ende kommen.

Bevor du bist zur Welt gekommen, wusste Gott es schon, dass es dich einmal geben wird. Und dass du heute lebst, hat Gott, dein Schöpfer, so gewollt, weil er dich wie ein Vater liebt. Mit schöpferischer Weisheit hat dich der Herr gemacht. Er gab von allem dir genug, damit du deinen Körper, den Verstand und deine Kraft allein zu seiner Ehre nutzt. Gott hat das Beste mit dir geplant. Er will zum Himmelsziel dich bringen. Ob deine Wünsche sich erfüllen oder manches bleibt untersagt, sag ja und lass dich führen. Verschwende nicht dein Leben für die Lüste dieser Welt. Dazu hat Gott dich nicht bestimmt. Leb jeden Tag, so wie es Jesus, deinem Herrn, gefällt, und richte deinen Blick aufs Ziel. Vater, der du dieses Kind in diese Welt schicktest, der du am Ziel stehen wirst, um es zu empfangen, wir bitten dich, segne es, dass es auf seinen Wegen deine Kraft und Liebe spürt. Denn du hast das Beste mit ihm geplant. Du willst zum Himmelsziel ihn bringen. Ob seine Wünsche sich erfüllen oder manches bleibt untersagt, deine Weisheit

0: Kapitel 21. Nach diesen Geschichten begab es sich, Naboth, ein Jesreeliter, hatte einen Weinberg in Jesreel bei dem Palast Ahabs, des Königs von Samaria. Und Ahab redete mit Naboth und sprach, »Gib mir deinen Weinberg, ich will mir einen Kohlgarten daraus machen, weil er so nahe an meinem Hause liegt. Ich will dir einen besseren Weinberg dafür geben, oder, wenn dir's gefällt, will ich dir Silber dafür geben, so viel er wert ist.« Aber Naboth sprach zu Ahab, »Das lasse der Herr fern von mir sein, dass ich dir meiner Väter Erbe geben sollte.« Da kam Ahab heim, voller Unmut und zornig um des Wortes willen, das Naboth, der Jesreeliter, zu ihm gesagt hatte, »Ich will dir meiner Väter Erbe nicht geben.« Und er legte sich auf sein Bett und wandte sein Antlitz ab und aß nicht. Da kam seine Frau Isebel zu ihm hinein und redete mit ihm, »Was ist's, dass dein Geist so voller Unmut ist und dass du nicht issest?« Er sprach zu ihr, »Ich habe mit Naboth, dem Jesreeliter, geredet und gesagt, gib mir deinen Weinberg für Geld, oder wenn es dir lieber ist, will ich dir einen anderen dafür geben.« Er aber sprach, »Ich will dir meinen Weinberg nicht geben.« Da sprach seine Frau Isebel zu ihm, »Du bist doch König über Israel. Steh auf und iss und sei guten Mutes. Ich werde dir den Weinberg Naboths des Jesreeliters verschaffen.« Und sie schrieb Briefe unter Ahabs Namen und versiegelte sie mit seinem Siegel und sandte sie zu den Ältesten und Oberen, die mit Naboth in seiner Stadt wohnten. Und schrieb in den Briefen, »Lasst ein Fasten ausrufen und setzt Naboth oben an im Volk. Und stellt ihm zwei ruchlose Männer gegenüber, die da zeugen und sprechen, du hast Gott und den König gelästert, und führt ihn hinaus und steinigt ihn, dass er stirbt. Und die Ältesten und Oberen, die mit ihm in seiner Stadt wohnten, taten, wie ihnen Isebel entboten hatte, wie sie in den Briefen geschrieben hatte, die sie zu ihnen sandte, und sie ließen ein Fasten ausrufen und ließen Naboth oben an im Volk sitzen. Da kamen die zwei ruchlosen Männer und stellten sich ihm gegenüber und verklagten Naboth vor dem Volk und sprachen, »Naboth hat Gott und den König gelästert.« Da führten sie ihn vor die Stadt hinaus und steinigten ihn, dass er starb. Und sie sandten zu Isebel und ließen ihr sagen, Naboth ist gesteinigt und tot. Als aber Isebel hörte, dass Naboth gesteinigt und tot war, sprach sie zu Ahab, »Steh auf und nimm in Besitz den Weinberg Naboths des Jesreeliters, der sich geweigert hat, ihn dir für Geld zu geben. Denn Naboth lebt nicht mehr, sondern ist tot.« Als Ahab hörte, dass Naboth tot war, stand er auf, um hinabzugehen zum Weinberge Naboths des Jesreeliters und ihn in Besitz zu nehmen. Aber das Wort des Herrn kam zu Elia, dem Tisbiter, »Mach dich auf und geh hinab, Ahab, dem König von Israel, zu Samaria entgegen. Siehe, er ist im Weinberge Naboths, wohin er hinabgegangen ist, um ihn in Besitz zu nehmen, und rede mit ihm und sprich, so spricht der Herr, du hast gemordet, dazu auch fremdes Erbe geraubt. An der Stätte, wo Hunde das Blut Naboths geleckt haben, sollen Hunde auch dein Blut lecken.« Und Ahab sprach zu Elia, »Hast du mich gefunden, mein Feind?« Er aber sprach, »Ja, ich habe dich gefunden, weil du dich verkauft hast, Unrecht zu tun vor dem Herrn. Siehe, ich will Unheil über dich bringen und dich vertilgen samt deinen Nachkommen und will von Ahab ausrotten, was männlich ist, bis auf den letzten Mann in Israel, und will dein Haus machen wie das Haus Jerobeams, des Sohnes Nebats, und wie das Haus Baesas, des Sohnes Ahias, um des Zornes willen, dass du mich erzürnt und Israel sündigen gemacht hast. Und auch über Isebel hat der Herr geredet und gesprochen, die Hunde sollen Isebel fressen an der Mauer Jesreels. Wer von Ahab stirbt in der Stadt, den sollen die Hunde fressen. Und wer auf dem Felde stirbt, den sollen die Vögel unter dem Himmel fressen. Es war niemand, der sich so verkauft hätte, Unrecht zu tun vor dem Herrn, wie Ahab, den seine Frau Isebel verführte. Und er versündigte sich dadurch über die Maßen, dass er den Götzen nachwandelte, ganz wie die Amoriter getan hatten, die der Herr vor Israel vertrieben hatte. Als aber Ahab diese Worte hörte, zerriss er seine Kleider und legte ein härenes Tuch um seinen Leib und fastete und schlief darin und ging bedrückt einher. Und das Wort des Herrn kam zu Elia, dem Tisbiter: Hast du nicht gesehen, wie sich Ahab vor mir gedemütigt hat? Weil er sich nun vor mir gedemütigt hat, will ich das Unheil nicht kommen lassen zu seinen Lebzeiten, aber zu seines Sohnes Lebzeiten will ich das Unheil über sein Haus bringen.
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Die Söhne Judas waren Perez, Hezron, Karmi, Hur und Schobal. Reaja aber, der Sohn Schobals, zeugte Jahat. Jahat zeugte Ahumai und Lahad. Das sind die Geschlechter der Zoratiter. Und dies sind die Söhne Hurs, des Vaters Ethams: Jesreel, Jishma, Jitbash. Und ihre Schwester hieß Hatzlelponi. Und Pnuel, der Vater Gedors, und Eser, der Vater Huschas. Das sind die Söhne Hurs, des Erstgeborenen der Ephrata, des Vaters Bethlehems. Aschhur aber, der Vater Tekoas, hatte zwei Frauen, Hela und Naara. Und Naara gebar ihm Ahusam, Hefer, Temni und den Ahashtarite. Das sind die Söhne Naaras. Aber die Söhne Helas waren Zeret, Sohar, Etnan und Kotz. Kotz aber zeugte Anub und Hatzobeba. Die Geschlechter Aharhels, des Sohnes Harums, Jabez, war angesehener als seine Brüder. Und seine Mutter nannte ihn Jabez, denn sie sprach: Ich habe ihn mit Kummer geboren. Und Jabez rief den Gott Israels an und sprach: Ach, dass du mich segnetest und mein Gebiet mehrtest und deine Hand mit mir wäre und schafftest, dass mich kein Übel bekümmere. Und Gott ließ kommen, worum er bat. Kalub aber, der Bruder Schuhas, zeugte Mehir, der ist der Vater Eshtons. Eshton aber zeugte Betrapha, Paseach und Tehina, den Vater der Stadt Nahasch. Das sind die Männer von Recha. Die Söhne des Kenas waren Otniel und Seraja. Die Söhne Otniels aber waren Hattat und Meonotai. Und Meonotai zeugte Ofra. Und Seraja zeugte Joab, den Vater des Tals der Zimmerleute, denn sie waren Zimmerleute. Die Söhne Kalebs, des Sohnes Jephunnes, aber waren Iru, Ela und Naam. Und der Sohn des Ela, Kenas. Die Söhne Jehalelils aber waren Sif, Sifa, Tirja und Azarel. Die Söhne Esras aber waren Jeter, Meret, Efer und Jalon. Und Jeter zeugte Miriam, Shammai, Jishbach, den Vater Eshtemoas. Und seine judäische Frau gebar Jered, den Vater Gedors, Heber, den Vater Sochos, Jekutiel, den Vater Sanoachs. Auch Bithya, die Tochter des Pharao, die Meret nahm, hatte Söhne. Die Söhne der Frau des Hodia, der Schwester Nahams, des Vaters Kegilas, waren Hagarmi und Eshtemoa, der Maachatiter. Die Söhne Shimons waren Amnon und Rinna, Ben-Hanan und Tilon. Die Söhne Jishis waren Sohet und Ben-Sohet. Die Söhne Shelas aber, des Sohnes Judas, waren Geer, der Vater Lechas, Lada, der Vater Mareschas, und die Geschlechter der Leinweber von Bet-Ashbea. Dazu Jokim und die Männer von Koseba und Joas und Saraf, die da Herren waren über Moab, und sie kehrten nach Bethlehem zurück, wie die alte Rede lautet. Sie waren Töpfer und wohnten in Netaim und Gedera bei dem König. In seinem Dienst wohnten sie dort. Die Söhne Simeons waren Jemuel, Jamin, Jarib, Serach, Saul. Dessen Sohn war Shalom, dessen Sohn war Mibsam, dessen Sohn war Mishma. Die Söhne Mishmas aber waren Hamuel, Sakur, Shimi. Und Shimi hatte 16 Söhne und 6 Töchter. Aber seine Brüder hatten nicht viel Kinder, und ihr ganzes Geschlecht mehrte sich nicht so wie die Söhne Judas. Sie wohnten aber zu Beerseba, Molada, Hazar Shual, Bilha, Ezem, Tolat, Betuel, Horma, Ziklag, Bet Markabot, Hazar Susa, Bet Biri,
Sha'arayim. Das waren ihre Städte bis auf den König David: Etam, Ayin, Rimmon, Tochen, Aschan, die fünf Orte, dazu ihre Gehöfte und alle Gehöfte, die um diese Orte herlagen, bis nach Baal. Dort wohnten sie und sie hatten ihr eigenes Geschlechtsregister. Und Meshobab, Jamlech, Joscha, der Sohn Amazias, Joel, Jehu, der Sohn Joschibias, des Sohnes Serajas, des Sohnes Asiels, Eljoenai, Jaakoba, Jeshohaja, Asaja, Adiel, Ismael und Benaja, Sisa, der Sohn Schiffis, des Sohnes Alons, des Sohnes Jedajas, des Sohnes Shimris, des Sohnes Shemajas. Diese, die mit Namen genannt sind, waren Fürsten in ihren Geschlechtern, und ihre Sippen breiteten sich sehr aus. Und sie zogen hin nach Gedor bis östlich des Tals, um Weide zu suchen für ihre Schafe, und fanden fette und gute Weide und ein Land weit an Raum, still und ruhig. Denn früher wohnten dort die von Ham. Und diese mit Namen genannten kamen zur Zeit Hiskias, des Königs von Juda, und fielen her über die Zelte Hams und über die Meuniter, die sie dort fanden, und vollstreckten den Bann an ihnen bis auf diesen Tag, und wohnten an ihrer Stadt. Denn dort war Weide für ihre Schafe. Auch gingen von ihnen, von den Söhnen Simeons, 500 Männer zum Gebirge Seir, Pelatja, Nearja, Rephaja und Uziel, die Söhne Jishis, an ihrer Spitze, und sie erschlugen, die übrig geblieben waren, von den Entronnenen der Amalekiter, und wohnten dort, Kapitel 5, bis auf diesen Tag. Die Söhne Rubens, des Erstgeborenen Israels, denn er war zwar der Erstgeborene, aber weil er seines Vaters Bett entweihte, wurde sein Erstgeburtsrecht gegeben den Söhnen Josefs, des Sohnes Israels, doch wurde er nicht in das Geschlechtsregister als Erstgeborener aufgezeichnet, denn Juda war mächtig unter seinen Brüdern, und einem aus seinem Stamm wurde das Fürstentum gegeben, Josef aber erhielt das Erstgeburtsrecht. Die Söhne Rubens, des Erstgeborenen Israels, sind Henoch, Palu, Hezron und Karmi. Die Söhne Joels aber waren Shemaja, dessen Sohn war Gog, dessen Sohn war Shimi, dessen Sohn war Micha, dessen Sohn war Reaja, dessen Sohn war Baal, dessen Sohn war Beera, den Tiglat-Pileser, der König von Assur, gefangen wegführte. Er aber war ein Fürst der Rubeniter. Aber seine Brüder nach ihren Geschlechtern, wie sie in das Geschlechtsregister aufgezeichnet wurden, waren Jeiel, der Erste, und Zacharia und Bela, der Sohn des Asas, des Sohnes Schemas, des Sohnes Joels. Der wohnte zu Aroer und bis nach Nebo und Baal-Meon und wohnte nach Osten zu bis an die Wüste am Euphratstrom, denn sie hatten viel Vieh im Lande Gilead. Und zur Zeit Sauls führten sie Krieg gegen die Hagariter, und diese fielen durch ihre Hand, und sie wohnten in deren Zelten auf der ganzen Ostgrenze von Gilead. Die Söhne Gad aber wohnten ihnen gegenüber im Lande Basan bis nach Salcha. Joel der Erste und Schafam der Zweite, ferner Janai und Schafat in Basan. Und ihre Brüder nach ihren Sippen waren Michael, Meschulam, Sheba, Jorai, Jakan, Sia und Eber, diese sieben. Das sind die Söhne Abihails, des Sohnes Huris, des Sohnes Jaroachs, des Sohnes Gileads, des Sohnes Michaels, des Sohnes Jeschischais, des Sohnes Jachdos, des Sohnes des Bus. Ahi, der Sohn Abdiels, des Sohnes Gunis, war eins ihrer Sippenhäupter. Und sie wohnten zu Gilead in Basan und in seinen Ortschaften und in allen Fluren Scharons bis an ihre Enden. Diese wurden alle aufgezeichnet zur Zeit Jotams, des Königs von Juda, und Jerobeams, des Königs von Israel.
Von den Rubenitern, den Gaditern und dem halben Stamm Manasse zählten die streitbaren Männer, die Schild und Schwert führen und Bogen spannen konnten und kriegskundig waren, 44.760, die in den Kampf ziehen konnten. Und sie kämpften gegen die Hagariter und gegen Jetur, Naphish und Nodab. Und es wurde ihnen geholfen gegen sie, und die Hagariter wurden in ihre Hände gegeben, und alle, die mit ihnen waren. Denn sie schrien zu Gott im Kampf, und er ließ sich erbitten, denn sie vertrauten ihm. Und sie führten weg ihr Vieh, 50.000 Kamele, 250.000 Schafe, 2.000 Esel und 100.000 Menschen. Dazu waren viele erschlagen liegen geblieben, denn der Krieg war von Gott. Und sie wohnten an ihrer Stadt bis zur Zeit, wo sie gefangen weggeführt wurden. Der halbe Stamm Manasse aber wohnte im Lande von Basan bis Baal Hermon und bis zum Senir und bis zum Berg Hermon. Und ihrer waren viele. Und dies waren die Häupter ihrer Sippen: Epher, Jeschi, Eliel, Asriel, Jeremia, Hodavia, Jachdiel, gewaltige Männer und berühmte Sippenhäupter. Da sie sich aber an dem Gott ihrer Väter versündigten und abfielen zu den Götzen der Völker des Landes, die Gott vor ihnen vertilgt hatte, erweckte der Gott Israels den Geist des Pul, des Königs von Assyrien, und den Geist Tiglat-Pilesers, des Königs von Assyrien, und er führte weg die Rubeniter, Gaditer und den halben Stamm Manasse, und brachte sie nach Helach und an den Habor und nach Hara und an den Fluss Gosan bis auf diesen Tag. Die Söhne Levis waren Gerson, Kehat und Merari. Die Söhne Kehats aber waren Amram, Jezhar, Hebron und Uziel. Die Söhne Amrams waren Aaron und Mose, dazu Miriam. Die Söhne Aarons waren Nadab, Abihu, Eleazar und Itamar. Eleazar zeugte Pinhas, Pinhas zeugte Abishua, Abishua zeugte Buki, Buki zeugte Uzi, Uzi zeugte Serachia, Serachia zeugte Merajot, Merajot zeugte Amaria, Amaria zeugte Ahitub, Ahitub zeugte Zadok, Zadok zeugte Ahimaaz, Ahimaaz zeugte Azaria, Azaria zeugte Johanan, Johanan zeugte Azaria, das ist der, der Priester war im Tempel, den Salomo gebaut hatte zu Jerusalem. Azaria zeugte Amaria, Amaria zeugte Ahitub, Ahitub zeugte Zadok, Zadok zeugte Shalom, Shalom zeugte Hilkia, Hilkia zeugte Asaria, Asaria zeugte Seraja, Seraja zeugte Jozadak, Jozadak aber wurde mit weggeführt, als der Herr Juda und Jerusalem durch Nebukadnezar gefangen wegführen ließ. Die Söhne Levis sind diese: Gerson, Kehat, Merari. So heißen aber die Söhne Gersons: Libni und Simei. Aber die Söhne Kehats heißen Amram, Jitzhar, Hebron und Uziel. Die Söhne Meraris heißen Machli und Muschi. Das sind die Geschlechter der Leviten nach ihren Sippen. Gersons Sohn war Libni, dessen Sohn war Jahat, dessen Sohn war Simma, dessen Sohn war Joach, dessen Sohn war Ido, dessen Sohn war Serach, dessen Sohn war Jeotrai. Kehats Sohn aber war Aminadab, dessen Sohn war Korah, dessen Sohn war Assir, dessen Sohn war Elkana, dessen Sohn war Abiasaf, dessen Sohn war Assir, dessen Sohn war Tahat, dessen Sohn war Uriel, dessen Sohn war Uzia, dessen Sohn war Saul. Die Söhne Elkanas waren Amasai und Ahimot, dessen Sohn war Elkana, dessen Sohn war Zophai, dessen Sohn war Nahat,
dessen Sohn war Eliab, dessen Sohn war Jeroham, dessen Sohn war Elkana, dessen Sohn war Samuel. Und die Söhne Samuels waren der erstgeborene Joel und der zweite Sohn Abia. Meraris Sohn war Machli, dessen Sohn war Libni, dessen Sohn war Simei, dessen Sohn war Usa, dessen Sohn war Shima, dessen Sohn war Hagia, dessen Sohn war Asaja. Dies sind aber die, welche David bestellte, um im Hause des Herrn zu singen, als die Lade zur Ruhe gekommen war. Und sie dienten vor der Wohnung der Stiftshütte mit Singen, bis Salomo das Haus des Herrn baute zu Jerusalem, und taten ihren Dienst nach ihrer Ordnung. Diese sind es, die des Amtes walteten, und ihre Söhne. Von den Söhnen Kehat war Heman, der Sänger, der Sohn Joels, des Sohnes Samuels, des Sohnes Elkanas, des Sohnes Jerohams, des Sohnes Eliels, des Sohnes Toachs, des Sohnes Zufs, des Sohnes Elkanas, des Sohnes Mahats, des Sohnes Amasais, des Sohnes Elkanas, des Sohnes Joels, des Sohnes Asarias, des Sohnes Zephanias, des Sohnes Tahats, des Sohnes Asias, des Sohnes Abiasafs, des Sohnes Koras, des Sohnes Jitzhas, des Sohnes Kehats, des Sohnes Levis, des Sohnes Israels. Und sein Bruder Asaf stand zu seiner Rechten. Und er, Asaf, war ein Sohn Berechias, des Sohnes Shimas, des Sohnes Michaels, des Sohnes Baaseas, des Sohnes Malkias, des Sohnes Ethnis, des Sohnes Serachs, des Sohnes Adayas, des Sohnes Ethans, des Sohnes Simas, des Sohnes Simeis, des Sohnes Jahats, des Sohnes Gersons, des Sohnes Levis. Ihre Brüder aber, die Söhne Merari, standen zur Linken, nämlich Ethan, der Sohn Kuschis, des Sohnes Abdis, des Sohnes Maluchs, des Sohnes Hashabias, des Sohnes Amatsias, des Sohnes Hilkias, des Sohnes Amtsis, des Sohnes Banis, des Sohnes Schemers, des Sohnes Machlis, des Sohnes Muschis, des Sohnes Meraris, des Sohnes Levis. Ihre Brüder aber, die Leviten, waren bestellt zu allem Dienst an der Wohnung des Hauses Gottes. Aaron dagegen und seine Söhne waren verordnet zum Dienst am Brandopferaltar und am Räucheraltar und zu allem Dienst im Allerheiligsten und Sühne zu schaffen für Israel, wie Mose, der Knecht Gottes, geboten hatte. Dies sind aber die Söhne Aarons: Eleazar, sein Sohn, dessen Sohn war Pinhas, dessen Sohn war Abishua, dessen Sohn war Buki, dessen Sohn war Uzi, dessen Sohn war Serachia, dessen Sohn war Merajot, dessen Sohn war Amaria, dessen Sohn war Ahitub, dessen Sohn war Zadok, dessen Sohn war Ahimaaz. Und dies sind ihre Wohnsitze nach ihren Zeltdörfern in ihrem Gebiet, nämlich der Söhne Naron vom Geschlecht der Kehatiter, denn das Los fiel ihnen zuerst zu, und man gab ihnen Hebron im Lande Juda mit seinem Weideland ringsumher. Aber die Felder der Stadt und ihre Dörfer gaben sie Kaleb, dem Sohn Jephunnes. So gaben sie nun den Söhnen Aaron die Freistädte Hebron und Libna mit ihrem Weideland, Jattir und Eshtemoa mit ihrem Weideland, Holon, Debir, Aschan und Bet-Shemesh mit ihrem Weideland. Und aus dem Stamm Benjamin Geba, Alemet und Anatot mit ihrem Weideland, so dass die Zahl aller Städte in ihren Geschlechtern 13 war. Aber den anderen Söhnen Kehat nach ihren Geschlechtern wurden durchs Los aus dem Stamm Ephraim, aus dem Stamm Dan und aus dem halben Stamm Manasse 10 Städte gegeben. Den Söhnen Gerson nach ihren Geschlechtern wurden aus dem Stamm Issachar und aus dem Stamm Asser und aus dem Stamm Naphtali und aus dem Stamm Manasse in Basan 13 Städte gegeben.
Den Söhnen Merari nach ihren Geschlechtern wurden durchs Los aus dem Stamm Ruben und aus dem Stamm Gad und aus dem Stamm Sebulon 12 Städte gegeben. Und Israel gab den Leviten die Städte mit ihrem Weideland, nämlich durchs Los aus dem Stamm Juda und aus dem Stamm Simeon und aus dem Stamm Benjamin, diese Städte, die sie mit Namen bestimmten. Aber den Geschlechtern der Söhne Kehat wurden Städte ihres Gebiets aus dem Stamm Ephraim gegeben. So gaben sie nun dem Geschlecht der anderen Söhne Kehat die Freistädte Sichem auf dem Gebirge Ephraim, Geser, Jokmeam, Bethoron, Ayalon und Gat Rimmon mit ihrem Weideland. Dazu aus dem halben Stamm Manasse, Aner und Bileam mit ihrem Weideland. Aber den Söhnen Gerson nach ihren Geschlechtern gaben sie aus dem halben Stamm Manasse Golan in Basan und Ashtaroth mit ihrem Weideland. Aus dem Stamm Issachar Kedesh, Daberat, Ramoth und Anem mit ihrem Weideland. Aus dem Stamm Aser Mishal, Abdon, Hukok und Rehob mit ihrem Weideland. Aus dem Stamm Naphtali Kedesh in Galiläa, Hammon und Kirjathaim mit ihrem Weideland. Den anderen Söhnen Merari gaben sie aus dem Stamm Sebulon, Rimmon und Tabor mit ihrem Weideland. Und jenseits des Jordan gegenüber Jericho, östlich vom Jordan aus dem Stamm Ruben, Bezer in der Wüste, Jaza, Kedemot und Mephaat mit ihrem Weideland. Aus dem Stamm Gad, Ramoth in Gilead, Mahanaim, Hesbon und Jazer mit ihrem Weideland.

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Und es wird gepredigt werden, das Evangelium vom Reich in der ganzen Welt zu einem Zeugnis über alle Völker, und dann wird das Ende kommen.

0: dürfen wir Schlitten fahren?
1: Nein, wir bringen erst das ganze Gepäck auf die Zimmer und dann sehen wir mal.
0: Okay. Ich nehme den kleinen grünen Koffer.
2: Und ich die Reisetasche, die im Kofferraum liegt.
3: Dann nehme ich die restlichen Taschen. Und du, Manfred, holst die Skiausrüstung aus dem Dachgepäckträger.
0: Mami, wo ist mein Zimmer?
3: Ich denke, ihr beide könntet das Zimmer hier rechts nehmen, oder?
2: Ich wollte eigentlich allein ein Zimmer haben.
1: Du hast vielleicht Sonderwünsche. So viel Zimmer haben wir nicht.
2: Oh, schade.
1: Nee, war ja nur ein Scherz. Hier, das Zimmer nebenan gehört dir. Mami und ich nehmen das Zimmer mit dem Balkon.
0: Darf ich mal auf den Balkon?
1: Gute Idee. Kommt mal alle mit.
0: Wow, ist das schön.
1: Na, habe ich euch zu viel versprochen? Könnt ihr jetzt verstehen, warum ich dieses Fleckchen Erde noch einmal sehen wollte?
4: Herr Meier blickte sich nach seinen zwei Töchtern und seiner Frau um. In unbeschreiblicher Schönheit lagen die Bergketten vor ihnen ausgebreitet. Immer wieder durchbrochen von blauschwarzen, riesigen Waldinseln, die wie gestochen aus der glitzernden Weite der unendlichen Schneefelder herüberschimmerten.
3: Nein, zu viel hast du nicht versprochen, auch wenn die Anfahrt anstrengend war. Aber nun können wir 3 Wochen in diesem Winterparadies ausspannen.
4: Voll übermütiger Freude fasste sie das kleinere der beiden Mädchen und wirbelte es über den Balkon des reizend gelegenen Berghotels. Herr Meier verfolgte mit vergnügten Schmunzeln den Freudenausbruch seiner Familie.
1: Dabei hat es vorher manchen Kampf gegeben, bevor sie sich bereit erklärten, die weite Fahrt nach Rumänien zu machen. Dann können wir ja gleich bis zum Nordpol fahren, hatte sie hervorgestoßen. Schließlich war sie doch neugierig geworden und wollte diese Berge und waldreiche Landschaft auch einmal sehen. Damals, vor nahezu 30 Jahren, war ich durch den Krieg nach Rumänien verschleppt worden. Eindrücklich hat sich diese unberührte Landschaft in meinem Unterbewusstsein eingeprägt. Und Jahr für Jahr hat sich die Sehnsucht zu dem einen Wunsch gesteigert, die Städte meiner Kriegsjahre noch einmal zu sehen. Nicht als Soldat. Diese Zeit wünsche ich mir nicht mehr zurück. Aber als Tourist, davon waren meine Träume erfüllt. Und nun ist dieser in Erfüllung gegangen.
4: Unten am Vorplatz des Hotels glänzte sein nagelneues Auto in der Sonne. Herr Meier spürte einen wohltuenden Stolz in seinem Inneren. Sein Lebensmotto lautete: schön eins nach dem anderen. Das Leben schien diesem Motto recht zu geben. Er zuckte zusammen, als er plötzlich die Hand seiner Frau auf seiner Schulter spürte.
3: Woran denkst du jetzt, Manfred?
1: Ich habe ein bisschen Rückschau gehalten. Eigentlich hat das Schicksal es ganz gut mit uns gemeint. Wir sind gesund, haben es zu etwas gebracht. Auch die Kinder haben einen gesunden Verstand. Man hat allen Grund, zufrieden zu sein.
3: Ja, das stimmt. Komm, lass uns reingehen. Es fängt langsam an, kalt zu werden. Und das fehlt uns noch, dass du krank bist.
1: Nun wird es Zeit, dass wir etwas Anständiges zu essen bekommen.
3: Ich bin echt gespannt auf die rumänische Küche.
5: Oh, rumänische Küche, sehr gut, gnädige Frau.
4: Frau Meier fuhr erschrocken herum. Auf der Schwelle der Balkontür stand ein freundlicher Kellner. Sauber gekleidet und mit schwarzem Vollbart. Der Mann lächelte die beiden an. Eine Reihe blitzender, schneeweißer Zähne glänzten unter dem gepflegten Bärtchen hervor.
5: Ich nur sagen wollen, dass in 10 Minuten Essen, unten in Restaurant. Oh, Küche sehr gut.
4: Die beiden Mädchen waren hereingekommen und verbissen krampfhaft ihr Lachen. Solch ein ungewöhnliches Deutsch klang ihnen ziemlich fremd. Als sich der Mann mit festem Schritt entfernt hatte, platzten sie laut heraus.
0: Oh, Küche sehr gut. Wir haben noch große Hunger.
1: Nun hört aber auf. Ihr würdet sehr stolz sein, wenn ihr so gut Rumänisch sprechen könntet wie er Deutsch.
4: Angela Die ältere der beiden Mädchen grinste und sprang in das freundliche, geräumige Zimmer hinein. Schräg über den pyramidenähnlichen Berg stand die glühende Sonne und verzauberte die weite Landschaft in ein rosiges Märchenland. Die zwei Mädchen waren vor Übermut kaum zu bändigen. So schön hatten sie sich Rumänien nicht vorgestellt.
3: Nun wascht euch die Hände und dann nichts wie runter ins Restaurant.
4: Unten im Restaurant herrscht ein fröhliches Treiben. Hätte jemand das Wort gemütlich beschreiben sollen, dann wäre es ihm angesichts dieses holzgetäfelten Raumes nicht schwer gefallen. Auf jedem der gescheuerten Eichentische stand eine handgeschmiedete Lampe, hinter deren rötlichen Gläsern ein Licht flackerte. Die getäfelten Wände waren von geschnitzten Balken unterbrochen, an deren oberen Ende kupferne Blumentöpfe baumelten. Über den offenen Kamin hing ein Hirschkopf mit weit ausgeladenem Geweih. Und etwas seitlich von der Theke saßen drei lustige Musikanten, die mit geschwingten Weisen die speisenden Gäste unterhielten. Es war ein buntes und fröhliches Bild. Angela und Ruth drängten sich erwartungsvoll hinter einen schweren Tisch.
2: Ich habe mächtig Hunger, Papi. Hoffentlich gibt es nicht was mit Käse, den man so lang ziehen kann.
1: Das sehen wir ja gleich. Ach, da kommt der Kellner schon.
5: Hier bitte, Speisekarte. Dieser Küche ist sehr gut.

0: Boah, war das Essen gut. Wenn es so gut weitergeht, wie es angefangen hat, dann haben wir es sicher gut getroffen.
1: Es wäre zu wünschen, denn in letzter Zeit waren deine Nerven doch mehr als nur angespannt.
0: So?
1: Du hast es doch auf der Herfahrt selbst zugegeben.
0: Stimmt. Dieser Urlaub kommt mir so gelegen wie der erste Regen nach einem langen, trockenen Sommer.
2: Am Auftakt nach diesem ersten Abend folgten einige ausgefüllte, erholsame Tage. Jeden Tag schien sich diese stille und zauberhafte Landschaft neu zu erschaffen. Schon zweimal war Herr Meier leise aus dem Bett gekrochen und hatte vom Balkon den erwachenden Morgen miterlebt. Die weite Hochebene, unterbrochen von niedrigen Hügeln und blauschwarzen Waldgebieten, schien wie ein Teppich aus dem Dunkel der Nacht ausgerollt zu werden. Unaufhörlich quoll das Licht hinter dem Horizont hervor, und die noch erloschenen Farben füllten sich mit einer unbeschreiblichen Leuchtkraft. Dann zitterten die ersten Streifen rötlichen Sonnenlichts über die ferne Bergkäme. Auch heute, am letzten Tag des alten Jahres, stand Herr Meier staunend und schweigend hinter dem großen Fenster der Balkontür und nahm das Schauspiel der Natur auf.
0: Ich glaube, ich weiß, was wir heute machen könnten. Angela und Ruth hatten ja gestern den Wunsch geäußert, einmal eine richtige Schneewanderung zu unternehmen. Wie wäre es, einmal das weite Hochtal als Ziel der Wanderung zu erwählen, von der etwa 10 Kilometer entfernten Hochebene? Durchschneidet ein tiefes Tal die Landschaft. Oberhalb des Hotels liegt eine Aussichtsplatte, von der man das ganze Dorf erkennen kann. Dort kann ich ja mit den Mädchen hingehen.
2: Herr Meier zog die Gardine wieder vor das Fenster und trat an das Bett seiner festschlafenden Frau. Sein Blick glitt über das Nachttischchen und auf seiner Stirn erschien eine steile Falte.
0: So glücklich ich auch mit meiner Frau bin, aber in einem Punkt stimme ich nicht mit ihr überein. Sie kommt aus einem frommen Elternhaus, liest ständig die Bibel und versucht, wie kann es auch anders sein, unsere zwei Töchter mit diesen frommen Lebensart vertraut zu machen. Nicht, dass ich gegen Gott bin, aber ihr vertrautes Verhältnis zu Gott scheint mir als moderner Mensch reichlich unnüchtern. Weihnachten hatten die beiden Mädchen von der Oma eine Kinderbibel erhalten und jetzt liest meine Frau ihnen jeden Abend etwas daraus vor und sie machen begeistert mit.
2: Als sachlicher, kühl rechnender Geschäftsmann hatte sich Herr Meier schon wiederholt Gedanken darüber gemacht, warum ein ungutes Gefühl in ihm emporstieg, sobald seine Frau nach der Bibel griff. Er hatte herausgefunden, dass es Eifersucht war. Er war eifersüchtig auf Gott, noch konkreter auf Jesus Christus. Dieser Jesus stahl ihm die Liebe. Er empfand es als Zurücksetzung, dass seine Frau neben ihm und den Kindern noch nach oben liebte.
0: Auch auf meine beiden Mädchen bleiben die rührselige Jesus-Geschichten nicht ohne Eindruck. War es wirklich so gewesen? Ist dieser Jesus wirklich wie ein erquickender Regen durch das Land gezogen? Wer kann es wissen? Meine Frau sagt immer, dass wir allen Grund haben, dankbar zu sein. Aber wofür? Ich habe mir alles hart erarbeiten müssen. Mir ist nichts geschenkt worden. Und bei Angelas Geburt hatte ich beinahe meine Frau hergeben müssen. Jene Nacht ist wie mit flammender Schrift in mein Inneres eingebrannt worden.
3: Papi, schläft Mami noch?
2: Herr Meier schnappte sie und hob sie empor. Er fühlte die weichen Arme der Kleinen um seinen Hals und er spürte, wie ihn eine tiefe Dankbarkeit erfasste. Aber er wusste nicht, an wen er diesen Dank richten sollte.
0: Ja, sie schläft noch. Weißt du, was ich heute mit euch vorhabe? Dreimal darfst du raten.
3: Wieder Skilaufen oder Schlitten fahren?
0: Nein, noch besser.
3: Was ist denn noch besser?
0: Heute ist der letzte Tag in diesem Jahr. Und der soll euch besonders in Erinnerung bleiben. Denkt mal scharf nach. was ihr euch gestern so gewünscht habt.
3: Eine Schneewanderung? Eine richtige Schneewanderung?
1: Was soll denn dieser Lärm zu so früher Stunde?
3: Ach, Mami, wir wollen eine richtige Schneewanderung machen.
0: Aber ich hätte dann eine Bitte. Ich will nicht sagen, eine Bedingung.
3: Und die wäre?
0: Dass ihr heute Abend einmal alleine bleibt. Ich will mit Mami runter ins Dorf. Dort wird heute Abend ein Fest veranstaltet und es soll sehr interessant sein, sagte der Kellner.
1: Und das sagst du mir so ganz nebenbei und stellst mich vor vollendete Tatsachen?
0: Es sollte auch für dich eine Überraschung werden.
3: Einverstanden, Papi.
4: Ich bin auch einverstanden.
1: Ich hoffe, dass ich mich von der Schneewanderung ausschließen kann. Ich muss noch etwa 6 Karten und einen Brief nach Hause schreiben. Und wer soll das außer mir tun?
4: Okay, Mami darf im Hotel bleiben. Und wir bringen ihr etwas Schönes mit.
1: Ein paar schöne Eisblumen, wenn ich bitten darf.

0: Dieser Tag begann sehr gut. Was er noch alles in sich barg, konnte zu dieser frühen Morgenstunde noch niemand ahnen. Nach einem kräftigen Mittagessen standen die drei pelzvermummt vor dem Hotel. Herr Meier ging zu seinem Wagen und prüfte die Schneeketten. Sie saßen wie angeschraubt. Der Chef des Hotels schmunzelte.
1: Haben Sie ein besonderes Ziel?
2: Ich will meine Mädchen überraschen. So viel kann ich verraten. Sie werden vor Begeisterung aus dem Häuschen sein.
1: Ich Ihnen dann wünschen viel Vergnügen und gute Fahrt.
0: Vom Balkon aus blickte Frau Meier auf ihre zwei Mädchen herunter. Unter dem dunklen Braun der Mützen quollen die blonden Locken hervor. Sie traf sich mit den Blicken ihres Mannes.
3: Also dann schreib schön und lass herzlich grüßen.
0: Dann stiegen sie in den Wagen. Frau Meier winkte ihnen nach. Diese lachenden Kindergesichter hinter den Scheiben. War es so selbstverständlich, dass sie so fröhlich lachten? Sie spürte eine ungewöhnlich warm scheinende Sonne auf ihrem Gesicht. Plötzlich fuhr ihr ein eisiger Schreck durch die Glieder. Wie ein ausgestoßener Fluch stand dieses Wort unvermittelt vor ihr. Lawine. Sie wollte noch schreien, aber da rollte der Wagen schon vom Parkplatz auf die breite, freigeräumte Straße. Die Hände vors Gesicht schlagend, stürzte die Frau ins Zimmer zurück.
4: Oh Gott, halte du deine Hände über ihnen.
0: Mit zitternder Hand griff sie nach dem Losungsbüchlein und las die Losung für den letzten Tag des Jahres. Herr, du bist meine Stärke und Kraft und meine Zuflucht in der Not.
4: In der Not? Warum nicht in der Freude? Warum spielt Gott immer wieder die Rolle des Feuerlöschers? Wenn's brennt, dann soll er löschen.
0: Sie sank vor ihrem Bett nieder und betete alle Angst von ihren Herzen herunter. Das unheimliche Wort Lawine verblasste immer mehr, aber leise, wie eine entfernte Uhr, tickte es in ihrem Inneren. Sie versuchte sich mit ganzer Kraft den zurückkehrenden Wagen vorzustellen. Hinter den Scheiben die lachenden Gesichter dreier fröhlicher Menschen. Was war es nur, was sie so ängstigte?

0: denn in dieser Stunde gab es keine fröhlichere Gesellschaft als den gut gelaunten Vater mit seinen Töchtern. Die Landschaft war wunderschön. Ruth begann ein Lied zu singen, das sie an Weihnachten von der Omi gelernt hatte. Da draußen bei den Heiden scheint die Sonne so heiß. Da lebt manches Kindlein, das vom Heiland nichts weiß. Herr Meier spürte, dass er von der Wirklichkeit berührt war. Jetzt begann Angela auch mitzusingen. Kann nicht beten, wenn des Morgens vom Schlaf es erwacht. Weiß nicht, dass ein Englein sein Bettchen bewacht. Diesem Lied folgten noch andere. Die Straße begann zu steigen. Riesige, uralte Tannen mit schwer herabhängenden Zweigen säumten die dunkle Wand des Waldes. Der Wagen kletterte höher und höher. Sie fuhren wie in einer Schlucht. Eingezäunt von dicken, glänzenden Stämmen und immer wieder Schnee. Nichts als Schnee. Die beiden Mädchen waren merkwürdig still geworden. Sie waren froh, dass sie im sicheren Auto saßen.
1: Euch ist wohl die Freude ein bisschen vergangen, oder?
2: Ja. Hier in dem dunklen Wald möchte ich nicht wandern.
1: Sollt ihr auch nicht, Kinder.
0: Er nahm das Fernglas aus dem Handschuhfach und stellte den Motor ab. Die einsetzende Stille war unheimlich.
1: So, dann wollen wir mal.
3: Papi, du hast uns ja in einen regelrechten Urwald gefahren.
1: So, wenn mich nicht alles täuscht, werden wir gleich mehr Sonne haben, als ihr denken könnt. In wenigen Minuten, hoffe ich, werden wir die Sonnenterrasse erreichen. Von da aus haben wir, wenn meine Berechnung stimmt, einen herrlichen Blick ins Tal. Vielleicht auch hinüber zu unserem Hotel.
2: Gut, vielleicht können wir ja Mami von da aus sehen.
0: Der Vater schloss den Wagen ab und dann ging es los. Der Schnee war hart und wie mit einer zuckrigen Kruste überzogen. Er hatte richtig vermutet. Hinter einer leichten Erhebung hörte der Wald auf und steil stieg der baumlose Hang nach oben. Dann lag sie vor ihm, die weite, glitzernde Hochfläche. Herr Meier blickte prüfend über das weite Schneefeld.
1: Wir können jetzt wandern, wie wir wollen. Überall diese himmlische Weite. Hier könnt ihr richtig frei atmen.
3: Es ist einfach klasse. Hier ist es wunderschön, Papi.
2: Und es ist auch nicht kalt.
1: Dort hinten ist ein wunderschöner Berg. Sollen wir mal in die Richtung wandern?
2: Ja, Papi. Ja, Papi.
0: Herr Meier schritt langsam mit gleichmäßigen Schritten durch den frischen Pulverschnee. Angesichts dieser gewaltigen Landschaft kam er sich plötzlich erbärmlich und klein vor. Plötzlich schrak er zusammen. Aus ziemlicher Entfernung hörte er seine Mädchen rufen. Er drehte sich um und sah sie durch den Schnee herangestolpert kommen. Flüchtig warf er einen Blick auf die Uhr. War das möglich? Das konnte doch nicht sein. Sie waren beinahe eine ganze Stunde unterwegs.
3: Papi, ich hab genug. Ich will zurück.
1: Und ob wir zurückgehen, Kinder? Wie man sich doch täuschen kann. Es ist nämlich wie beim Meer. Man meint ganz nah am Ufer zu sein. Aber erst beim Zurückrudern erkennt man die Entfernung vom Land.
2: Papi, gib mir deine Hand. Ich bin total müde.
3: Ich auch.
1: Ich könnte drauf wetten, dass ihr heute Nacht wie eine Murmeltierfamilie schlafen werdet.
2: Aber erst werden wir noch richtig essen.
1: Ihr sollt alles haben, was euer Herz begehrt.
0: Übermütig schnappte er sich seine kleinste Tochter und wirbelte sie einige Male um die eigene Achse.

0: Jesus in dein Herz hinein und fange an, Gott hoch zu preisen. Dann wirst du ein Kind Gottes heißen.
1: König, so wird unser Gott genannt. Und damit liegt es auf der Hand, dass all die Mädchen, die sein Kind, somit Prinzessinnen noch sind. Doch musst du dann auch danach streben, so wie eine Prinzessin ja zu leben, zu meiden Sünden, Schmutz und solcherlei, denn dieses schickt sich nicht dabei.
2: Ja, unser Gott ist Herr der Herren, ihn soll die ganze Welt verehren. Er schenkt uns wunderbare Gaben und möchte uns als Kinder haben. Ist das nicht wunderbar und fein, ein richtiges Königskind zu sein? Drum danke Gott und freue dich,

0: fesseln sein, dann lass Jesus in dein Herz hinein und fange an, Gott hoch zu preisen. Dann wirst du ein Kind Gottes heißen.
1: König, so wird unser Gott genannt. Und damit liegt es auf der Hand, dass all die Mädchen, die sein Kind, somit Prinzessinnen noch sind. Doch musst du dann auch danach streben, so wie eine Prinzessin ja zu leben, zumal den Sünden, Schmutz und solcherlei, denn dieses schickt sich nicht dabei.
2: Ja, unser Gott ist Herr der Herren, ihn soll die ganze Welt verehren. Er schenkt uns wunderbare Gaben und möchte uns als Kinder haben. Ist das nicht wunderbar und fein, ein richtiges Königskind zu sein? Drum danke Gott und freue dich,

Hurensohn. Aber Jesus ist der Sohn des lebendigen Gottes und kein Hurensohn, was die Juden uns verzapfen. Gott gab ihm einen Namen, der über alle Namen ist. Und in diesem Namen müssen sich alle Knie beugen und alle Zungen bekennen, dass er der Herr ist. Halleluja. Nicht die Krankheit, nicht die Probleme, nicht die Schwierigkeiten.

0: Schwierigkeiten, nicht die Ängste. Er ist der Herr. Tod, wo ist dein Stachel? Hölle, wo ist dein Sieg? Ich lache über den Tod und spotte. Und ich bin ein Spötter der satanischen Mächte, weil die es nicht sind. Die sind so vergänglich. Luftblasen sind es nur. Und wer diesen Namen des Herrn anruft, der wird gerettet werden. Und Jesus sagt weiter in Johannes 15, Vers 16, und alles, was ihr in meinem Namen den Vater bittet, das wird er euch geben. Stellt man sowas vor. Das wird er euch geben. Probier mal es aus. Teste mal. Untersucht es mal. Du sollst mir nicht glauben, dass, was ich hier predige. Das ist mir zu wenig. Weißt du, ich möchte nicht, dass du mir glaubst. Teste mal selber. Probier es mal selber. Fang an. Setz dir ein Ziel. Ich will das und das und das und das und das. Lass dir die Bitten vom Heiligen Geist schenken. Und dann bitte. Und alles, was ihr den Vater in meinem Namen bitten werdet, Johannes 15, Vers 16, das wird er euch geben. Der Name Jesus macht dich zu einem Heiligen. Macht dich zu einem Kind Gottes. Der Name Jesus gibt uns ewiges Leben. Erlöst uns von Tod und Teufel. Was willst du noch mehr? Als die Erlösung vom Tod und Teufel. Also ich will nicht mehr. Mir reicht es, wenn ich vom Tod und Teufel erlöst bin. Der ganze Voodoo-Zauber, das ganze Hirngespinst, die ganze Spukgeschichten, die haben keine Funktion bei mir. Du musst nur den Namen Jesus aussprechen und auf der Zunge zergehen lassen. Jesus. Oh, wie süß klingt Jesu Name. Halleluja. Und ich will dich zu Jesus zurückführen. Im Himmel kennt man nur Jesus. Da kennt man nicht irgendjemand. Dein Leben verändert sich. Du erlebst die Wende deines Lebens, sobald du Jesus sagst. Dein Körper wird neu programmiert. Deine DNA, deine Genen werden neu programmiert, wenn du Jesus buchstabierst. J-E-S-U-S. Das ist nicht Amerika. Das ist der Himmel. Halleluja. Jesus sagt, wer mich vor den Menschen bekennt, den bekenne ich auch vor meinem himmlischen Vater. Adam gab den Tieren den Namen. Und wir geben Gott den Namen. Jesus. Und du sollst ihn Jesus nennen. Nicht Ochse. Und nicht Kamel. Und nicht Elefant. Jesus ist er. Verstehst du mich? Wahre Anbetung ist keine fromme Unterhaltung. Ist auch keine Verherrlichung irgendwelchen welches Namens? Nein, es ist die Vergöttlichung Jesu. Jesus ist der Herr. Er ist der König aller Könige. Und die Hölle zittert. Und ich sag dir, die Hölle zittert, sobald du Jesus buchstabierst. Red mich mit Leuten. Du kannst über Allah sprechen, über Islam sprechen, über Jehova sprechen. Was weiß ich, du kannst über den Teufel sprechen. Aber sag mal, Jesus! Oder gehen die Jalousien gleich runter. Das ist meine Beobachtung. Weil an Jesus scheiden sich die Geister. Hölle und der Teufel zittert, wenn du Jesus preist und lobst. Deshalb, wenn die Strecke geht, wenn du Schwierigkeiten hast, fang an, Gott zu loben. Und zwar nicht nur Gott, Vater und was weiß ich. Jeder kann Vater nennen. Fang an, Jesus auszusprechen. Und du wirst sehen, wie die Hölle zittert. Jeder, der den Namen Jesus rühmt, wird aufgerichtet, der erhebt sich aus dem Staub, der erlebt seine Auferstehung. Ich weiß, dass mein Erlöser lebt. Halleluja. Und dann stehst du stramm. Er ist der Letzte, der sich aus dem Staub erhebt. Und plötzlich, du hörst Himmelsmusik. Du darfst ins Paradies. Jesus. Jesus, Jesus. Psalm 113, Vers 7 bis 8 lese ich. Er hebt den Armen aus dem Staub. Er hebt den Bedürftigen von den ganzen Müllhaufen auf. Er richtet und macht ihn groß. Die großen Männer dieser Welt vergehen, aber er bringt die Elenden auf den Höhepunkt. Er macht es. Und ich habe in der Bibel eine ganz tolle Geschichte, dass diese Hanna, die steht im Tempel und sagt, oh Gott, ich bin nicht würdig, bitte hilf mir. Die wurde angefeindet davor in der Konkurrenten, die ihr Vorwürfe macht, du bist unfruchtbar, du taugst nichts, du bist der letzte Dreck. Dein Mann will mit dir nichts zu tun haben. Und die betet im Tempel, da kommt der Priester, oh Weible, du bist ja besoffen hier. geh nach Hause. Dann sagt sie, nein, deine Magd ist nicht besoffen. Deine Magd hat eine große Not, die redet zum Herrn. Und sie fängt an, mit Gott zu beten, mit Gott zu reden. Lies im 1. Samuel 2, Vers 9 und die folgenden Verse. Und das sind die Fundamente, die dich nach oben bringen. Wahre Anbetung, was ist wahre Anbetung? Du denkst, du bist betrunken, benebelt, berauscht, auf einem LSD-Trip oder wo auch immer. Nein, diese Hanna sagt, ich bin nicht betrunken. Ich suche noch nur den Herrn in meiner Not. Ich blick nicht mehr durch, ich komme nicht mehr weiter. Vielleicht geht es dir genauso. Und hier lese ich in 1. Samuel 2, Vers 9, denn die Säulen und Fundamente und so weiter sind des Herrn. Er hat die Welt aufgerichtet. Weißt du, schaut nicht auf ihren Zustand, die schaut auf den Herrn. Er hat das alles gemacht. Er bewacht die Schritte unserer Gläubigen, der Kinder Gottes. Aber die Gottlosen lässt er vergehen in der Finsternis und untergehen. Die Gegner, die mit dem Herrn sich streiten, die werden erschüttert, werden, heißt es, er wird vom Himmel her über sie donnern und krachen, aber der Herr wird den Demütigen erheben, und dann heißt es, und er wird den Horn seines Gesalbten wieder erhöhen, und das Horn des Gesalbten, das ist Jesus, Halleluja, er wird erhöhen, und Jesus wird dir helfen. Maria, die Mutter Jesu, in Lukas 1, Vers 46, betet das gleiche Gebet, was die Hanna gesprochen hat. Sie war entzückt, als der Heilige Geist ihr sagte, und du wirst Jesus zur Welt bringen, den Messias, den Heiland. Ihr Herz freute sich, ihr Herz jubelte. Was, ich, mir? Ich bin doch gar nicht würdig. Aber gerade dieses kleine Mädchen damals in Judäa hat der Herr sich ausgesehen. Und sie sagt, mein Horn, ich freue mich über meine Errettung. Ich freue mich, der Herr hat mich errettet. Anbetung ist, dass wir uns über unsere Berufung freuen. Der Herr hat mich errettet. Der Herr hat mich angerührt. Der Herr ist mir begegnet. Und der Zweck unserer gesamten Gemeindearbeit hier in Berlin ist, dass ich Menschen motiviere zur Anbetung Gottes. Ich versuche, Menschen zu rekrutieren zur Anbetung Gottes. Nicht, dass sie die Hände hochheben, die Hände falten, die Hände in die Hosentasche stecken und auf die Knie gehen. Nein, dass sie Gott anbeten im Geist und in der Wahrheit, was das auch immer heißt. Nicht, dass sie sich profilieren, sondern dass sie dem Herrn ein Profil geben. Groß ist der Herr Zebaoth und alle Lande sind seiner Ehre voll. Die Bibel ist voll von der Anbetung Gottes. Von der ersten Seite bis zur letzten Seite. Es geht um die Verherrlichung Gottes. Gleich am Anfang, da bringt der Abel ein Opferlamm, betet den Herrn an. Natürlich, der Kain bringt mit seiner Leistung, mit seiner Religion. Ich habe das gemacht, ich habe das Gemüse großgezogen. Ich hab's. Aber dieser Abel bringt Blutopfer. Die Krönung in der Offenbarung erleben wir wieder. Würdig ist das Lamm. Würdig ist das Lamm. Und das ist Jesus. Da legen die Ältesten ihre Krone nieder. Es geht nicht um Israel, es geht nicht um die Juden, liebe Leute, vergiss den ganzen Schmarrn. Es geht auch nicht über den Tempel, über Jerusalem, über das Gesetz. Es geht auch nicht über die Bibel, die Kirche, die Gemeinde. Es geht nicht über irgendeinen Propheten, Pastor oder Prediger. Oder eine religiöse Show. Es geht um Jesus. Anbeten im Geist und der Wahrheit. Nicht um irgendeine Theorie oder Theologie. Anbetung Gottes ist, dass ich Danke sage für Jesus. Oh, Heiland, Heiland. Welch Glück es, erlöst zu sein durch deine Gnade, deine Erbarmen. Alles, was wir sind und haben, sind wir alles durch ihn, und wir haben ihm zu verdanken, nicht dem Pastor, nicht der Gemeinde, nicht den Umständen, nicht den Schwierigkeiten. Menschen, die nicht Jesus haben und nicht Jesus kennen, die können und dürfen Gott gar nicht anbeten. Die sind gar nicht in der Lage. Die drehen sich im Kreis. Nur um sich. Ich habe es gemacht. Ich habe sie zum Herrn geführt. Ich habe es geschafft. Nein. Fleischliche Menschen, wie der König Saul, siehe 1. Samuel Kapitel 13 und 15. Also die dürfen Gott nicht anbeten. Fleischliche Menschen haben im Tempel Gottes nichts zu suchen. In aller Liebe. Menschen, die nur denken, ich mache das. Ich leite die Anbetung. Ich leite den Gottesdienst. Das Opfer, Sie durften Gott nicht opfern. Samuel, der König Saul durfte nicht opfern. Er war nicht dazu bestimmt. Oder der König Uzzia, 2. Chroniker, Kapitel 26, Vers 16. Es ist hart, was ich sage. Manche Leute sagen, das kann ja jeder. Nein, das kann nicht jeder. Gott nimmt nicht von jedem Lob und Dank an, von geistlosen und unbekehrten Menschen, Anbetungsleiter, die keine Wiedergeburt erlebt haben, die nicht wiedergeboren sind. Die haben hier vorne nichts zu suchen. Die machen nur Rimmi-Dimmi, machen viel Krach, Rock und Roll. Was Anbetungsleiter, Musiker, die Gott nicht kennen, die nicht mit Gott leben, haben nichts im Heiligtum zu suchen. Es ist Gnade, dass sie noch nicht tot umfallen. So wie diese beiden Söhne des hohen Priesters, Aaron. Auch das gleiche gilt auch für Worship-Konzertbesucher. Weißt du, Menschen, die nicht im Heiligen Geist stehen, die nicht im Feuer Gottes stehen, die nicht geheiligt sind, die nicht wiedergeboren sind, die haben nichts im Heiligtum zu suchen, wenn Gott angebetet und Gott gelobt wird. Du bist schockiert, was ich dir sage. Unerlöste Menschen können Gott nicht anbeten. Die sind Gott sogar ein Gräuel in aller Liebe. Die sind Gott ein Gräuel. Auch wenn sie noch so fummeln und noch so tanzen und noch so springen und so Purzelbäume schlagen und was weiß ich, was sie alles erleben. Gott sagt, ich mag das Geplärr eurer Lippen nicht. Verstehst du, das ganze Getänze und Gehüpfe. Selbst wenn Saul, wie er sagt, die besten Tiere opfere ich dir, lieber Gott. Gott sagt, pfui Teufel, verschwinde. Ich will mit dir nichts zu tun haben. Gott will keine heidnischen Tiere von den Amalekitern, dass du sie verbrennst und opferst. Ist schrecklich, was ich dir sage jetzt. Du wirst entsetzt sein und ich werde noch ein paar entsetzliche Dinge erwähnen, was Gott mir gezeigt hat in den letzten Tagen. Die Christen denken, das ist Worship, das ist Anbetung, Power. Quatsch ist das. Der größte Blödsinn. Gott braucht keine Anbetung nach menschlichen Maßstäben, künstlerisch wertvoll. Verstehst du, dass die Ohren klingen? Das ist perfekte Musik. Gott pfeift auf die perfekte Musik. Gott will, dass es von Herzen kommt, aus dem Geist kommt, in der Liebe geschieht. Gott will von unerlösten Menschen nichts haben. Das habe ich so oft in meinem Leben erlebt und ich habe oft Buße getan. Ich habe oft Prediger oder Musiker eingeladen, Sänger eingeladen, Chöre eingeladen. Die waren nicht einmal bekehrt. Und hinterher nach dem Gottesdienst haben sie draußen geraucht und was weiß ich, mit anderen ins Bett gesprungen. Und ich musste sagen, lieber Gott, vergib mir, dass ich so blöd war, dass ich mich eingelassen habe mit solchen Leuten. Ich dachte, das sind Künstler. Aber die haben mehr Leute verdorben und zum Teufel geführt, als den Menschen geholfen. Ja, ich sage das ja nur. Ich diene 50 Jahre den Herrn. Ich habe so viel Mist erlebt, auch im Reich Gottes, dass ich geweint habe und gesagt, lieber Gott, wie konnte ich nur so dumm sein? Ich habe nur nach dem Äußeren geschaut, nach der Musik, nach dem Perfektionismus. Die singen wunderbar, gesalbt, geschwollen, geschmiert. Gott will nicht das Opfer von unerlösten Menschen. Die waren vielleicht mal erlöst, die waren mal im Feuer, die waren mal in der Gnade, aber die sind es nicht mehr. Und die sind von Gott verbannt. Und Gott sagt, ich will keine Vermischung, heilig und unheilig. Falsche Anbetung führt zum Götzendienst. Und Samuel antwortet zum König Saul, 1. Samuel 15, Vers 23. Eigenwille ist Abgötterei und Götzendienst. Eigenwille. Warum fleischliche Menschen manchmal sich versuchen zu profilieren, sie machen perfekte Musik mit Rauch und Lichterglanz. Aber es geht nicht um die Ehre Gottes, sondern dass die sich profilieren. Was der alles kann. Wow. Was der alles kann. Sie wollen zeigen, was sie drauf haben. Und sie lassen die Sau raus. Und es geht ihnen um ihre Lust. Oh, die lassen da, dass die Leute ausflippen, die fallen um. Nach Römer Kapitel 1, Vers 18, da werden Menschen angebetet, angehimmelt und da jubelt man, Halleluja, Halleluja, Halleluja. Und ich muss sagen, pfui Teufel. Sie beten so am Schluss nach Römer 1, Vers 18 sogar die Mistkäfer an. sind alles nichts anderes wie Mistkäfer in der Bibel. Jerobeam, 1. Könige, Kapitel 12, Vers 23. Er führte falschen Gottesdienst an. Eine Alternative zum Gottesdienst in Jerusalem. Er wählte einen anderen Anbetungsort aus Jerusalem. Ihr könnt Gott überall anbeten. Auf den Höhen, auf den Bergen. Überall so Höhen und Altier dem Baal geweiht. Diese Kälber, die er da aufgestellt hat, im Norden, Süden des Landes. Und infolgedessen verfiel sogar ganzes Israel diesen Götzendienst, diesen Höhenheiligtümern, diesen falschen Priestern, diese falsche Feste da eingeführt plötzlich. Feste zur Ehre des Herrn. Weißt du, der Teufel kommt sehr raffiniert. Gott kann man nicht durch Anmaßen, Eigenwillen anbeten, wie man will, oder wie es einem gefällt, oder in eigener Leistung, oder nicht. Weißt du, alles, was nicht aus dem Glauben heraus geschieht, aus der Liebe, aus der Hingabe geschieht, ist Sünde. Steht in der Bibel. Mach, was du willst. Streite dich mit dem lieben Gott. Gott selbst bestimmt, wo und wie er angebetet werden will und durch wen. Nicht von Hinz und Kunz und Müller. Jeder kann Gott anbeten. Nein, im Alten Testament hat Gott sich Priester ausgewählt aus dem Stamm Levi, aus dem Stamm, aus der Linie Aarons. Der richtige Ort ist im Neuen Testament zufolge im Geist und in der Wahrheit, nicht mehr im Tempel von Jerusalem, in der katholischen Kirche oder Synagoge oder in der Moschee. Im Geist und in der Wahrheit. Was heißt das eigentlich überall, überhaupt? Hast du mal drüber nachgefragt? Im Glauben an Jesus Christus. Wahre Anbetung muss auf der Grundlage des Wortes Gottes stattfinden, in lebendiger persönlichen Beziehung zum Herrn. Wo diese persönliche Beziehung zum Herrn nicht da ist, kannst alles vergessen. Es ist eine gute Musi. Aber es ist nicht Anbetung. Alles andere ist abgeschüttete, blinde, sinnlose Übung. Hände hochheben, Hände runterlassen, aufstehen, hinfallen. Was weiß ich, das ist alles nur fromme Übung. Ich weiß, wovon ich spreche. Ich rede nicht vom Himmel, ich rede von der Erde, von Berlin und Deutschland. Was ist eine echte Anbetung? Im Alten Testament haben die Priestersöhne Aarons, Nadab und Abihu, 3. Mose Kapitel 10, Vers 1, fremdes Feuer gebracht, das nicht auf ihren Mist gewachsen ist, das Gott nicht entzündet hat, das Gott nicht gegeben hat, sondern sie haben sich erdacht, das machen wir. Das Feuer, wir bringen Begeisterung. Rocken, rocken, rocken, rocken, rocken, rocken. Und dann haben sie sich überschlagen. Dann fielen sie tot um. Mit dem Tode bestraft, 3. Mose 10, Vers 1. Oder die Israeliten, 2. Mose Kapitel 32, Vers 5, das goldene Kalb. Der arme Moses kommt nicht mehr runter. Was weiß ich, wo der sich da aufgelöst hat, da oben auf dem Berg. Der kam nicht mehr runter, nach 40 Tagen. Und dann haben sie gesagt, komm Aaron, du bist ja Priester, mach was, mach was. Mach uns ein goldenes Kalb, wir geben unsere Ohrringe, unsere Ringe, unsere Nasenringe, was weiß ich, welche Ringe auch immer noch. Mach uns ein goldenes Kalb, ein Fest zur Ehre des Herrn. Und dieses Kalb soll uns vorangehen. Und es war Gott ein Gräuel. Überleg einmal, was da passierte. Und als er Moses runterkam, dann hörte er das und sagt, was ist das für ein Gebrüll? Was ist das für ein Krach? Weißt du, eine falsche Anbetung Gottes ist nichts anderes wie Krach. In aller Liebe. Es ist nur Lärm. Es ist nur Musik. Was auch immer ist. In Amos Kapitel 5, Vers 21 lesen wir, ich hasse, sagt Gott, und ich verschmähe eure Feste. Tue den Lärm deiner Lieder weg von mir. Verschwindet. Malachi Kapitel 1, Vers 6 bis 14 kannst du nachlesen. Da wird nicht nur über den Zehnten geredet, sondern es fängt an mit der ganzen Anbetung. Gott ist enttäuscht und sagt, ihr betrügt mich mit eurer Anbetung. Und natürlich wirkt sich das nachher auf den Zehnten aus. Wahre Anbetung ist im Geist und in der Wahrheit. Und das ist, was Jesus erwähnt hier bei der Samariterin, Johannes 4, Vers 20, am Jakobsbrunnen, im Geist und der Wahrheit, nicht in Jerusalem und nicht in Samaria. Gott anbeten können nur Wiedergeborene. Man kann bei Gott nicht zwei Herren dienen. In aller Liebe, hör mir gut zu. Im Geist ist etwas anderes als im Fleisch. Im Natürlichen, der natürliche Mensch, der kann Gott nicht anbeten. Der kann in die Hände klappen, der kann Musik machen, der kann Lärm machen, der kann vieles machen, aber der kann Gott nicht anbeten. Dieses Kunststück bringt er nicht fertig. Dazu muss man Gott erkannt haben, da muss man geistig auferstanden sein, da muss man sehend sein. Würdig ist das Lamm, würdig ist das Lamm, würdig ist das Lamm. Total anders. Geistlich Tote, Gebundene können Gott nicht anbeten. Die können nur den Teufel anbeten und ihn verherrlichen. Die Wiedergeburt geschieht durch das Wort vom Kreuz, durch das Evangelium, durch die Kraft Gottes und durch Jesus Christus. Echte Glaubende, die sind in Jesus. Oh, würdig ist der Heiland. Herr Jesus, ich danke dir. Lob und Dank. Der Glaube ist eine Identifikation mit dem gekreuzigten und auferstandenen Herrn Jesus Christus. Der Inhalt des Glaubens, das ist die Wahrheit. Das ist Jesus, nicht irgendeine Religion. Vergiss alle Religionen dieser Welt. Schmeiß sie im Komposthaufen. Dort sind sie gut aufgehoben. Gottes Wort ist Wahrheit, Johannes 17, Vers 17. Wir können und dürfen erst richtig anbeten, den Herrn preisen, wenn es von innen herauskommt. Wenn wir innen drin verändert worden sind, wenn wir innen drin erneuert worden sind, nicht äußerlich. Und ich sage dir eines, was ich jetzt in den letzten Jahren erlebe, seitdem ich hier predige, ich erlebe etwas Teuflisches. Leute, die nicht wiedergeboren wurden richtig, die nicht Jesus richtig nachfolgen, die Bibel nicht verinnerlicht haben, die im Fleisch geblieben sind, die wandern alle zu der katholischen Kirche ab. Ja. Und ich habe hier, ich denke nur an eine bestimmte Person hier, die auch in unserer Gemeinde mal kam, die hatte den Heiligen Geist erlebt, die hat die Taufe im Heiligen Geist erlebt, die wurde Wasser getauft. Und dann sagt sie, weißt du, die katholische Kirche, die hat Bilder, die haben den Papst, die haben, was weiß ich, was der Teufel alles dort hat. Und ist in die katholische Kirche eingetreten. Und weißt du, was passiert ist? 3-4 Monate später ist sie gestorben. Und das ist Gnade. Für mich, als sie starb, weißt du, die Leute waren entsetzt, meine Geschwister waren entsetzt. Wie konnte der liebe Gott diese Schwester so schnell wegnehmen? Gott hat sie verschont, dass sie noch nicht mehr in der Irrlehre hineingetippt ist. Das ist Gnade, wenn Gott sie schnell wegholt. Und ich erlebe das immer wieder. Immer wieder. Diese Tage wieder gehört, dass jemand katholisch geworden, in der katholischen Kirche eingetreten. Ja, dort haben sie Bilder. Das ist genauso, als das goldene Kalb anzubeten. Genau der gleiche Zirkus. Wenn die Leute wüssten, was in der katholischen Kirche passiert. Weißt du, das ist ein Leichenhaus. Alles heidnisch, alles kommt von Babylon. Der Papst ist nichts anderes wie Pontifex Maximus, der oberste Priester aus Babylon. Das ist er. Praktisch die ganze heidnische Religion aus Babylon, das ist in der katholischen Kirche fest verwurzelt. Viele, die Jesus nicht richtig begriffen haben und vor allem die aus der Esoterik kommen, und ich betone ganz bewusst, die aus der Esoterik kommen, die nur mitgelaufen sind, die nur Heilung gesucht haben, die eine ganze Weile bei Jesus dabei waren. Und ich kenne diese Pappenheimer, Entschuldigung, die sind alle dort abgedriftet. Da bin ich mal irgendwo, will was buchen in einem Freizeitheim. Und die waren nicht bei uns in der Gemeinde, sondern in einer anderen Gemeinde. Die waren puritanisch, diese Nachmittagsgemeinde in der Nazareth-Kirche. Die waren also bestimmt ja sehr fromm, frommer als der liebe Gott selber ist. So und so weiter. Und dann treffe ich sie und sage, ja, Nazareth-Kirche gebe ich der Adresse an. Ja, wir waren auch in der Nazareth-Kirche, aber wir haben sie nicht gesehen. Habe ich gesagt, ja, ich war vormittags im Gottesdienst und ihr wart wahrscheinlich nachmittags. Ja, wir waren nachmittags. Aber weißt du, wir haben mehr gesucht und wir haben hier nichts gefunden und jetzt sind wir in der Esoterik gelandet. Pfui Teufel. In aller Liebe. Pfui Teufel. Verstehst du? Die gehen dort wieder zurück, wo sie herkamen, weil sie nicht eine ganze Sache mit Jesus Christus gemacht haben. Gehen in die katholische Kirche an, beten Bilder an, das goldene Kalb. Sie brauchen wieder einen Ochsen, den Papst, Mutter Maria. Und wenn sie wüssten, wer Mutter Maria ist, sie würden rückwärts umfallen. Mutter Maria in der katholischen Kirche ist Isis und Osiris, das Kind. Jesus ganz klein, Bambino. Verstehst du? Und die Isis, die große Mutter, die Göttin, ist ein Götzendienst, purer Götzendienst, ist in der katholischen Kirche in aller Liebe. Und der Papst ist der hohe Priester aus dem Heidentum mit seiner Kappe, mit den drei Stufen. Alle Katholiken beten Götzen an. So wie Israel das goldene Kalb einmal angebetet hat oder wie sie den Baal im Kanan angebetet haben, fortlaufend. Der Mensch neigt immer wieder zu Götzendienst. Diese heidnischen Altäre. Wer nicht gelernt hat, den wahren Gott anzubeten, der wird ein Götzenanbeter. Und zwar pur. Es gibt keine Götzen. Also ich muss ganz ehrlich sein, für mich gibt es keine Götzen. Es gibt nur Götzendiener. Maria, Maria, Maria, Maria, Maria. Nein, wir sollen Jesus hören und nicht noch Maria. In aller Liebe. Was er euch sagt, das tut. Erst wenn wir eine ganze Sache mit Jesus gemacht haben, nur dann können wir den Herrn von ganzem Herzen anbeten. Mein Heiland, süßer Jesus. Oh, wie süß klingt Jesu Name. Weißt, nur dann können wir die Erlösung loben, wie in Offenbarung Kapitel 5, Vers 9 und folgende Verse ist. Und alle sangen ein neues Lied. Du allein bist würdig, das Buch zu nehmen und du darfst die Siegel hier brechen und öffnen. Denn du bist als Opfer geschlachtet worden, nicht Maria und nicht der Papst und nicht die Kirche. Du, o Herr, hast uns freigekauft aus allen Stämmen, Sprachen und Nationen und uns zu Söhnen und Töchtern gemacht. Und was jetzt in der katholischen Kirche geschieht durch den ganzen Missbrauchsaffäre, ich bin Gott so dankbar, dieses ganzen Skandal, dass endlich dieser ganze Mist auseinanderbricht. Und ich bete, dass der Papst sogar mal eines Tages abdankt. Dass wir Gnade, dass er sagt, Schluss, aber das wird er nicht machen. Der Teufel hält ihn fest bei Stange. Aber hier weiter, die Heiligen beten den König, alle Könige an. Jetzt, o Herr, du bist König und Priester, unserem Gott allein, und wir preisen dich. Und danach sah ich viele Tausend und Abertausende von Engeln und eine unzählbare Schar. Und ich hörte eine große Stimme, wie sie gemeinsam riefen, würdig ist das Lamm, würdig ist das Lamm. Weißt du, da wird nicht ein Mensch, eine Institution, eine alleinselig machende Kirche gepriesen, wenn die lieben Katholiken wüssten, wie sie betrogen werden. Weißt du, sie bekommen nichts vom Heiland und Erlösung. Der Priester, der schlürft selber das, den ganzen Wein. Verstehst? Und die kriegen nur Brot. Verstehst? Und unsere Erlösung liegt im Blut und nicht im Brot. In der Matzen oder in der Oblatte. Aber der sauft sich voll. Der sauft sich voll, verstehst du? Der darf das Blut des Herrn genießen. Aber der arme Bruder, der arme Schwester in der Kirche. Und du siehst, wie die Katholiken betrogen werden um ihre Seligkeit. In aller Liebe. Ich will es nur sagen. Raus aus der Kirche. So schnell wie möglich. So wie meine Barbara dort in Augsburg nach der Predigt, da, ich habe zwar nichts gesagt, nichts Böses gesagt, ich habe nur gesagt, lasst euch taufen, wer da glaubt und getauft wird, der wird selig werden. Und dann sagte sie, nein, um Himmels Willen, ich lasse mich nicht taufen. Da drehen sich meine Vorfahren im Grab und wir waren immer katholisch und sie war katholische Religionslehrerin in Augsburg. Ich lasse mich nicht taufen. Er sagt, du musst ja nicht. Ist ja dein Bier, nicht mein Problem. Ich will nicht, nicht für dich in den Himmel kommen. Du musst ja selber dafür sorgen und alles dran setzen, dass du in den Himmel kommst. Und ich bin weitergegangen. Ich habe dort gepredigt noch einige Tage. Dann kommen sie morgens ganz bald und sagen, ist noch der Pastor da? Und er sagt, ja, ich bin noch da. Was willst du? Ich möchte getauft werden. Er sagt, Schwester, Barbara, du willst getauft werden. Wie kommst du da drauf? Heute Nacht habe ich einen Traum gehabt. Wie gesagt, ich kann meinen Mund franzig reden und mich totpredigen. Und die Leute werden es nicht glauben. Aber wenn der Heilige Geist ihnen die Augen öffnet, dann guten Morgen. Und dann sagt sie, ich habe einen Traum gehabt. Ich war bei der Messe. Und dann heben meine Augen auf die ganze Kirche voller Leichen. Bei der Messe, beim Gottesdienst. Und ich gucke rum, ich bin der Einzige, der noch auf dem Boden steht. Und dann bin ich rausgekrochen, ich war froh, schweißgebadet kam ich aus der Messe raus. Und für mich war es klar, das ist ein Leichenhaus. Ich muss getauft werden. Und unsere Barbara wurde getauft, ich habe sie noch getauft, selber getauft. Ich weiß es. Weißt du, du bringst die Leute nicht aus der Irrlehre raus, egal welche, Jehovas Zeugen oder Mormonen oder welche Sekte es auch sein mag. Aber der Heilige Geist bringt es raus. Durch einen Traum, durch ein Gesicht. plötzlich durch irgendeine Katastrophe, was weiß ich. Ja. Und die vier Gestalten, hier lese ich weiter in der Offenbarung, bekräftigten, dass und so weil würdig ist das Lamm an Betung und Ehre und alle Herrlichkeit und alle Macht gebührt dem, der auf dem Thron sitzt. Und dem Lamm. Immer und ewig. Und die vier Gestalten bekräftigten das mit einem großen Amen. Amen. Und die 24 Ältesten fielen nieder und beteten es an. Im Alten Testament durften nur die Priester Gottesdienst durchführen, die von Gott erwählt und von Gott berufen waren. Im Neuen Testament dagegen ist jeder, der an Jesus Christus glaubt und wiedergeboren ist. Jeder Omi kann sogar taufen. Jeder Omi kann sogar Abendmahl austeilen. Da muss man nicht irgendwie groß Theologie studieren oder von einem Bischof oder Papst ordiniert werden. Jeder ist würdig, wir sind Könige und Priester im Neuen Testament. Halleluja. Wir sind Diener Gottes des Allmächtigen. Gott möge uns die Augen öffnen, was wahre Anbetung ist, was der wahre Gottesdienst ist. Und er möge dich aus dem ganzen, jetzt bitte halt dich fest, aus dem ganzen religiösen Puff herausführen. Verstehst du? Der Heilige Geist möge dich aus dem ganzen religiösen Puff rausführen. Aus dem Hurenhaus. Und die katholische Kirche ist nichts anderes wie die Hure Babylon. Lies mal die Offenbarung aufmerksam durch. Weißt du, der Teufel will dich nicht, dass du da rauskommst. Im Gegenteil, der zieht und locht und sagt, guck mal, die haben Bilder, die haben Papst, die haben Bischöfe, die haben Priester, die haben Klimbim. Lauter Äußerlichkeiten. Wahre Anbetung Gottes ist eine innere Angelegenheit, eine Sache des Herzens. Und das kannst du überall. Du kannst im Wald Gott anbeten, im Auto Gott anbeten, auf dem Fahrrad kannst du Gott anbeten, in der Gemeinde kannst du Gott anbeten. Du kannst Gott anbeten. Da brauchst du keinen Weihrauch und keinen Priester, die in Klamotten von Altrom rumlaufen. In diesen ganzen Talare. Verstehst du, für jeden Tag was anderes? Nein! Gott möge dir Gnade schenken, dass du erkennst, bevor es zu spät ist. Bevor es zu spät ist. Lieber Heiland, ich danke dir, dass du uns die Augen öffnest, dass du uns sehend machst. In der Endzeit, ganz besonders, Herr Jesus, die Verführung wird so groß sein. Und ich bin so entsetzt, lieber Gott. Weißt du, dass viele Charismatiker, Pfingstler, zurück in die katholische Kirche gehen und Mitglieder werden der katholischen Kirche. Wie Ulf Eckmann, Copland und viele andere mehr, die in der Pfingstgemeinde große Worte gespuckt haben. Herr, die gehen zurück. Da, das, was wir als reformatorische Christen zurückgelassen haben, das nehmen sie an und entschuldigen sich noch ganz groß. Oh Gott, vergib uns, dass Martin Luther die Bibel übersetzt hat und die Reformation angezettelt hat. Nein, ich danke Gott für Martin Luther, ich danke Gott für die Bibel, ich danke Gott, dass wir in die Freiheit herausgeführt haben. Und wenn ich die Evangelischen angucke, die ganze Ökumene, die kriegt dem Teufel in den Hintern rein. Der katholischen Kirche. Herr Jesus, vergib den Menschen, weil sie so blind sind. Es sind Blindenführer. Herr Jesus, hilf, dass die Augen geöffnet werden. Und gerade auch diese Predigt heute Morgen möge dem einen und dem anderen die Augen öffnen, dass er sehend werde, dass er nicht verführt werde, dass er zu wahren Anbeter Gottes werde. Gott sucht Anbeter, die ihn anbeten, im Geist und in der Wahrheit. Halleluja. Oh Gott, schenke es. Oh Himmel, schenke es. Schenke es unserem Volk noch einmal eine Gnadenzeit. Danke, Herr Jesus. Amen.
1: Die Fortsetzung folgt morgen um die gleiche Zeit.

Und es wird gepredigt werden, das Evangelium vom Reich in der ganzen Welt zu einem Zeugnis über alle Völker, und dann wird das Ende kommen.

1. Adam Seth Enosh Kenan Mahalalel Jared Henoch Methuselah Lamech Noah Sem Ham Japhet. Die Söhne Japhets sind diese: Gomer, Magog, Madai, Javan, Tubal, Meshech, Tiras. Die Söhne Gomers aber sind Ashkenas, Rifat, Togarma. Die Söhne Javans sind Elisha, Tarsis, die Kittiter, die Rodaniter. Die Söhne Hams sind Kusch, Mizraim, Put, Kanaan. Die Söhne von Kusch aber sind Seba, Hevila, Sabta, Ragma, Sabtecha. Die Söhne Ragmas aber sind Saba und Dedan. Kusch aber zeugte Nimrod. Der war der Erste, der Macht gewann auf Erden. Mizraim zeugte die Luditer, die Anamiter, die Lehabiter, die Naphtuhiter, die Patrusiter, die Kasluhiter und die Kaphtoriter, von denen die Philister ausgegangen sind. Kanaan aber zeugte Sidon, seinen Erstgeborenen, und Het und den Jebusiter, den Amoriter, den Girgasiter, den Heviter, den Arkiter, den Siniter, den Arvaditer, den Zemariter und den Hamatiter. Die Söhne Sems sind diese: Elam, Assur, Arpachshad, Lut, Aram. Und die Söhne Arams sind Uz, Hul, Gether und Masch. Arpachshad aber zeugte Schelach, Schelach zeugte Eber. Eber aber wurden zwei Söhne geboren. Der eine hieß Peleg, weil zu seiner Zeit die Erde zerteilt wurde, und sein Bruder hieß Joktan. Joktan aber zeugte Almodad, Schalef, Hazarmavit, Jerach, Hadoram, Usal, Dikla, Obal, Abimael, Saba, Ophir, Hevila und Jobab. Diese alle sind Söhne Joktans. Sem, Arpachshad, Schelach, Eber, Peleg, Regu, Seruk, Nahor, Tara, Abram, das ist Abraham. Die Söhne Abrahams aber sind Isaak und Ismael. Und dies ist ihr Geschlecht. Der Erstgeborene Ismaels, Nebajot, ferner Kedar, Adbeel, Mibsam, Mishma, Duma, Massa, Hadad, Tema, Jetur, Nafish, Kedma. Das sind die Söhne Ismaels. Aber die Söhne Keturas, der Nebenfrau Abrahams, sie gebar Simran, Jokshan, Medan, Midian, Jeshbak, Shuach. Die Söhne Jokshans aber sind Saba und Dedan. Und die Söhne Midians sind Epha, Epher, Henoch, Abida, Eldaa. Diese alle sind Söhne der Ketura. Abraham zeugte Isaak. Die Söhne Isaaks aber sind Esau und Israel. Die Söhne Esaus sind Eliphas, Reguel, Jeusch, Jalam, Kora. Die Söhne des Eliphas sind Teman, Omar, Zepho, Gaetam, Kenas, Timna, Amalek. Die Söhne Reguels sind Nahat, Serach, Shamma und Misa. Die Söhne Seirs sind Lotan, Shobal, Zibon, Ana, Dishon, Ezer, Dishan. Die Söhne Lotans sind Hori, Hemam. Und Timna war eine Schwester Lotans. Die Söhne Shobals sind Alvan, Manahat, Ebal, Shefi, Onam. Die Söhne Zibons sind Aya und Ana.
Der Sohn Anas, Dishon. Die Söhne Dishons sind Hemdan, Eshban, Jitran, Keran. Die Söhne Ezers sind Bilhan, Saavan, Akan. Die Söhne Dishans sind Uz und Aran. Dies sind die Könige, die im Lande Edom regiert haben, ehe in Israel ein König regierte. Bela, der Sohn Beors, und seine Stadt hieß Dinhaba. Und als Bela starb, wurde König an seiner Stadt Jobab, der Sohn Serachs von Bozra. Und als Jobab starb, wurde König an seiner Stadt Husham aus dem Lande der Temaniter. Als Husham starb, wurde König an seiner Stadt Hadad, der Sohn Bedads, der die Midianiter schlug, auf dem Felde der Moabiter. Und seine Stadt hieß Avit. Als Hadad starb, wurde König an seiner Stadt Samla von Masrek. Als Samla starb, wurde König an seiner Stadt Saul von Rehoboth am Strom. Als Saul starb, wurde König an seiner Stadt Baal-Hanan, der Sohn Achbors. Als Baal-Hanan starb, wurde König an seiner Stadt Hadad, und seine Stadt hieß Pagu. Und seine Frau hieß Mehetabel, eine Tochter Matrits, die Mesahabs Tochter war. Und als Hadad starb, waren Fürsten von Edom Fürst Timna, Fürst Alva, Fürst Jetet, Fürst Oholibama, Fürst Ela, Fürst Pinon, Fürst Kenas, Fürst Teman, Fürst Mipza, Fürst Magdiel, Fürst Airam. Das sind die Fürsten von Edom. Dies sind die Söhne Israels. Ruben, Simeon, Levi, Juda, Issachar, Sebulon, Dan, Josef, Benjamin, Naphtali, Gad, Asser. Die Söhne Judas sind Ger, Onan, Schela. Diese drei wurden ihm geboren von der Kanaaniterin, der Tochter Schuas. Ger aber, der erstgeborene Judas, war böse vor dem Herrn, darum ließ er ihn sterben. Tama aber, seine Schwiegertochter, gebar ihm Peretz und Serach, so dass die Söhne Judas zusammen fünf waren. Die Söhne des Peretz sind Hezron und Hamul. Die Söhne Serachs aber sind Simri, Ethan, Heman, Kalkol, Dara. Das sind zusammen fünf.

Isai zeugte seinen erstgeborenen Eliab, Abinadab als zweiten Sohn, Shima als dritten, Nathanael als vierten, Radai als fünften, Ozem als sechsten, David als siebenten. Und ihre Schwestern waren Zeruja und Abigail. Die Söhne der Zeruja sind Abisai, Joab, Asahel, diese drei. Abigail aber gebar Amasa. Der Vater Amasas aber war Jether, ein Ismaeliter. Kaleb, der Sohn Hezrons, zeugte mit Azuba seiner Frau die Jerigot. Und dies sind ihre Söhne: Jesher, Shobab und Ardon. Als aber Azuba starb, nahm Kaleb Ephrata, die gebar ihm Hur. Hur zeugte Uri. Uri zeugte Bezalel. Danach kam Hezron zu der Tochter Machias des Vaters Gileads, und er nahm sie, als er 60 Jahre alt war, und sie gebar ihm Segub. Segub aber zeugte Jair. Der hatte 23 Städte im Lande Gilead. Aber die Geschuriter und Aramäer nahmen ihnen die Dörfer Jairs, dazu Kenat mit seinen Ortschaften 60 Städte. Diese alle sind Söhne Machias des Vaters Gileads. Nach dem Tode Hezrons kam Kaleb zu Ephrata, der Frau Hezrons, seines Vaters, und sie gebar ihm Aschhur, den Vater Tekoas. Jerachmeel, der erstgeborene Hezrons, hatte Söhne: den erstgeborenen Ram, ferner Buna, Horan, Ozem, Ahia. Und Jerachmeel hatte noch eine andere Frau, die hieß Atara. Die ist die Mutter Onams. Die Söhne Rams, des erstgeborenen Jerachmeels, sind Maatz, Yamin und Eker. Aber Onam hatte Söhne Shammai und Jada. Die Söhne Shammais aber sind Nadab und Abishur. Die Frau Abishurs aber hieß Abihail. Die gebar ihm Achban und Molid. Die Söhne Nadabs aber sind Selet und Apayim. Und Selet starb ohne Söhne. Der Sohn Apayims ist Jishi. Der Sohn Jishis ist Sheshan. Der Sohn Sheshans ist Achlai. Aber die Söhne Jadas, des Bruders Shammais, sind Jeter und Jonathan. Jeter aber starb ohne Söhne. Die Söhne Jonathans aber sind Pelet und Sasa. Das sind die Söhne Jerachmeels. Sheshan aber hatte keine Söhne, sondern nur Töchter. Und Sheshan hatte einen ägyptischen Knecht, der hieß Jarha. Und Sheshan gab seinem Knecht Jarha seine Tochter zur Frau. Die gebar ihm Attai. Attai zeugte Nathan. Nathan zeugte Sabbat. Sabbat zeugte Eflal. Eflal zeugte Obed. Obed zeugte Jehu. Jehu zeugte Azaria. Azaria zeugte Helez. Helez zeugte Elasa. Elasa zeugte Sisamai. Sisamai zeugte Shallum. Shallum zeugte Jekamja. Jekamja zeugte Elishama. Die Söhne Kalebs, des Bruders Jerachmeels, sind Mesha, sein Erstgeborener, der Vater Sifs, und die Söhne Mareschas, des Vaters Hebrons. Die Söhne Hebrons aber sind Korah, Tapuach, Rekem und Shema. Shema aber zeugte Raham, den Vater Jorkoams. Rekem zeugte Shammai. Der Sohn Shammais aber hieß Maon, und Maon war der Vater Bet-Zurs. Epha aber, die Nebenfrau Kalebs, gebar Haran, Moza und Gazes. Haran aber zeugte Gazes. Die Söhne Jachdais aber sind Regem, Jotam, Geshan, Pelet, Epha und Sha'af. Maacha aber, die Nebenfrau Kalebs, gebar Sheber und Tirhana.

war auch Sha'af, den Vater Madmanas, und Sheva, den Vater Machbinas und den Vater Gibeas. Aber Achsa war Kalebs Tochter. Dies waren die Söhne Kalebs. Die Söhne Hurs, des Erstgeborenen von der Ephrata, waren Shobal, der Vater Kiriat Jearims, Salma, der Vater Bethlehems, Haref, der Vater Bet-Gadirs. Und Shobal, der Vater Kiriat Jearims, hatte Söhne, Reaya und die Hälfte der Manachtiter. Die Geschlechter von Kiriat Jearim aber waren die Jitriter, Puthiter, Schumatiter und Mishraiter. Von diesen sind ausgegangen die Zoratiter und Eshtaoliter. Die Söhne Salmas sind Bethlehem und die Netophatiter, Atarot Bet-Joab und die Hälfte der Manachtiter, das sind die Zoratiter. Und die Geschlechter der Schreiber, die in Jabez wohnten, sind die Tiratiter, Shimatiter, Suchatiter. Das sind die Kiniter, die da gekommen sind von Hamat, dem Vater des Hauses Recham. Dies sind die Söhne Davids, die ihm zu Hebron geboren sind. Der erstgeborene Amnon von Ahinoam, der Jesreeliterin. Der zweite Daniel von Abigail, der Karmeliterin. Der dritte Absalom, der Sohn der Maacha, der Tochter Talmais, des Königs von Geshur. Der vierte Adonia, der Sohn der Haggit. Der fünfte Shephatia von der Abital. Der sechste Jitream von seiner Frau Egla. Diese sechs sind ihm geboren in Hebron. Denn er regierte dort 7 Jahre und 6 Monate. Aber zu Jerusalem regierte er 33 Jahre. Und diese sind ihm geboren zu Jerusalem. Shamua, Shobab, Nathan, Salomo, diese 4 von Bat-Shua, der Tochter Amiels. Dazu Jippa, Elishama, Eliphelet, Noga, Nefek, Japhia, Elishama, Eljada, Eliphelet, diese 9. Das sind alles Söhne Davids, außer den Söhnen der Nebenfrauen. Und Tamar war ihre Schwester. Salomos Sohn war Rehabeam, dessen Sohn war Abia, dessen Sohn war Asa, dessen Sohn war Josaphat, dessen Sohn war Joram, dessen Sohn war Ahasja, dessen Sohn war Joas, dessen Sohn war Amazia, dessen Sohn war Asaria, dessen Sohn war Jotham, dessen Sohn war Ahas, dessen Sohn war Hiskia, dessen Sohn war Manasse, dessen Sohn war Amon, dessen Sohn war Josia. Josias Söhne aber waren der erstgeborene Johanan, der zweite Sohn Joachim, der dritte Zedekia, der vierte Shalom. Aber die Söhne Joachims waren Jechonja und Zedekia. Die Söhne Jechonjas, der gefangen wurde, waren Sealtiel, Malkiram, Pedaya Shenatza, Jekamja, Hoshama, Nedabja. Die Söhne Pedayas waren Zerubabel und Simei. Die Söhne Zerubabels waren Meshulam und Hanania, und ihre Schwester war Shelomit. Ferner Hashuba, Uhel, Berechja, Hasadja, Yushab-Heset, diese 5. Die Söhne Hananias aber waren Pelatia, Jesaja, Rephaja, Arnan, Obadja, Shechania. Die Söhne Shechanias aber waren Shemaja, Hattush, Yigal, Bariach, Nearja, Shaphat, diese 6. Die Söhne Nearjas aber waren Elioenai, Hiskia, Asrikam, diese 3. Die Söhne Elioenais aber waren Hodavia, Eliashib,
Pelaja, Akub, Johanan, Delaja, Anani, diese sieben.

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Jesus sagt zu dir: Komme zu mir, der du dich abmühst und unter deiner Last leidest. Ich werde dir Frieden geben. Nimm meine Herrschaft an und lebe darin. Lerne von mir, denn ich bin sanftmütig und von Herzen demütig. Bei mir findest du das, was deinem Leben Sinn und Ruhe gibt. Komme zu mir.

Ich habe eine Frage an euch. Die Frage lautet: Lohnt es sich, Gott zu dienen? Eine wichtige Frage. Ich denke, für die meisten von euch, ja, André sagt ja, auf jeden Fall. Wir haben gerade von Liedern gesungen, wo wir von den Verheißungen gesungen haben von Gott und wie treu er ist und dass wir uns voll und ganz auf ihn verlassen können. Wir können ihm vertrauen. Aber wir sehen in Maleachi, Kapitel 3, wenn wir wieder Maleachi aufschlagen wollen, dass das Volk Israel zur Zeit Maleachi sich diese Frage gestellt haben, nämlich: Lohnt es sich, Gott zu dienen? Wir haben schon mehrmals gesehen in Maleachi, dass das Volk enttäuscht ist. Nach 70 Jahren der Gefangenschaft sind sie von Gott ermöglicht, wieder in das Land zu kehren. Sie sind bereits einige Jahre schon im Land. Der Tempel ist wieder aufgebaut worden. Durch Nehemia ist die Stadt wiederhergestellt worden. Aber der Messias ist immer noch nicht gekommen. Und sie haben schon etwas Richtiges über den Messias. Wenn er kommt, der wird die Heiden richten und die Juden werden an der ersten Stelle auf der Erde. Jesus wird buchstäblich von Zion herrschen. Und sie haben sich gefreut darauf, dass der Messias kommt, dass endlich diese Hohn, diese Schmach, die sie trügen, wegnimmt und alle die ganze Nationen besiegt und richtet. Aber was Maleachi ihnen gesagt hat in Maleachi Kapitel 3 ist: Ihr seid noch nicht bereit, dass er kommt. Wisst ihr, wonach ihr verlangt? Ihr verlangt, dass Gott unter uns kommt. Und wenn er unter uns kommt, dann meinst du, dass wir auch von seinem Gericht wegkommen. Und er stellt die Frage dar. Wir möchten eine kleine Wiederholung machen. Wir fangen an in Kapitel 2, Vers 17. Hier ist die zweite Anklage gegen Gott. In Kapitel 1 haben sie in Frage gestellt, ob er sie liebt, ob er das Volk Israel liebt. Sie haben gefragt: Worin hast du uns geliebt, Herr? Wir sehen deine Liebe nicht. Und Gott hat sie daran erinnert, dass es überhaupt einen Überrest unter den Israeliten gibt. Beweist, dass ich euch liebe. Und dann hier in Kapitel 2, Vers 17, haben sie Worte gegen Gott gesagt. Sie haben gesagt: Jeder, der Böses tut, ist gut in den Augen des Herrn. Und an solchen hat er gefallen. Na, überlege das. Das ist eine ganz harte Aussage gegen Gott. Sie haben Gott beschuldigt, das Böse lieb zu haben. Das ist ganz schrecklich. Und dann haben sie, oder anders formuliert, sie haben die Frage gestellt: Wo ist der Gott des Gerichts? Oder des Gerichts? Warum kommt er nicht, um die Welt zu richten? Und dann haben wir die Antwort auf diese Frage in Kapitel 3, die Verse 1 bis 7 betrachtet. Dann letzten Sonntag haben wir gesehen, wie Gott sie überführt von ihren Sünden, indem er eine Sünde vor ihren Augen gebracht hatte, nämlich er sagte: Ihr raubt mich. Und die sagen: Wie? Sie haben immer wieder ihre Sünde nicht sehen können. Gott konfrontiert sie mit ihrer Sünde und sie sehen es nicht. Und indem sie Gott das, was ihm gehört, am Geld nicht gegeben haben oder an Gütern, haben sie ihn beraubt. Und er sagte: Ihr beraubt mich weiterhin. Ihr, die ganze Nation. Und sie haben nicht gesehen, dass sie in der Not stehen. Wenn der Messias kommen sollte, dann wird er richten. Und das haben wir in Kapitel 3, Vers 2 gesehen. Wer aber kann den Tag seines Kommens ertragen? Und wer wird bestehen bei seinem Erscheinen? In Joel, Kapitel 2, Vers 11, in den Offenbarung, Kapitel 6, Vers 17, in Verbindung mit dem Tag des Herrn wird diese Frage gestellt. In Joel, Kapitel 2, Vers 11, es steht: Und wer macht bestehen, wenn der Tag des Herrn kommt? Und dann steht es auch in Offenbarung, Kapitel 6, die gleiche Frage: Wer macht bestehen? Und der Punkt ist: Keiner macht bestehen vor Gott, es sei denn, laut dem Evangelium Jesu Christi, er in Jesus Christus ist. Und das ist der Punkt. Das hat Israel nicht verstanden, dass sie ein erstes Kommen von Jesus benötigt.
nämlich dass er die Sühnung für ihre Sünden trägt oder bringt. Und das haben sie nicht verstanden. Die wollten doch, dass er kommt, aber sie haben nicht verstanden, wenn er kommt, sind wir auch dran. Nicht nur die Nationen, weil wir sind auch Sünder. Und das haben sie nicht verstanden. Und Maleachi versucht es ihnen beizubringen. Ihr braucht einen Erlöser, nicht einen Richter. Ihr wollt einen Richter, aber ihr braucht einen Erlöser. Und so da wollen wir jetzt wieder anfangen mit seinem Argument. Ich habe euch damals gesagt, Kapitel 2, Vers 17 bis Kapitel 3, Vers 24 ein Stück ist. Aber wegen der Zeit mussten wir es aufteilen. Und jetzt sind wir in Kapitel 3, Vers 13 und ich möchte jetzt da anfangen zu lesen bis Vers 24. Lese bitte mit. Eure Worte sind anmaßend gegen mich, spricht der Herr. Ihr aber sagt, was bereden wir gegen dich? Ihr sagt, nichts bringt es, Gott zu dienen. Und was ist der Gewinn, dass wir für seinen Dienst sorgen und dass wir in Trauer einhergehen vor dem Herrn der Herrscharen? Und nun, wir preisen die Frechen glücklich. Sie kamen sogar noch voran, als sie gottlos handelten. Ja, sie versuchten Gott und kamen davon. Da redeten die miteinander, die den Herrn fürchteten. Und der Herr merkte auf und hörte. Und ein Buch der Erinnerung wurde vor ihm geschrieben, für die, die den Herrn fürchten und seinen Namen achten. Und sie werden mir, spricht der Herr der Herrscharen, zum Eigentum sein an dem Tag, den ich machen werde. Und ich werde sie schonen, wie ein Mann seinen Sohn schont, der ihm dient. Und ihr werdet wieder den Unterschied sehen zwischen dem Gerechten und dem Ungerechten, zwischen dem, der Gott dient, und dem, der ihm nicht dient. Denn siehe, der Tag kommt, der wie ein Ofen brennt. Da werden alle Frechen und alle, die gottlos handeln, strohstoppelnd sein. Und der kommende Tag wird sie verbrennen, spricht der Herr der Herrscharen, so dass er ihnen weder Wurzel noch Zweig übrig lässt. Aber euch, die ihr meinen Namen fürchtet, wird die Sonne der Gerechtigkeit aufgehen und Heilung ist unter ihren Flügeln. Und ihr werdet hinausgehen und umherspringen wie Mastkälber. Und ihr werdet die Gottlosen zertreten, denn sie werden Staub sein unter euren Fußsohlen an dem Tag, den ich machen werde, spricht der Herr der Herrscharen. Haltet im Gedächtnis das Gesetz meines Knechtes Mose, dem ich am Horeb für ganz Israel Ordnungen und Rechtsbestimmungen geboten habe. Siehe, ich sende euch den Propheten Elia, bevor der Tag des Herrn kommt, der große und furchtbare. Und er wird das Herz der Väter zu den Söhnen und das Herz der Söhne zu ihren Vätern umkehren lassen, damit ich nicht komme und das Land mit dem Bann schlage. Wir müssen ziemlich zügig durch diese Bibelstelle ziehen heute, weil wir müssen nämlich eine Frage heute beantworten, nämlich spricht Maleachi von dem ersten Kommen Jesu hier? Ist Johannes der Täufer wirklich der Prophet Elia, wie es auch im Neuen Testament stark angedeutet wird? Und so diese Frage kommt später. Erst wollen wir uns mit dem eigentlichen Inhalt und mit dem Herzstück dieser Bibelstelle beschäftigen und dann danach können wir uns mit dieser interessanten Frage beschäftigen. Der erste Punkt heute ist die Anklage gegen Gott. Genau wie wir in Kapitel 2, Vers 17 gelesen haben, hier in Kapitel 3, Vers 13 bis 15 sagen sie etwas richtig gemein über Gott. Die sagen, nichts bringt es, Gott zu dienen. In anderen Worten, es lohnt es sich nicht, Gott zu dienen. Es nützt uns nichts. Wir arbeiten, wir versuchen ihm zu dienen und der Messias kommt nicht. Wir sind immer noch, unser Zustand ändert sich nicht. Es lohnt sich nicht, Gott zu dienen. Wie oft haben wir das auch in der heutigen Gesellschaft gehört?
Menschen klagen Gott an. Ich kenne so viele Fälle, wo Menschen gesagt haben, Mensch, ich hab alles getan. Ich habe mich taufen lassen, ich habe das gemacht und mein Leben ist trotzdem daneben. Ich habe Gott probiert und es hat nicht funktioniert. Es bringt es nichts, ihm zu dienen. Das ist ihre Einstellung. Es gibt viele Menschen, die behaupten, an den Gott der Bibel zu glauben, aber sie dienen ihm nicht und sie fürchten ihn auch nicht. Wer glaubt, es gibt auch viele Leute, die glauben, besonders Jugendlichen, ach, irgendwann mal werde ich mich dem Herrn unterordnen. Aber erstmal in meiner Jugend möchte ich meinen eigenen Chef sein, meinen eigenen Weg gehen und irgendwann mal werde ich mich ihm unterordnen und ich werde ihm dienen. Aber das sind solche, die Gott nicht fürchten. Und sie täuschen sich. Und noch schlimmer, durch diese Tat, durch das Verschieben, diese Bekehrung und das Unterordnen, was sie dadurch tun, ist, sie nennen Gott ein Lügner. Die sagen, dass alle seine Verheißungen in der Schrift sind, müssen wir mindestens daran zweifeln. Sie glauben nicht, dass Gott in der Lage ist, uns auch in diesem Leben schon zu belohnen und dann viel mehr in dem Leben, das in der Zukunft ist, in der Ewigkeit ist. Sie glauben es nicht. Wer nicht Buße tut, glaubt Gott nicht. Und er nennt ihn ein Lügner. Und das ist genau, was diese Leute getan haben. Sie haben gesagt, Gott hat gelogen. Der hält sich nicht an seinem Wort. Er tut das für Israel nicht, was er uns versprochen hat. Es lohnt sich nicht, ihm zu dienen. Wir werden nachher uns weiter mit dieser Frage beschäftigen, mit der Verzögerung des Kommens von Jesus und warum es diese Verzögerung gibt. Wir haben uns eigentlich schon vor 2 Wochen mit dieser Frage beschäftigt und wir haben aus 2. Petrus gesehen, er erklärt diese Sache und er sagt, es ist wegen der Langmut Gottes. Er will Menschen jetzt retten, deswegen kommt sein Zorn nicht. Deswegen kommt der Tag des Herrn nicht und wir müssen daran denken, wenn wir wünschen uns, dass er kommt, dass der Gott des Gerichts kommt und die Welt richtet, dann müssen wir auch daran denken, wer macht bestehen, wenn er kommt? Nur die, die durch Jesus gerettet sind. Der 2. Punkt. Die Einsichtigen fürchten Gott. Sie glauben Gott. Es steht hier, dass sie miteinander gesprochen haben, Vers 16. Da redeten die miteinander, die den Herrn fürchteten. Und das Wort fürchten wird überall in der Schrift benutzt für die Gerechten, Menschen, die Gott fürchten, das heißt, dass sie ihn lieben und ihm gehorchen. Wir sehen das in 2. Mose Kapitel 20, Vers 20, als Gott die 10 Gebote dem Volk gegeben hatte und es auf so eine Art und Weise, dass sie gezittert haben vor Furcht. Und es steht da, dass die Furcht uns vor der Sünde schützt. Die Furcht Gottes ist gesund. Und als Kinder Gottes ist es klar, dass wir ihn auch fürchten sollen, weil der Anfang der Weisheit ist die Furcht Gottes. Wer Gott nicht fürchtet, ist dann was? Ein Narr. Der verwechselt die Langmütigkeit Gottes mit Gleichgültigkeit. Und er meint, weil Gott langmütig mit der Menschheit ist und weil er zögert mit seinem Gericht, dass das Böse ihm gleichgültig ist. Aber wir sollen die Geduld Gottes mit der Gleichgültigkeit nicht verwechseln. Diese Leute, die Gott gefürchtet haben, haben miteinander gesprochen. Und das ist interessant gesagt hier. Da redeten die miteinander. Das wäre genauso, wenn wir unter uns miteinander sprechen würden und sagen, weißt du was, diese Anklage ist gegen Gott ist unangemessen. Der hat doch bewiesen, und zu der Zeit haben sie auch noch genug gesehen, wir noch viel mehr. Wir wissen, wie Gott es mit uns meint, weil Jesus schon einmal hier gewesen ist und für uns gestorben ist. Aber auch für die Juden zu der Zeit hatten sie genug in ihrer Geschichte. Guck mal, wie viel von der Bibel hatten sie zu der Zeit? Sie konnten die Langmut Gottes sehen, sie konnten seine Gnade sehen. Wie oft spricht es auch hier von seiner Gnade? Wir bräuchten nur an David denken. Und wie er Ehebruch und Mord begangen hat. Und Gott hat gesagt, du wirst nicht sterben. Und Gott hat seinen Bund mit Abraham, als er versagt
hatte, trotzdem aufrecht gehalten.

geschrieben? Er merkte es. Das heißt, Gott hört solche Gespräche. Gott ist allgegenwärtig. Er hört, wie Menschen ihn anklagen, und er hört, wie die Gerechten über ihn auch reden. Und wie hat er darauf reagiert, als diese Menschen, die ihn gefürchtet haben, miteinander gesprochen haben und Gutes über Gott gesprochen haben und sich fest entschlossen haben, Gott weiter zu dienen, selbst wenn der Messias nicht gleich kommt? Wie hat Gott darauf reagiert? Wir lesen hier Vers 17. Eigentlich in Vers 16 noch. Und ein Buch der Erinnerung wurde vor ihm geschrieben, für die, die den Herrn fürchten und seinen Namen achten. Und Gott spricht über diese Leute und er sagte, und sie werden mir, spricht der Herr der Herrscher, zum Eigentum sein. An dem Tag, den ich machen werde. Und ich werde sie schonen, wie ein Mann seinen Sohn schont, der ihm dient. Na, jetzt hier müssen wir zurückdenken an diese Frage in Kapitel 3, Vers 2. Wer aber kann den Tag seines Kommens ertragen? Und wer wird bestehen bei seinem Erscheinen? Was ist die Antwort auf diese Frage laut Kapitel 3, Vers 16 und 17? Die, die Gott fürchten, die werden bestehen, weil Gott sie schonen wird. Und wir wissen aufgrund des Neuen Testaments, auch vom Alten Testament her, dass es ein Lamm Gottes gibt, der von uns geopfert worden ist. Jesus oder Johannes hat über Jesus gesagt, siehe, das Lamm Gottes, das die Sünde der Welt wegnimmt. Und Gott schont uns und bleibt trotzdem dabei gerecht, denn in Jesus sind alle unsere Sünden bestraft worden. Und er schont uns. Wir werden zum Eigentum Gottes, das heißt zu seinen eigenen Kindern. Genau wie es in Johannes Kapitel 1 geschrieben steht, Jesus ist in die Welt gekommen, aber die Heiden haben ihn abgelehnt. Er ist zu seinen eigenen gekommen, zu den Juden, die haben ihn auch abgelehnt. Aber zu jedem Einzelnen, zu allen, die ihn aufgenommen haben, hat er die Macht gegeben, Kinder Gottes zu werden. Auch in Epheser Kapitel 1 spricht es davon in Vers 14, dass Gott sein Eigentum erlösen wird. Und wir dürfen zu diesem Eigentum gehören, wenn wir Gott fürchten. Woran kennen wir, dass ein Mensch Gott fürchtet? Wie können wir es sehen? Wenn er gehorsam ist. Die ihm dienen. Es steht auch hier, die ihm nicht nur fürchten, sondern auch dienen. Vers 18. Und ihr werdet wieder den Unterschied sehen zwischen dem Gerechten und dem Ungerechten, zwischen dem, der Gott dient, und dem, der ihm was nicht dient. Wenn einer diese Frage hier, lohnt es sich Gott jetzt zu dienen, mit Ja beantwortet hat, wie dann dienst du dem Herrn? Was ist in deinem Leben, das du Gottesdienst nennen könntest? Wenn du glaubst, dass es sich lohnt, Gott zu dienen, dann muss es gute Werke in deinem Leben geben, die aus Glauben entstehen und nicht aus einem Wunsch, dadurch vor Gott gerechtfertigt zu werden. Hier sehen wir, was es heißt, Gott zu fürchten. Wer Gott fürchtet, dient ihm und ist von Gott bezeichnet als Gerechter. Der dritte Punkt. Der Tag des Gerichts kommt mit Sicherheit. Und das ist der Punkt in Vers 18. Es wird einen Tag geben, wo man den Unterschied sehen wird. Wir wissen von Matthäus, es gibt vier Gleichnisse von diesem Tag, wo Gott die Menschheit trennen wird. Trennen. So diese schlechten Fische mit den guten Fischen, die werden getrennt. Es spricht von dem Weizen und Spreu. Spricht von den Schafen und Ziegen. Und dann, glaube ich, schlechte Bäume und gute Bäume. Ich weiß nicht mehr genau. Aber da sind vier Gleichnisse, wodurch wir erkennen können, dass ein Tag kommt, wo Gott die Menschheit trennen wird, die Gerechten und die Ungerechten. Und an dem Tag werden die Gerechten, wird jedermann sehen, es lohnt sich, Gott zu dienen.
Es lohnt sich, ihm zu

0: fürchten. Weil wenn er kommt, wenn der Gott des Gerichts wirklich sich offenbart, wer mag bestehen? Nur die, die in Jesus Christus sind. Die, die Gott fürchten und ihm glauben. Ab Vers 19 sehen wir den Lohn der Gerechten und den Lohn der Ungerechten. Denn siehe, der Tag kommt, der wie ein Ofen brennt. Na, von welchem Tag spricht er hier? Der spricht von dem Tag des Herrn. Dieser Tag des Herrn wird auch in Vers 23 erwähnt, bevor der Tag des Herrn kommt. Und das ist ein bekannter Begriff im Alten Testament, überall, besonders in dem Buch Joel und dann auch in 2. Petrus. Wir werden auch Kapitel 3 das uns betrachten später. Auch in der Offenbarung spricht es davon. Und es ist klar, dass nach dem ersten Kommen Jesus, die Aposteln haben immer noch von diesem Tag gesprochen, dass es noch nicht stattgefunden hat. Es gibt Sinnbilder davon, zum Beispiel zur Zeit Noah, als Gott die ganze Welt durch Wasser vernichtet hatte, aber nur Noah und seine Familie gerettet hat. Es gibt noch ein, ich weiß nicht, ob Sinnbild das richtige Wort ist, aber wie fast könnte man sagen, eher eine Anzahlung, ein Beweisstück, dass der Tag des Herrn mit Sicherheit doch kommt und furchtbar ist. An diesen zwei Ereignissen, nämlich was im Leben von Noah geschehen ist und was in der Zeit von Lot geschehen ist, als Gott Sodom und Gomorra eingeäschert hat wegen der Homosexualität unter denen. Da sehen wir ganz klar, dass der Tag des Gerichts wird mit Sicherheit kommen. Diese zwei Ereignisse waren Anzahlungen. Und dadurch können wir sehen, wie schrecklich der Tag des Herrn ist, der wie ein Ofen brennt. Und es steht, dass es dieser große und furchtbare Tag. Und dadurch wird es unterschieden zwischen verschiedenen Tagen in der Geschichte Israels, wo Gott sie besucht hat und bestraft hat, was auch ein Tag des Herrn genannt wurde. Aber das ist nur ein kleiner Tag des Herrn im Vergleich mit dem, der auf uns oder auf der Erde kommt. Und so hier steht es, denn siehe, der Tag kommt, der wie ein Ofen brennt. Da werden alle Frechen und alle, die gottlos handeln, Strohstolpern sein. Und der kommende Tag wird sie verbrennen, spricht der Herr der Herrscher, so dass er ihnen weder Wurzel noch Zweig übrig lässt. Das heißt, es wird keinen Überrest unter denen. Das heißt, es wird keine Barmherzigkeit geben. Es wird keine Gnade geben. Es ist schon vorbei, es ist schon zu spät. Die werden ausgelöscht. Und bei ausgelöscht heißt nicht, dass sie nicht mehr existieren. Die werden getötet von Gott. Und dann es gibt noch dann zusätzlich den zweiten Tod, was eine Ewigkeit bedeutet in Qual, in der Hölle. Und das versprechen die Propheten auch Jesus, der so barmherzig gewesen ist und ist. Der hat mehr von der Hölle gesprochen als alle anderen Propheten. Es ist sicher, dass das der Lohn ist für alle, die Gott jetzt nicht fürchten und ihm jetzt nicht dienen. Aber der Lohn von denen, die Gott fürchten, Vers 20, aber euch, die ihr meinen Namen fürchtet, wird die Sonne der Gerechtigkeit aufgehen und Heilung ist unter ihren Flügeln. Und ihr werdet hinausgehen und umherspringen wie Mastkälber. Habt ihr das je gesehen? Im Frühling? So ein Lamm tut das auch. Die springen, sie hüpfen. Das ist wirklich, so kleine Knietchen tun das auch. In diesem Wachstumsphase, die können es nicht vermeiden. Das fühlt sich so gut draußen, diesen Frühling. Und die sind am Wachsen und es geht ihnen so gut. Und die können es nicht widerstehen, einfach zu hüpfen und so springen. Und die laufen rum, kurze Strecken. Und das sieht so lustig an. Und ich habe noch nie einen Mensch gesehen, wo sein Herz so hart war, dass er nicht lächeln könnte, wenn er das gesehen hat. Jeder lächelt, wenn man sowas sieht. Und er benutzt das als Sinnbild zu sagen, der Tag kommt, wo es uns als Gerechte so gehen wird. Jetzt sehnen wir danach. Jetzt, wir träumen davon. Es gibt sogar ein Lied, wo es sagt, wir werden wie die Träumenden sein, die nicht glauben oder fassen, was sie sehen, wenn es so weit ist. Aber es kommt. Das ist eine Verheißung Gottes. Der hat uns versprochen, dass es eines Tages so sein wird. Wir lesen in 2. Mose, dass Noah und Lot waren gequält in der Zeit. der Gottlosigkeit. Sie waren gequält. Sie haben gesehnt nach diesem Tag, wenn die Gerechtigkeit Überhand nimmt. Sie haben in Zeiten gelebt, wo die Gottlosigkeit die Überhand genommen hatte. Und sie haben gelitten darunter in ihren Seelen. Und so geht es uns auch jetzt. Wir sehen, dass die Gottlosigkeit drastisch zunimmt. Aber es war auch immer so, nicht wahr? Wenn Gott nicht eine Erweckung schickt und ein Land durch den Heiligen Geist, durch sein Wort ändert, dann nimmt die Ungerechtigkeit immer überhand. Aber hier lesen wir, dass es eine Zeit gibt, wo Gott aufsteht, um die Welt zu richten. Und es wird uns gut gehen. Wie es in Jesaja Kapitel 3, Vers 10 geschrieben steht, ich wollte das später sagen, aber ich zitiere es jetzt hier. Ich muss zum Schlusswort gehen. In Jesaja Kapitel 3, Vers 10, in dem Zusammenhang von dem Tag des Herrn, hat er gesagt, sagt vom Gerechten, dass es ihm gut gehen wird, denn die Frucht ihrer Taten werden sie genießen. Und auch in Jesaja, wenn er vom Gericht gesprochen hatte, hatte Gott ihm aber gesagt, aber sprich mit den Gerechten. Sag es ihnen. Ich meine es gut, aber mit denen. Selbst wenn sie jetzt, weil sie unter den Gottlosen leben, auch mitleiden müssen, es wird ihnen trotzdem gut gehen. Es wird ein Tag des Abrechnens geben. Und es lohnt sich. Es wird ein großer Gewinn uns gegeben an dem Tag. Es lohnt sich. Das ist genau die Botschaft von dem Hebräerbrief, nicht wahr? Wie oft im Neuen Testament wird es uns gesagt, Gott kann nicht lügen. Und er hat uns verheißen, dass es uns gut gehen wird. Wir wollen heute als das Herzstück diese Bibelstelle betonen, Vers 18. Und ihr werdet wieder den Unterschied sehen zwischen dem Gerechten und dem Ungerechten, zwischen dem, der Gott dient, und dem, der ihm nicht dient. Und jetzt möchte ich die Debatte ansprechen hier. Und bevor ich die Debatte anspreche hier, ob das um seinen ersten oder um seinen zweiten Kommen geht hier, möchte ich uns an die Frucht des Geistes erinnern. Weil ich weiß nicht, warum das so ist, aber wenn Christen über Endzeiten reden, es bringt irgendwie das Schlechtste in uns raus. Wir zeigen einander wirklich die Zähne und ich muss mich einschließen da. Manchmal, wenn ich mit Menschen rede, die eine andere Ansicht oder eine andere Auslegung haben von Endzeiten, bin ich nicht sehr voller Geist, muss ich sagen. Man wird aggressiv und aufgeregt und ich weiß nicht, warum das ist, aber wir sind so, auch als Christen. Und das wollen wir unbedingt vermeiden, wenn wir über die Schrift reden, besonders wenn es um Endzeiten spricht, wo es auch sehr viel Bildrede in der Schrift gibt, was vielleicht nicht so deutlich ist. Und heute möchte ich euch meine Meinung, meine Überzeugung weitergeben, aber wenn es eurer Meinung widerspricht, dann bitte sei mir nicht böse und ich verspreche euch, ich werde euch auch nicht böse sein. Die Frage, spricht Maleachi von dem ersten Kommen Jesu? Ist Johannes der Täufer wirklich der Prophet Elia? Die Argumente dafür. Lass uns Lukas Kapitel 1, Vers 16 aufschlagen. Aber bevor wir das tun, während wir noch in Maleachi 3 sind, werfe einen Blick auf 3,1. Siehe, ich sende meinen Boten, damit er den Weg vor mir her bereite. Und plötzlich kommt er zu seinem Tempel und so weiter, den ihr sucht. Okay? Dann Vers 23. Siehe, ich sende euch den Propheten Elia, bevor der Tag des Herrn kommt, der große und furchtbare. Das heißt, der eigentliche Tag des Herrn. Okay. Diese zwei Verse werden im Neuen Testament zitiert in Bezug auf Johannes. Und das sind die Argumente jetzt dafür, dass es sich hier um seinen ersten Kommen handelt. Okay? Und so jetzt wollen wir die Argumente dafür betrachten. Lukas Kapitel 1 wollen wir aufschlagen. Hier ist eine Prophezeiung in Verbindung mit dem Geburt Johannes der Täufer gegeben. Lukas Kapitel 1, wir wollen die Verse 16 und 17 lesen. Und viele der Söhne Israels wird er zu dem Herrn, ihrem Gott, bekehren. Entschuldigung, ich habe vergessen, in Malachi 3 das auch zu betonen. Es steht da, er wird den Herzen von den Vätern zu ihren Kindern bekehren. Genau was hier geschrieben steht. In Malachi steht es auch. Und viele der Söhne Israels wird er zu dem Herrn, ihrem Gott, bekehren. Und er wird vor ihm hergehen in dem Geist und der Kraft des Elia, um der Väter Herzen zu bekehren zu den Kindern und Ungehorsamer zur Gesinnung von Gerechten, um dem Herrn ein zugerüstetes Volk zu bereiten. Okay, so das ist ganz klar. Aber wir wollen hier notieren, dass es steht, dass Johannes der Täufer in dem Geist und der Kraft Elias dienen sollte. Steht nicht, dass er Elias ist, aber in dem Geist und der Kraft Elias dienen sollte. Und er soll das auch tun, was es von Elia geschrieben steht in Malachi Kapitel 3, in dem Schlusswort. Der soll nämlich das Volk bereiten, indem er Buße predigt. Okay? Gut. Zweites Argument dafür. In Matthäus Kapitel 11, das müssen wir jetzt auch aufschlagen. In Matthäus Kapitel 11, die Verse 7 bis 19, nennt Jesus Johannes Elia. Wir lesen ab Vers 7, Matthäus 11, Vers 7. Als die aber hingingen, fing Jesus an, zu den Volksmengen zu reden über Johannes. Was seid ihr in die Wüste hinausgegangen anzuschauen? Ein Rohr vom Wind hin und her bewegt? Oder was seid ihr hinausgegangen zu sehen? Einen Menschen mit welchen Kleidern bekleidet? Mit weichen Kleidern bekleidet? Siehe, die weiche Kleider tragen sind in den Häusern der Könige. Oder was seid ihr hinausgegangen zu sehen? Einen Propheten? Ja, sage ich euch, und mehr als einen Propheten. Diese ist es, von dem geschrieben steht, siehe, ich sende meinen Boten vor deinem Augen, Entschuldigung, vor deinem Angesicht her, der deinen Weg vor dir bereiten wird. Und das ist ein Zitat von Malachi Kapitel 3, Vers 1. Okay? Und er sagte, dass Johannes der Täufer die Erfüllung ist von Malachi 3, 1 hier. Okay? Wahrlich, ich sage euch, unter den von Frauen geboren ist kein größerer auferstanden als Johannes der Täufer. Der Kleinste aber im Reich der Himmel ist größer als er. Aber von den Tagen Johannes des Täufers an bis jetzt wird dem Reich der Himmel Gewalt angetan und so weiter. Ich will euch nicht Fragen in den Kopf pflanzen jetzt durch das Vorlesen hier. Wir wollen bei unserer Sache bleiben. Vers 14. Und wenn ihr es annehmen wollt, er ist Elia, der kommen soll. In Bezug auf Johannes. Wer Ohren hat, der höre. Und dann spricht er von sich selbst und von Johannes. Mit wem aber soll ich dieses Geschlecht vergleichen? Es ist Kinder gleich, die auf den Märkten sitzen und den anderen zurufen und sagen, wir haben euch gepfiffen und ihr habt nicht getanzt. Wir haben Klagelieder gesungen und ihr habt nicht gewehklagt. Denn Johannes ist gekommen, der weder aß noch trank und sie sagen, er hat einen Dämon. Der Sohn des Menschen ist gekommen, der isst und trinkt und sie sagen, siehe, ein Fresser und Weinsäufer, ein Freund der Zöllner und Sünder. Und die Weisheit ist gerechtfertigt worden aus ihren Werken. Okay. Behalte das doch im Gedächtnis, weil ich komme auch da zurück. Für die Argumente dafür, dass Malachi um das erste Kommen von Jesus handelt, werden hier stark unterstützt. Jesus sagte, wer es annehmen will, ist der Elia. Aber er sagte auch, er ist die Erfüllung von Malachi Kapitel 3, Vers 1. Matthäus 17 jetzt wollen wir aufschlagen, ohne das zu vergessen, was wir eben gelesen haben. Wenn das machbar ist. Und hier wollen wir nur zwei Verse vorläufig lesen. Die Verse 12 und 13. Ich sage euch aber, dass Elia schon gekommen ist und sie haben ihn nicht erkannt, sondern an ihm getan, was sie wollten. Ebenso wird auch der Sohn des Menschen von ihnen leiden. Da verstanden die Jünger, dass er von Johannes dem Täufer zu ihnen sprach. Das sind starke Argumente dafür, dass Johannes der Täufer und dann das Kommen von Jesus die Erfüllung ist von dem, was in Malachi geschrieben steht. Jetzt möchte ich euch die Argumente dagegen, und eigentlich das sind meine Argumente, warum ich glaube, dass in Malachi es trotzdem um den zweiten Kommen von Jesus sich handelt und nicht um das erste Kommen, in erster Linie mindestens. Okay? Die Argumente dagegen. Schlage bitte Johannes 1 auf. Wir werden zurück zu Matthäus 17 kommen, aber erstmal Johannes Kapitel 1 aufschlagen. Die Verse 19 bis 28. Und dies ist das Zeugnis des Johannes, als die Juden aus Jerusalem Priester und Leviten zu ihm sandten, damit sie ihn fragen sollten, wer bist du? Und er bekannte und leugnete nicht, und er bekannte, ich bin nicht der Christus. Und sie fragten ihn, was denn, bist du Elia? Und er sagte, ich bin's nicht. Bist du der Prophet? Und er antwortete, nein. Sie sprachen nun zu ihm, wer bist du? Damit wir Antwort geben denen, die uns gesandt haben. Was sagst du von dir selbst? Er sprach, ich bin die Stimme eines Rufenden in der Wüste. Mach gerade den Weg des Herrn, wie Jesaja, der Prophet, gesagt hat. Und sie waren abgesandt von den Pharisäern. Und sie fragten ihn und sprachen zu ihm, was taufst du denn, wenn du nicht der Christus bist, noch Elia, noch der Prophet? Okay? Und so ist es klar hier, dass Johannes eindeutig es verleugnet hat, dass er Elia, der kommen sollte. Und er hat genau die Frage verstanden, weil die Juden haben sogar beim Passamal, jedes Jahr, als die Juden das Passamal zu Hause gefeiert haben, das jüngste Kind, was noch alt genug war, das zu tun, sollte zu der Tür gehen, die Tür aufmachen und draußen schauen und gucken, ob Elia kommt. So haben sie buchstäblich verstanden, dass der Prophet Elia kommen sollte. Und sie hätten eigentlich nichts anderes verstehen können von Malachi, außer nur, dass der Prophet Elia kommt. Okay? Und so hier sagt Johannes, nein, ich bin dieser Elia nicht. Wir haben einen scheinbaren Widerspruch. Es ist nicht anders, als wie Paulus sagt in den Römerbrief und überall, dass wir nicht aus Werken gerechtfertigt werden. Und dann schlagt man Jakobus auf und er steht da, dass der Mensch nicht allein aus Glauben gerechtfertigt wird, sondern auch durch seine Taten. Und dann denkst du, oh, sollen wir Jakobus wegschmeißen? Nein. Die Katholiken sagen, nein. Martin Luther hat daran gezweifelt, ja, vielleicht doch. Und so. Aber wir müssen die Verse, die scheinbare Widersprüche sind, unter einen Hut bringen. Und es ist auch machbar, ohne die Schrift zu, ich benutze ein krasses Wort, zu vergewaltigen. Man kann es tun, ohne mit der Schrift falsch umzugehen. Und das möchte ich auch versuchen zu tun heute. Johannes hat eindeutig gesagt, ich bin es nicht. Jetzt wollen wir an Matthäus Kapitel 11 denken, Kapitel 7, Vers 19. Und hier wird die Aussage von Johannes dem Täufer und von seinem Vater bestätigt, nämlich er ist nicht Elia, sondern er kommt in der Kraft und dem Geist Elias, um bei dem ersten Kommen das zu tun, was Elia bei dem zweiten tun wird. Er hat nicht Malachi zitiert, sondern Jesaja, der Johannes in Kapitel 1, der sagte, ich bin gekommen, um den Weg vor ihm vorzubereiten. Und Johannes stimmt zu. Das ist meine Rolle, den Weg zu vorbereiten. In Lukas steht nicht, dass er ist Elias, sondern dass er in dem Geist und in der Kraft Elia kommen wird. Okay? In Matthäus aber steht es, wer es annehmen möchte, er ist Elia. Warum würde Jesus das so formulieren? Wer es annehmen will, ist er es. Er will sagen, wenn du weiterliest, er gibt dieses Gleichnis von einem Kind, der in der Macht ist und er spielt ein fröhliches Lied und die Leute tanzen nicht. Und dann spielt er ein trauriges Lied und sie weinen nicht. Und der Punkt ist, das Volk, das jüdische Volk ist ohne Ausrede. Sie haben genug Beweise bekommen, um zu bestätigen, wer Jesus Christus ist. Und sie glauben trotzdem nicht. Und eine Ausrede war es, Elia muss zuerst kommen. Und er ist noch nicht gekommen. Der kann nicht der Messias sein. Und Jesus sagte, wer glauben möchte, kann Elia kann Johannes als Elia betrachten, der kommen sollte. In erster Linie, es geht in Malachi 3 um das zweite Kommen von Jesus. Erstens, und wir kommen später dahin, da ist so viel, was in Malachi 3 geschrieben steht, das noch nicht stattgefunden ist. Ich springe nicht rum wie ein neugeborener Kalb. Ich bin immer noch betrübt, genauso wie Lot es war. Ich trete nicht auf den Gottlosen. Es ist noch nicht so weit. Und so, ich glaube, aus diesem Grund können wir nicht Malachi 3 betrachten, als das erste Kommen von Jesus als die Erfüllung von Malachi 3 betrachten. Und in Matthäus Kapitel 11, Jesus sagte, wer es annehmen will, wer bereit ist, kann Johannes der Täufer als Elia betrachten, damit er an mich glauben kann, damit er über diese Hindernis wegkommt. Okay? So verstehe ich die Bibelstelle. Und das wird in Matthäus Kapitel 16 und 17 stark bestätigt. Lass uns Matthäus 16 aufschlagen, weil das ist immer diese Gefahr. Ich möchte euch ein Prinzip der Hermeneutik beibringen, nämlich ein Prinzip der Schriftauslegung beibringen. Man soll nicht theologisch mit der Bibel umgehen. Weil wenn deine Theologie falsch ist, dann hast du schmutzige Brille aufgezogen vorher und dann liest du die Bibel mit schmutziger Brille. Es ist klar, wir alle haben Voreingenommenheiten. Wir sind alle als Kinder aufgewachsen und haben vieles gelernt und wir haben Voreingenommenheiten, wenn wir zu der Bibel kommen. Das heißt, jeder trägt eine schmutzige Brille beim Lesen. Ich auch. Aber der Punkt ist, wir müssen demütig genug sein, um es korrigieren zu lassen und nicht unsere systematische Theologie, die wir schon längst empfangen haben, als Schablone über jede Bibelstelle legen. Und viele wollen Malachi mit dem Neuen Testament interpretieren. Ich denke, es ist umgekehrt. Das Alte Testament ist das Grundlage. Und wir können das Neue Testament nicht verstehen ohne das Alte. Weil wenn Sie die Frage stellen hier, warum sagen die Juden in Matthäus 17, wenn Sie die Frage stellen, warum sagen die Juden, dass Elia zuerst kommt, wer Malachi 3,23 nicht kennt, kann die Frage nicht mal verstehen. Versteht ihr? Und so ist es wichtig für uns zu verstehen, warum es geht in dem Matthäus-Evangelium und nicht einfach gleich zum Neuen Testament zu greifen und anfangen, Bibelstelle zu zitieren, um unsere Überzeugung zu unterstützen oder untermauern. Wir müssen uns fragen, was hat Matthäus vor? Warum schreibt er das über Elia und Johannes der Täufer? Warum will er das uns sagen? Ich habe es schon angedeutet. Für die Juden war das ein großes Hindernis, zum Glauben zu kommen, dass Elia noch nicht da ist. Und hier werden wir sehen, in Kapitel 17, Elia kommt buchstäblich. Auf dem Berg der Verklärung ist Elia tatsächlich mit Moses da gewesen. Und da können wir sehen, es ist unmöglich, dass wenn Elia der wahre Elia kommt, wie kann Johannes der Täufer dieser Elia sein? Es ist unmöglich. Die sind beide in demselben Kapitel erwähnt, als zwei verschiedene Personen. Man muss die Aussage von Johannes dann auch glauben. Ich bin es nicht. Matthäus Kapitel 16, jetzt möchte ich das untermauern, was ich eben gesagt habe. Aber nicht aufgrund von einem Vers oder zwei Verse, aufgrund von des Zusammenhangs. In Matthäus Kapitel 16, Jesus hat seine Jünger gefragt, was sagen die Leute über mich, wer bin ich? Die haben gesagt, manche sagen Elia, manche sagen der Prophet. Und er sagte, was sagt ihr aber? Vers 16, wer bin ich? Simon Petrus aber antwortete und sprach, du bist der Christus, der Sohn des lebendigen Gottes. So, er wusste, wer er ist. Und Jesus hat es auch bestätigt. Er hat gesagt, Jesus antwortete ihm und sprach zu ihm, glückselig bist du, Simon Bar-Jona. Denn Fleisch und Blut haben es dir nicht geoffenbart, sondern mein Vater, der in den Himmeln ist, sagte, gut gemacht. Aber ein paar Verse sagte zu Petrus, Vers 23, er aber wandte sich um und sprach zu Petrus, geh hinter mich, Satan, du bist mir ein Ärgernis, denn du sinnst nicht auf das, was Gott ist, sondern auf das, was der Menschen ist. Was ist passiert? Der hat versucht, Jesus zurechtzuweisen, weil Jesus hat seinen Tod angekündigt. Und er sagte, das soll nicht sein. Warum? Was hat Petrus im Kopf? Das, was die Leute in Malachi im Kopf hatten. Genau dasselbe hatte Petrus im Kopf. Jesus kann auf Wasser gehen. Mensch, mit ihm besiegen wir die Nationen. Der hat 5000 Menschen gespeist. Ich habe einmal verspeist gesagt, jetzt bin ich immer nervös bei der Stelle. Gespeist. Der kann alles machen. Und wir sind drin. Wir sind eine von den 12. Wir werden Beamte sein in dem neuen Reich. Und die haben sogar unter sich wie oft zigmal gestritten, wer wird der Größte sein. Und sie haben nicht Hirtenherzen. Und Jesus will ihnen beibringen, eine wichtige Lektion. Ich bin das erste Mal nicht gekommen, um zu richten. Und das ist ein Punkt, den ich später betonen möchte. In Malachi 3 geht es um Gericht. Es steht, wenn er kommt, er wird sitzen. Das heißt, er wird auf dem Richterstuhl sitzen und er wird richten. Aber in Johannes Kapitel 17, wo ist das in Johannes? Kapitel 12, Vers 47, schlag es bitte nicht auf. Es steht, weil wir wollen hier in Matthäus bleiben, es steht, denn ich bin nicht gekommen, dass ich die Welt richte, sondern dass ich die Welt was? Errette. Und das hat Petrus nicht verstanden. Genau wie die Leute zur Zeit Malachi hat er nicht verstanden, dass wenn der Messias kommt, wer mag bestehen, wenn er kommt zu richten. Aber Jesus ist das erste Mal nicht gekommen, um zu richten, sondern um zu retten. Und das haben sie nicht verstanden. Aber ab Vers 27 in Matthäus 16 sagte Jesus, hat Jesus bestätigt, was in dem Kopf von Petrus war. Wir lesen ab Vers 27. Denn der Sohn des Menschen wird kommen in der Herrlichkeit seines Vaters mit seinen Engeln. Und dann wird er einem jeden vergelten nach seinem Tun. Und so er sagte Petrus, du liegst richtig, du weißt, wer ich bin. Aber du verstehst nicht, warum ich hier bin. Ich bin hier, um meine Gemeinde zu bauen, nicht um die Welt zu richten. Es gibt eine Zeit der Gnade. Es gibt eine Zeit der Langmut Gottes. Und das musst du noch verstehen. Aber du hast auch nicht Unrecht, Petrus. Man merkt, dass ich Amerikaner bin. Er sagte, du hast nicht Unrecht, Petrus. Denn der Sohn des Menschen wird kommen in der Herrlichkeit. Und hier spricht er eindeutig das zweite Kommen an. Um was zu tun? Um jeden zu vergelten nach seinem Tun. Genau das, was in Malachi 3 geschrieben steht. Dann willst du den Unterschied sehen zwischen den Gerechten und den Ungerechten. Jesus sagte eindeutig in Johannes 12, 47, denn ich bin nicht gekommen, dass ich die Welt richte, sondern dass ich die Welt errette. Und das, was wir in Vers 27 geschrieben stehen, finden wir eine Anzahlung davon, eine Bestätigung in Kapitel 17. In den Versen 1 bis 9 haben wir die Verklärung Jesu Christi. Und da dürfen drei Jünger Jesus in seiner Herrlichkeit sehen, wie er beim zweiten Mal kommen wird. Nicht wie er beim ersten Mal gekommen ist, aber wie er beim zweiten Mal kommen wird, da haben sie ihn gesehen. Und was haben sie getan? Es steht, die haben Angst gekriegt. Sie haben sich, sagt man, sich gefürchtet. Die waren ängstlich. Jesus musste sie beruhigen. Die hatten tierische Angst gehabt, weil sie Jesus in seiner Herrlichkeit gesehen haben. Aber wen noch haben sie gesehen? Elia und Mose. Was ich jetzt euch zeige, das ist nur eine Meinung von mir. Ich weiß nicht, ob das in Bezug auf diesen beiden Menschen ist. Aber schlagen wir kurz Offenbarung Kapitel 11 auf. Ich denke, dass Offenbarung 11 eher die Erfüllung von Malachi 3 ist, als das, was bei dem ersten Kommen von Jesus geschehen ist. In Offenbarung 11, lass uns nur die Verse 6 und 7 lesen, wo es um diese zwei Zeugen oder zwei Propheten geht hier, die kommen werden. Und ich spreche von denen, diese haben die Macht, den Himmel zu verschließen, damit während der Tage ihrer Weissagung kein Regen falle. Was ist in der Zeit von Elia der Fall gewesen? Der hat gebetet, dass es 3 Jahre nicht regnet und für 3 Jahre hat es nicht geregnet, okay? Dann lesen wir weiter. Und sie haben Gewalt über die Wasser, sie in Blut zu verwandeln. Wer hat das getan? Mose, okay? Und die Erde zu schlagen mit jeder Plage, so oft sie nur wollen. Okay, das klingt nach Elia und Moses. Ich werde mein Leben nicht aufs Spiel setzen dafür und ich will mit keinem Christ darüber streiten. Ich finde es nur ziemlich passend, dass Elia und Moses hier bei dieser Anzahlung, bei der Verklärung Jesu Christi auch gewesen sind. als Vorbereiter seines Weges. Und ich möchte euch als Lösung zu diesem scheinbaren Widerspruch geben, dass Johannes die Rolle nimmt von Elia bei dem zweiten Kommen, bei dem ersten Kommen von Jesus. Ich habe das kompliziert gesagt, aber hoffentlich habt ihr mich verstanden. Das heißt, die Rolle ist dasselbe. Der kommt in dem Geist und in der Kraft Elia und tut dasselbe bei dem ersten Kommen, was Elia bei dem zweiten Kommen tun wird. Und so habe ich das verstanden, wenn Jesus sagt, wer es annehmen will, ist er ihn. Und hier in 17, wo er ihn direkt das nennt, man muss auch vorher was lesen. Nach dieser Verklärung, es ist klar, die Frage taucht auf in Vers 10, 17 Vers 10, unter den Jungen, was sagen denn die Schriftgelehrten, dass Elia zuerst kommen müsse? Warum bei dem Passamal jedes Jahr haben sie ein Kind rausgeschickt, um zu sehen, ob Elia kommt? Warum haben die Schriftgelehrten Johannes gefragt, bist du Elia? Und er sagte, nein, bin ich es nicht. Warum? Warum waren sie besessen von Elia? Weil es in Malachi Kapitel 3, die waren Schriftgelehrte, die haben etwas Richtiges verstanden von der Schrift. Bevor der Tag des Herrn kommt, und das heißt, bevor der Messias kommt, wird Elia kommen. Und sie werden ihn erkennen können. Das ist ein Zeichen. Okay? Und hier, wenn wir weiterlesen, Jesus beantwortet diese Frage. Er aber antwortete und sprach zu ihnen, Elia kommt zwar und wird alle Dinge wiederherstellen. Na, das hört sich nach dem Inhalt von Malachi an. Alles wiederherstellen. Johannes hat es nicht geschafft, die haben ihn enthauptet. Aber hier geht es um eine Wiederherstellung aller Dinge, genau wie es in Malachi geschrieben steht. Okay? Und so hier steht es, Jesus sagte, er wird kommen und alle Dinge wiederherstellen. Ich sage euch aber, dass Elia schon gekommen ist und sie haben ihn nicht erkannt. Siehst du, was du anrichten kannst, wenn du auf den Zusammenhang nicht achtest? Wenn du Vers 11 nicht mit Vers 12 liest, dann scheint es, dass Johannes ist Elia. Aber hier hat er eindeutig gesagt, nachdem Johannes der Täufer schon tot war, hat er gesagt, Elia wird mit Sicherheit kommen. Und er wird auch alles wiederherstellen. Aber genau wie in Kapitel 11 sagte hier, wer es aber annehmen will, Elia ist schon gekommen. Das heißt, Matthäus, an wem schreibt er, Matthäus? An den Juden. Und auch für die Gemeinde, damit die Gemeinde das Matthäus-Evangelium als Werkzeug, um das Evangelium zu den Juden zu der Zeit zu verkündigen und auch um sich selbst im Glauben zu stärken, benutzen konnten. Und er zitiert, ich glaube, 48 Mal vom Alten Testament. Johannes vielleicht 15 Mal. Er will die Auserwählten unter den Juden ausrüsten, damit sie zum Glauben kommen können. Und er will das Hindernis aus dem Wege räumen, was im Wege steht. Nämlich, wo ist Elia? Und er sagte, wer es annehmen will, ist Johannes Elia gewesen. Okay? So bringe ich die zwei scheinbaren Widersprüche unter einem Hut. Weil hier in diesem Kapitel hast du Elia und Johannes der Täufer in Person erwähnt. So, die sind nicht dieselbe Person. Und zweitens, Jesus sagte, Elia wird kommen. Und dann sagt er, aber Elia ist auch schon gekommen. Das heißt, der Bote, der den Weg vor ihm bereiten sollte. Ich möchte euch ein Beispiel geben, wo es öfters vorkommt in der Schrift, dass ein Vers sich auf entweder zwei Kommen von Jesus sich bezieht oder auf zwei verschiedene Menschen sich bezieht. In Matthäus Kapitel 1, Entschuldigung, Kapitel 2, spricht er von Hosea Kapitel 11, Vers 1, er zitiert es, und sagt, dass Jesus die Erfüllung von Hosea Kapitel 11, Vers 1 ist. Matthäus Kapitel 2, Vers 15. Und er war dort bis zum Tod des Herodes, damit erfüllt würde, was von dem Herrn geredet ist durch den Propheten, der spricht, aus Ägypten habe ich meinen Sohn gerufen. Und wenn du Hosea Kapitel 11, Vers 1 aufschlagst, eindeutig in dem Zusammenhang geht es um das Volk Israel, nicht um Jesus. Aber es ist klar, dass Jesus diese Aussage, Gott, ist zweideutig gemeint hat. Einmal in Bezug auf das Volk Israel, aber weil es in der Einzahl geschrieben ist, meinen Sohn, hat Hosea gesehen, das bezieht sich auch auf Jesus und dass das eine Erfüllung ist davon. Okay? Und so hier ist ich meine, Matthäus hat das so gesehen, weil es hier als Erfüllung diese Bibelstelle bezeichnet. Ich möchte euch sagen, wie ich das alles unter einem Hut bringe. Ich glaube, dass in Maleachi, da sind mit Sicherheit gewisse Elemente, die von dem ersten Kommen Jesu Christi sprechen. Dass ein Bote vorher kommt und den Weg vor ihm vorbereitet, und dass dass Johannes der Täufer auf jeden Fall in dem Geist und in der Kraft Elia gekommen ist. Aber es ist nicht alles zustande gekommen, was da geschrieben steht. Mensch, die Zeit ist alle und ich möchte euch viel mehr erzählen. Wahnsinnig. Das ärgert mich. Das ist das Problem, wenn man den Zusammenhang auch beachten möchte. Was mache ich jetzt? Ich höre auf, über diesen scheinbaren Widerspruch zu reden und ich komme zur Sache. Es gibt unter Christen viele, die glauben, dass es kein tausendjähriges Reich geben wird, weil sie benutzen diese Aussage über Johannes zu sagen, dass alles, was in Malachi verheißen ist, ist in Jesus bei seinem ersten Kommen zur Erfüllung gekommen. Und sie sagen, dass in 70 nach Christus, als Jerusalem zerstört worden ist von Titus aus Rom, dass das der Tag des Herrn gewesen ist. Und damit sagen sie, dass die Offenbarung ist vor 70 nach Christus geschrieben worden, dass 2. Petrus vor 70 nach Christus geschrieben worden ist. Und sie müssen sagen, alle Briefe sind vor 70 nach Christus geschrieben worden, die vom Tag des Herrn sprechen. Und sie sagen, dass in 70 nach Christus ist das alles zur Erfüllung gekommen. Das Problem ist dass überall im Joel und auch im Neuen Testament, wenn es von dem Tag des Herrn spricht, spricht es von Katastrophen. Das heißt Katastrophen, die gewaltig sind. 50 Kilo Hagelsteine sollen fallen und so weiter. Und es ist ein Gericht der Nationen, nicht die Juden. Es ist ein Gericht, wo die ganze Nationen gerichtet werden, nicht, dass die Juden von Nationen gerichtet werden, was in 70 nach Christus geschehen ist. Ich finde das für eine schlechte Auslegung. Der Grund dafür ist, da sie sehen, dass die Gemeinde, dass die Heiden in dieser Überrest von den Juden eingefroppt ist. Und sie sagen, da muss es nur ein Volk geben, also die Gemeinde ist Israel. Und wenn das der Fall ist, dann die ganzen Verheißungen, die buchstäblich Israel verheißen worden sind, die fallen aus jetzt. Und so da müssen sie sehr viele Bibelstellen, weil sie diese Entscheidung gemacht haben, müssen sie dann, sie sind verpflichtet dann, alle anderen Bibelstellen, die von dem Tag des Herrn sehen, so umzuformulieren, sodass es passt. Und das kann man einfach nicht tun. Gestern habe ich mit einem gesprochen und der sagte, dass aufgrund von Josephus, der ein Zeitgenossen war von Jesus Christus, und auch in 70 nach Christus gefangen geworden ist und ist ein Historiker gewesen. Die Römer haben ihn am Leben gelassen. Und dann erzählt er von, was geschehen ist. Und er sagte, in dem, was er geschrieben hat, steht von großen Zeichen im Himmel und so weiter, das Geschehen, das muss die Erfüllung gewesen sein von dem Tag des Herrn, diese Zeichen und Wunder im Himmel. Ich möchte euch mitteilen, was ich in dem Buch, ich habe sehr spät gelesen in dem Buch und ich habe geforscht. Und ich möchte jetzt in meinen Notizen die Stelle finden, wo, okay, hier ist es. Hier ist alles, was in Josephus an Zeichen und Wunden geschrieben steht. Es steht, dass Josephus Flavius hat von diesen Zeichen gesprochen. Und hier hat er gesagt, es gab er spricht von einem Stern, das wie ein Schwert aussah, der über Jerusalem stand, und von einem Komet, der ein Jahr blieb. Aber kein Mensch ist deswegen ums Leben gekommen, es ist nur ein Zeichen da gewesen. Dazu spricht er von einem großen Licht, das um den Altar vor einer halben Stunde schien. Dann sprach er von einem Tor, das anscheinend von alleine aufging, das normalerweise 20 Männer benötigen würde, um es aufzumachen. Und dann hat anscheinend mehr beeindruckt von einem Mann, der nicht aufhörte zu schreien, weil er hat sehr viel über einen Mann, der, obwohl er gepeitscht würde und bis zu Tode verprügelt würde, hatte nicht aufgehört zu schreien, wehe, wehe, Jerusalem. und hat sehr viel darüber geschrieben und so viel über diese Stern und über diese Komet geschrieben. Und jetzt müssen wir, es tut mir leid, die Zeit ist schon längst rum, wir müssen 2. Petrus aufschlagen und vergleichen den Tag des Herrn mit dem Tag Titus aus Rom. Du kannst sie nicht miteinander vergleichen. 2. Petrus, Kapitel 3. Petrus sagt uns, dass eine Zeit kommt, wenn Spotter auftreten werden. Vers 3. Und sie werden sagen, wo ist das Kommen, das verheißen worden ist? Vers 4. Denn seitdem die Väter entschlafen sind, bleibt alles so von Anfang der Schöpfung an. Denn denen, die dies behaupten, ist verborgen, das heißt, sie wollen es nicht sehen, dass von jeher Himmel waren und eine Erde, die aus Wasser und durch Wasser Bestand hatte, und zwar durch das Wort Gottes, durch welche die damalige Welt vom Wasser überschwemmt unterging. Er spricht von der Tag des Herrn zur Zeit Noah. Die jetzigen Himmel und die jetzige Erde aber sind durch dasselbe Wort aufbewahrt, das heißt durch die Verheißung Gottes, dass der Tag des Gerichts noch kommt, für das Feuer aufgehoben zum Tag des Gerichts und des Verderbens der gottlosen Menschen. Dies eine aber sei euch nicht verborgen, Geliebte, dass bei dem Herrn ein Tag ist wie 1000 Jahre und 1000 Jahre wie ein Tag. Der Herr verzögert nicht die Verheißung, wie es einige für eine Verzögerung halten, sondern er ist langmütig euch gegenüber, da er nicht will, dass irgendwelche verloren gehen, sondern dass alle zu Buße kommen. Es wird aber der Tag des Herrn kommen, wie ein Dieb. An ihm werden die Himmel mit gewaltigem Geräusch vergehen. Die Elemente aber werden im Brand aufgelöst und die Erde und die Werke auf ihr im Gericht erfunden werden. Na, vergleiche das mit dem, was ich von Josephus vorgelesen habe. Kannst du gar nicht damit vergleichen. Ist die Kassette schon zu Ende? Habe ich schon 60 Minuten geredet? Alles klar. Meine Güte. Dafür predige ich nächsten Woche nicht. Ihr seid dran. Nächsten Sonntag predige ich nicht. Ihr dürft miterzählen, was euch getroffen hat von Malachi. Hier zur Anwendung. Mensch, Kinder, es tut mir echt leid. Ich hoffe, dass ihr seht, ob 2. Petrus vor 70 nach Christus geschrieben worden ist oder nachher. Die Geduld Gottes ist noch bei uns. Und es steht in Vers 15 hier, und seht in der Langmut unseres Herrn die Rettung. Wenn die Langmut noch hier ist, dann ist der Tag des Herrn auch noch nicht gekommen. Okay? Und so ist das ist Unsinn, die Schrift so zu drehen, dass der Tag des Herrn in 70 nach Christus geschehen ist. Das ist nicht die Erfüllung von 3. Petrus spricht noch davon, und ihr müsst nicht vergessen, wer ist Petrus? Der ist es, der es richtig verstanden hat, aber musste korrigiert werden von Jesus. Bei dem ersten Kommen ist es eine Zeit der Gnade. Jetzt hat er verstanden, jetzt redet er davon und sagt, Gott zögert unseretwegen, damit wir errettet werden können. Und das ist die Anwendung für die, die unter uns sind heute, die noch nicht errettet sind. Steh auf und tut Buße. Warte nicht länger. Ihr nennt Gott einen Lügner, wenn ihr weiter wartet. Weil ihr meint, durch das Zögern Buße zu tun, es lohnt sich nicht, Gott zu dienen. Es lohnt sich nicht. Es wird nicht einen Tag geben, wo wir gerade stehen müssen vor Gott. Und an dem Tag, wer mag stehen? Die Anwendung für die Gläubigen ist ab Vers 11 hier in 2. Petrus, wie es auch in Malachi geschrieben steht, hier ein bisschen ausführlicher. Da dies alles so aufgelöst wird, was für Leute müsst ihr dann sein in heiligem Wandel und Gottseligkeit, indem ihr die Ankunft des Tages Gottes erwartet und beschleunigt, um dessen Willen die Himmel in Feuer geraten und aufgelöst und die Elemente im Brand zerschmelzen werden. Wir erwarten aber nach seiner Verheißung neue Himmel und eine neue Erde, in denen Gerechtigkeit wohnt. Deshalb, Geliebte, da ihr dies erwartet, was? Befleißigt euch, unbefleckt und tadellos vor ihm im Frieden befunden zu werden. Und seht in der Langmut unseres Herrn die Rettung. Was
1: er meint. Die Fortsetzung folgt morgen um die gleiche Zeit.
0: Das Rettung Gottes. Seht es nicht, dass Gott...

Und es wird gepredigt werden, das Evangelium vom Reich in der ganzen Welt zu einem Zeugnis über alle Völker, und dann wird das Ende kommen.

Bevor du bist zur Welt gekommen, wusste Gott es schon, dass es dich einmal geben wird. Und dass du heute lebst, hat Gott, dein Schöpfer, so gewollt, weil er dich wie ein Vater liebt. Mit schöpferischer Weisheit hat dich der Herr gemacht. Er gab von allem dir genug, damit du deinen Körper, den Verstand und deine Kraft allein zu seiner Ehre nutzt. Gott hat das Beste mit dir geplant. Er will zum Himmelsziel dich bringen. Ob deine Wünsche sich erfüllen oder manches bleibt untersagt, sag ja und lass dich führen. Verschwende nicht dein Leben für die Lüste dieser Welt. Dazu hat Gott dich nicht bestimmt. Leb jeden Tag, so wie es Jesus, deinem Herrn, gefällt, und richte deinen Blick aufs Ziel. Vater, der du dieses Kind in diese Welt schicktest, der du am Ziel stehen wirst, um es zu empfangen, wir bitten dich, segne es, dass es auf seinen Wegen deine Kraft und Liebe spürt, denn du hast das Beste mit ihm geplant. Du willst zum Himmelsziel ihn bringen. Ob seine Wünsche sich erfüllen oder manches bleibt untersagt, deine Weisheit

Kapitel 21. Nach diesen Geschichten begab es sich, Naboth, ein Jesreeliter, hatte einen Weinberg in Jesreel bei dem Palast Ahabs, des Königs von Samaria.

Peter zu ihm gesagt hatte, »Ich will dir meiner Väter Erbe nicht geben.« Und er legte sich auf sein Bett und wandte sein Antlitz ab und aß nicht. Da kam seine Frau Isebel zu ihm hinein und redete mit ihm, »Was ist's, dass dein Geist so voller Unmut ist und dass du nicht issest?« Er sprach zu ihr, »Ich habe mit Naboth, dem Jesreeliter, geredet und gesagt, gib mir deinen Weinberg für Geld, oder wenn es dir lieber ist, will ich dir einen andern dafür geben.« Er aber sprach, »Ich will dir meinen Weinberg nicht geben.« Da sprach seine Frau Isebel zu ihm, »Du bist doch König über Israel. Steh auf und iss und sei guten Mutes. Ich werde dir den Weinberg Nabots des Jesreeliters verschaffen.« Und sie schrieb Briefe unter Ahabs Namen und versiegelte sie mit seinem Siegel und sandte sie zu den Ältesten und Oberen, die mit Naboth in seiner Stadt wohnten. Und schrieb in den Briefen, »Lasst ein Fasten ausrufen und setzt Naboth oben an im Volk. Und stellt ihm zwei ruchlose Männer gegenüber, die da zeugen und sprechen, du hast Gott und den König gelästert, und führt ihn hinaus und steinigt ihn, dass er stirbt.« Und die Ältesten und Oberen, die mit ihm in seiner Stadt wohnten, taten, wie ihnen Isebel entboten hatte, wie sie in den Briefen geschrieben hatte, die sie zu ihnen sandte, und sie ließen ein Fasten ausrufen und ließen Naboth oben an im Volk sitzen. Da kamen die zwei ruchlosen Männer und stellten sich ihm gegenüber und verklagten Naboth vor dem Volk und sprachen, »Naboth hat Gott und den König gelästert.« Da führten sie ihn vor die Stadt hinaus und steinigten ihn, dass er starb. Und sie sandten zu Isebel und ließen ihr sagen, Naboth ist gesteinigt und tot. Als aber Isebel hörte, dass Naboth gesteinigt und tot war, sprach sie zu Ahab, »Steh auf und nimm in Besitz den Weinberg Naboths des Jesreeliters, der sich geweigert hat, ihn dir für Geld zu geben. Denn Naboth lebt nicht mehr, sondern ist tot.« Als Ahab hörte, dass Naboth tot war, stand er auf, um hinabzugehen zum Weinberge Naboths des Jesreeliters und ihn in Besitz zu nehmen. Aber das Wort des Herrn kam zu Elia, dem Tisbiter, »Mach dich auf und geh hinab, Ahab, dem König von Israel, zu Samaria entgegen. Siehe, er ist im Weinberge Naboths, wohin er hinabgegangen ist, um ihn in Besitz zu nehmen, und rede mit ihm und sprich, so spricht der Herr, du hast gemordet, dazu auch fremdes Erbe geraubt. An der Stätte, wo Hunde das Blut Naboths geleckt haben, sollen Hunde auch dein Blut lecken.« Und Ahab sprach zu Elia, »Hast du mich gefunden, mein Feind?« Er aber sprach, »Ja, ich habe dich gefunden, weil du dich verkauft hast, Unrecht zu tun vor dem Herrn. Siehe, ich will Unheil über dich bringen und dich vertilgen samt deinen Nachkommen und will von Ahab ausrotten, was männlich ist, bis auch den letzten Mann in Israel, und will dein Haus machen wie das Haus Jerobeams, des Sohnes Nebats, und wie das Haus Baesas, des Sohnes Ahias, um des Zornes willen, dass du mich erzürnt und Israel sündigen gemacht hast. Und auch über Isebel hat der Herr geredet und gesprochen, die Hunde sollen Isebel fressen an der Mauer Jesreels. Wer von Ahab stirbt in der Stadt, den sollen die Hunde fressen. Und wer auf dem Felde stirbt, den sollen die Vögel unter dem Himmel fressen. Es war niemand, der sich so verkauft hätte, Unrecht zu tun vor dem Herrn, wie Ahab, den seine Frau Isebel verführte. Und er versündigte sich dadurch über die Maßen, dass er den Götzen nachwandelte, ganz wie die Amoriter getan hatten, die der Herr vor Israel vertrieben hatte. Als aber Ahab diese Worte hörte, zerriss er seine Kleider und legte ein härenes Tuch um seinen Leib und fastete und schlief darin und ging bedrückt einher. Und das Wort des Herrn kam zu Elia, dem Tisbiter, »Hast du nicht gesehen, wie sich Ahab vor mir gedemütigt hat? Weil er sich nun vor mir gedemütigt hat,
will ich das Unheil